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2: Und jetzt Soko Schlafzimmer. Was ist das? A. Ein asthmatischer Elefant. B. Ein verendendes Rhinoceros. Oder C. Das engelsgleiche Luftvertonen eures Liebsten. Die richtige Antwort ist C. Ja, laut einer Studie fühlen sich sowohl Frauen als auch Männer vom Schnarchen ihres Partners oder ihrer Partnerin gestört. 24% würden sogar zumindest ab und zu alleine schlafen, wenn sie könnten. Also bei uns zu Hause ist es, ich sag mal, auch an dieser Stelle gleichberechtigt, weil natürlich nervt er mich auch, wenn er schnarcht. Aber auch ich nerve ihn, weil auch ich schnarche manchmal. Also ich halte ihm dann kurz die Nase zu, dann wird da kurz gegrantelt und dann wird sich umgedreht und dann ist für eine kleine Weile Ruhe. Aber man weiß ja auch nie wirklich, wie lange. So, wie löst ihr das denn bei euch zu Hause? Wer schnarcht lauter und liebt ihr euch trotzdem noch? Würde ich gerne wissen. Schickt eine WhatsApp oder eine Sprachnachricht ins Studio. Die Nummer findet ihr auf bayern3.de.
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1: Meek, Fabulous.

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1: Die A8 Salzburg Richtung München ist zwischen Neukirchen und Siegsdorf West wegen Fahrbahnerneuerung bis 6 Uhr gesperrt. Die Umleitung führt über die U6U8.
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2: Michael, Tim und Kerim sind das, was man allerbeste Freunde nennt. Und sie kommen alle aus München-Giesing. 2009 legten sie als Schülerband los. Seit 2015 stehen sie unter dem Bandnamen Kites auf der Bühne. Ein Jahr später gehen sie richtig durch die Decke. Mit ihrem Indie-Elektropop gewinnen sie den New Music Award der ARD-Jugendradios. Für Schlagzeuger Tim heute noch eine echte Sensation.

0: Wir waren ja wirklich, glaube ich, die glücklichste Band Deutschlands. Und im gleichen Jahr haben wir auch den Song of the Year Award gewonnen in Australien. Das war nochmal für mich was ganz Besonderes, weil ich auch halber Australier bin und ja, wir als Münchner Giesinger Band raus in die große Welt starten konnten. Wir wurden dann auch teilweise von Triple J gespielt, das ist wohl der größte australische Radiosender, und haben da auch immer wieder Support bekommen, und es bedeutet uns sehr viel und macht uns ja wirklich sehr happy.
1: Die drei von Kites sind ein eingeschworenes Team. Tatsächlich haben Gitarrist und Keyboarder Kerim und Michael die Stimme von Kites schon im Kindergarten zusammen rumgetobt. Mit 7 Jahren kam dann Tim dazu. Von ihm wollte ich wissen, was ist das Geheimnis dieser außergewöhnlichen Freundschaft?
0: Ja, ich glaube, unser Geheimnis ist, dass wir einfach erstmal Freunde sind und dann zusammen Musik machen. Das ist einfach unser Ding, was wir zusammen machen. Aber wir sind auch alle drei sehr unterschiedlich. Wir haben unterschiedliche Bedürfnisse, sei es mal die große Weltreise, die Freiheit, die Bindung zur Freundin, die Familie. Wir unterscheiden uns da sehr, aber wir respektieren uns auch sehr. Wir wohnen alle sehr nah beieinander in München-Giesingen. Wir sehen uns oft. Wenn wir nicht Musik machen, hängen wir ab und können uns das Leben und die Welt um uns herum eigentlich gar nicht so ohne vorstellen.
1: Nach ihrem Gewinn des New Music Awards wurde auch die Musikindustrie neugierig auf den coolen Sound unserer Münchner. Doch auf die glamourösen Versprechungen großer Plattenfirmen folgte schnell die Ernüchterung. Seit 2018 sind Kites ihre eigenen Chefs mit eigenem Label. Anders als viele Musikerinnen und Musiker wollen sie auch keinesfalls nach Berlin ziehen. Tim, Kerim und Michael sind waschechte Giesinger, und das soll auch so bleiben.
0: Ich wohne in der Grünwalder Straße. Ich kann ins Grünwalder Stadion reinschauen, wenn die 60er zu Hause spielen. Und ich liebe Giesing mit den ganzen kleinen Läden, Bars, mit der Stimmung, wenn die 60er spielen. Das ist richtig, richtig cool. Unser Bandraum ist in München-Giesing. Ganz, ganz viele Freunde und Familie leben von uns in München-Giesing. Das ist einfach unser Spot in München. Und es ist nicht weit weg von der Isar. Ja, schaut mal in München-Giesing vorbei. Wir können es sehr empfehlen.

0: Im Sommer erscheint das neue Album von Kites, das genauso heißt wie ihr markanter Style, Indie Rave. Als Kostprobe gibt's vorab die neue Single Inner Child, eine Hommage an ihre glückliche Kindheit und eine Aufforderung, einfach mal mutig zu sein und Neues zu wagen. Kites aus München, ein Tipp von Dagmar Golle.
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1: Um 3 Uhr mit Lisa Kupper. Trotz Waffenruhe ist der Nahostkonflikt erneut eskaliert. Iranische Militärs machen die USA für Angriffe auf iranische Schiffe in der Straße von Hormus und Explosionen in Küstenorten verantwortlich. Der Iran habe als Vergeltung US-Schiffe in der Meerenge beschossen. Einzelheiten von Uwe Lüb.
2: Auch in US-Medien heißt es unter Berufung auf Regierungsmitarbeiter, die USA hätten die Angriffe ausgeführt. Der Zwischenfall sei jedoch nicht als Wiederaufnahme des Krieges oder Bruch der Waffenruhe zu verstehen. 2 Tage zuvor hatte Iran Ölanlagen in der emiratischen Hafenstadt Fujairah attackiert. Zuletzt hatte US-Präsident Trump über große Fortschritte in den Gesprächen mit Iran berichtet. Einzelheiten nannte er nicht. Die USA warten noch auf eine Antwort aus Teheran auf den jüngsten US-Vorschlag zur Beilegung des Konflikts.
1: Die EU-Kommission will das Handelsabkommen mit den USA bis Anfang Juli umsetzen. Das hat Kommissionspräsidentin von der Leyen nach einem Telefonat mit US-Präsident Trump am Abend gesagt. Trump hatte zuvor deutlich höhere Sätze angekündigt, sollten die europäischen Industriezölle auf US-Waren bis zum 4. Juli nicht abgeschafft sein. Die Verhandlungen des Gesetzespakets in der EU ziehen sich seit Monaten hin. Trump hatte deswegen schon die Erhöhung der Zölle auf europäische Autos von 15% auf 25% angedroht. Der Bundestag hat die Digitalisierung von Immobiliengeschäften auf den Weg gebracht. Das Parlament verabschiedete am Abend ein Gesetz, mit dem Verträge für den Kauf und Verkauf von Grundstücken ab dem kommenden Jahr weitgehend digital abgewickelt werden müssen. Das heißt, nachdem der Kaufvertrag unterschrieben und beurkundet ist, werden sämtliche Dokumente und Informationen zwischen Notaren, Gerichten und Behörden elektronisch ausgetauscht. Der Bundesrat muss der Regelung noch zustimmen. Der SC Freiburg steht im Finale der Fußball-Europa League. Durch ein 3 zu 1 im Halbfinalrückspiel gegen Sporting Braga. Das Finale will die Mannschaft auch gewinnen, hat SC-Spieler Nicolas Höfler nach der Partie gesagt.
3: Das ist wirklich unglaublich. Das ist schon ganz oft gesagt, wir SC Freiburg im Euroleague-Final, das hört sich völlig surreal an. Wir sind mega stolz auf uns, genießen den Moment und sind natürlich jetzt auch maximal hungrig, das Maximale zu erreichen.
1: Im Finale der Europa League trifft Freiburg am 20. Mai in Istanbul auf den englischen Club Aston Villa. Das Wetter in Deutschland. In der Nacht im Osten stark bewölkt, sonst auch mal sternenklar, später teils neblig, +8 bis -1 Grad. Am Tag in der Mitte und im Osten viele Wolken, aber kaum Regen, im restlichen Land freundlich. Am Nachmittag im Schwarzwald auf der Alb und am Alpenrand örtlich Schauer oder Gewitter, 12 bis 22 Grad. Die Zeit? 3.03 Uhr.
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4: Die A8 Salzburg Richtung München ist zwischen Neukirchen und Siegsdorf West wegen Fahrbahnerneuerung bis 6 Uhr gesperrt. Die Umleitung führt über die U6U8.
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1: Pink Panthers und Sarah Larsson. Stateside. 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
2: Wenn die Münchnerin Delua loslegt, merkt man sofort, sie hat den Flow und sie hat etwas zu sagen.
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0: Nachdem sie früher in verschiedenen Bands gesungen hat, geht die Münchnerin Delua seit 2023 solo auf die Bühne. Mit Elektropop und einer starken Stimme, die mühelos zwischen Singen und Sprechgesang wechselt. Mit Songs, die gesellschaftliche Probleme aufgreifen und den Dschungel der Emotionen. Dazu gehört auch das Erwachsenwerden auf ihrer neuen Single I'm Still Figuring Out Adulthood.
1: Inhaltlich geht es um diesen inneren Widerspruch. Auf dem Papier bin ich eigentlich total erwachsen, übernehme Verantwortung, habe mein Leben irgendwie im Griff und gleichzeitig gibt es einfach immer wieder die Momente, in denen ich mich komplett überfordert fühle. Von Alltagssachen, von Erwartungen, Termine jonglieren, funktionieren, für alle da sein und dann denke ich mir manchmal einfach nur so, wie zur Hölle soll denn das gehen und wie machen alle anderen das?
0: Delua verpackt all diese Fragen in einen Sound, zu dem man richtig Party feiern kann. Delua, ein Musiktipp von Dagmar Golle.
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1: 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I'm still figuring out adulthood.
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1: Die A8 Salzburg Richtung München ist zwischen Neukirchen und Siegsdorf West wegen Fahrbahnerneuerung bis 6 Uhr gesperrt. Die Umleitung führt über die U6U8.
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1: Tame Impala und Jenny von Blackpink. Drag-

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2: Die Resonanz war unglaublich.
3: Ja, das ist auch gut. Wovon reden wir? Also, sie sind süß, sie sind klein und sie sind meistens der Ort, wenn ihr wirklich eine kleine Besonderheit zum Geburtstag schenken wollt. Es geht um die kleinen Geschäfte, die Handwerksläden in eurer Stadt. Aber viele von denen kämpfen gerade im Moment um jeden einzelnen Kunden. Und natürlich, wie wir alle, mit steigenden Kosten. Deswegen hat Würzburg sich was einfallen lassen. Und zwar die Manufaktur. Also verschiedene Touren auf einem Stadtplan führen euch durch Würzburg zu all diesen kleinen Geschäften.
4: Viele von den kleinen Geschäften können sich die teuren Mieten nicht leisten und sind immer so in zweiter Reihe. Und die Geschäfte wollten wir eigentlich sichtbar machen.
2: Und die Resonanz war unglaublich.
3: Juhu, sagen Andreas und Petra Sophie. Sie sind selbst mit ihrem Druckerquartier bei der Manufaktur dabei und haben das Ganze mit initiiert. Conny ist mit ihrem Töpferladen dabei.
5: Das ist bei ganz vielen Manufakturen so, dass die Leute einfach logischerweise, woher auch, da gar keine Ahnung haben, was da dahinter steckt. Und deshalb ist es wichtig, dass man das zeigt. Und dann werden die Sachen aber auch ganz anders wertgeschätzt.
3: Ich glaube, dass jeder von uns, der selber so ein bisschen Do-it-yourself-Sachen bastelt, der weiß, wie viel Liebe und Leidenschaft und Zeit in diese einzelnen Werke fließen. Und so ist es natürlich auch mit den kleinen Manufakturen auch in eurer Stadt. Inzwischen haben sich fast 60 lokale Einzelhändler bei der Manufaktur in Würzburg angeschlossen. Durch eine Mitgliedschaft gibt es dann einen Platz auf dem Stadtplan. Und natürlich ist dieser Stadtplan auch online abzurufen. Die Würzburger an sich finden die Idee wirklich gut.
6: Ich finde es eigentlich ganz cool, weil ich zwar viele Sachen kenne, aber jetzt doch schon ein, zwei Sachen gesehen habe, die ich auch noch nicht gekannt habe tatsächlich.
3: Also lernt ihr die Stadt irgendwie auch nochmal auf eine neue Art und Weise kennen.
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1: Teddy Swims, Mr. Know-It-All.

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1: Um 4 Uhr mit Lisa Kupper. Die EU-Kommission will das Handelsabkommen mit den USA bis Anfang Juli umsetzen. Das hat Kommissionspräsidentin von der Leyen nach einem Telefonat mit US-Präsident Trump am Abend gesagt. Einzelheiten von Thomas Spickhofen.
2: Ende vergangener Woche hatte Trump zusätzliche Zölle auf Pkw und Lkw aus der EU angekündigt, weil sich die EU aus seiner Sicht nicht an die Vereinbarungen aus dem schottischen Turnberry im vergangenen Sommer halte. Das entsprechende Gesetzespaket, mit dem die EU die Importzölle für amerikanische Industrieprodukte auf Null senken will, wird zurzeit zwischen dem Europäischen Parlament und dem Rat der 27 Mitgliedstaaten verhandelt. Eine Verhandlungsrunde in der Nacht von Mittwoch auf Donnerstag brachte noch kein abschließendes Ergebnis. Die nächste Runde ist für den 19. Mai angesetzt.
1: Trotz der neuen Kämpfe zwischen den USA und Iran in der Straße von Hormus ist die Waffenruhe laut US-Präsident Trump immer noch in Kraft. Auch die Verhandlungen über einen Frieden würden weitergeführt, sagte er vor Journalisten. Die iranischen Angriffe auf 3 US-Kriegsschiffe nannte Trump eine Bagatelle. Das US-Militär betonte, man strebe keine weitere Eskalation an, halte die eigenen Kräfte aber in erhöhter Alarmbereitschaft. Bundesfinanzminister Klingbeil ist zum Antrittsbesuch nach Kanada aufgebrochen. In Toronto will er heute und morgen mit Wirtschaftsvertretern und Politikern sprechen und für Investitionen in Deutschland werben. Angesichts internationaler Spannungen wolle man etwa bei der Stabilität von Lieferketten, der Versorgung mit kritischen Rohstoffen, aber auch bei Rüstung und künstlicher Intelligenz enger kooperieren, sagte der SPD-Politiker vor seinem Abflug am Abend. Der Bundesrat entscheidet heute über die steuerfreie Entlastungsprämie von bis zu 1.000 Euro, die Unternehmen ihren Beschäftigten zahlen können. Damit sollen die hohen Energie- und Spritpreise abgefedert werden. Ob es für die Pläne eine Mehrheit gibt, ist noch unklar. Der SC Freiburg hat Vereinsgeschichte geschrieben. Er zieht ins Finale der Fußball-Europa League ein. Durch einen 3:1-Sieg im Halbfinal-Rückspiel gegen den portugiesischen Club Sporting Braga. Für Doppeltorschütze Lukas Kübler ein besonderer Moment seiner Karriere.
3: Ja, ist einfach unglaublich. War schön mit den Fans, also die waren auch heute unglaublich. Also es war so laut die ganze Zeit und haben uns echt krass gepusht. Und heute wird noch ein bisschen gefeiert.
1: Im Finale der Europa League trifft Freiburg am 20. Mai in Istanbul auf den englischen Club Aston Villa. Das Wetter in Deutschland. Am Morgen liegen die Tiefstwerte zwischen +8 und -1 Grad. Heute in der Mitte und im Osten viele Wolken, aber kaum Regen, im restlichen Land freundlich. Am Nachmittag im Schwarzwald, auf der Alp und am Alpenrand örtlich Schauer oder Gewitter, dazu maximal 12 bis 22 Grad. Und zum Abschluss noch die Zeit, es wird gleich 4.03 Uhr.
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4: Die A8 Salzburg Richtung München ist zwischen Neukirchen und Siegsdorf West wegen Fahrbahnerneuerung bis 6 Uhr gesperrt. Die Umleitung führt über die U6U8.
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2: Seid ihr perfektionistisch? Oder vielleicht erwartet ihr ein bisschen viel von euch selbst? Dann knirscht ihr ziemlich sicher auch mit den Zähnen. Diesen Zusammenhang belegen mehrere Studien. Auf jeden Fall, jeder fünfte von uns knirscht mit den Zähnen. Unser Kiefergelenk verarbeitet damit Stress. Dr. Ole Nowak ist Zahnarzt und sagt, Zähneknirschen ist fast schon eine Volkskrankheit. Aber was passiert da eigentlich genau?
3: Als erstes reibt sich der Zahnschmelz, die äußerste Zahnarztsubstanz, ab. Sobald das weichere Dentin darunter freigelegt wird, beobachten wir meistens auch eine gesteigerte Empfindlichkeit der Zähne. Im schlimmsten Fall können natürlich auch Zahnrisse, Abbrüche oder größere Defekte entstehen.
2: Damit wir das vermeiden, wäre es am besten, den Stress zu reduzieren. Aber wahrscheinlich wisst ihr selber, wie gut das im Alltag funktioniert. Deswegen gibt es dann als erste Hilfe oft eine sogenannte Aufbissschiene vom Zahnarzt.
3: An allererster Stelle schützen wir durch das nächtliche Tragen der Schiene die Zähne vor dem Abrieb. Wenn die Schiene zusätzlich gut eingestellt ist, sorgen wir auch für die Verteilung des Druckes und Entlastung im Kiefergelenk.
2: So, hatte ich auch schon mal. Ich habe sie zerbissen. Ernsthaft. Als zweite Hilfe gibt es dann Physio. Da wird dann die Kiefermuskulatur von innen, also wirklich innen im Mund und von außen massiert. Es tut sau weh. Es tut aber auch sau gut, denn Zähneknirschen führt bei ganz vielen auch oft zu starken Kopfschmerzen. Deswegen, sagt Physiotherapeutin Stefanie Kapp, hilft das hier eigentlich am besten.
4: Also wenn jemand wirklich den Stress hat als Ursache, das setzen wir jetzt mal voraus, bringt es definitiv als eine Maßnahme von vielen etwas, das abends durch eine Entspannungstechnik 5 Minuten anzuwenden. Nur die wenigsten halten das auch aus über einen langen Zeitraum. Also man darf es nicht unterschätzen, was eine Routine da bringt.
2: Ja, okay, also wirklich dranbleiben. Außerdem sagt sie noch eine Stunde vorm ins Bett gehen. Kein Bildschirm mehr, damit unser Nervensystem runterfahren kann. Upsi. Ja, aber ich finde, es klingt schon auch ein bisschen süß, sich gegenseitig Gute Nacht zu sagen, während die Knirschiene drin ist irgendwie. Schlaf gut, Schatz. Träum süß.
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1: Die A8 Salzburg Richtung München ist zwischen Neukirchen und Siegsdorf West wegen Fahrbahnerneuerung bis 6 Uhr gesperrt. Die Umleitung führt über die U6U8.
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1: Der ist einfach immer noch geil. So geil, dass er aktuell sogar wieder in den Charts ist. The Killers, Mr. Brightside.

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2: Früher nannte er sich Emotional Club und sang auf Englisch. Inzwischen heißt der junge Münchner auf der Bühne wie im richtigen Leben Ennio. 2022 legte Ennio einen Senkrechtstart hin als Gewinner des New Music Awards der ARD Jugendradios.
3: Es war ja bis zur letzten Sekunde wirklich eine Überraschung so. Und ja, es war echt spannend dann am Ende doch. Also alle waren, glaube ich, echt schon sehr angespannt. Und ey, ich habe mich einfach nur noch gefreut dann, als ich gehört habe, Ennio. Und dann war ich so, yes, let's go.

Aus diesem Jungen wird mal was ganz Besonderes, dachten sich Ennios Eltern und nannten ihn nach dem italienischen Komponisten Ennio Morricone. Tatsächlich hat unser Ennio auch schon mal eine seiner Shows mit der Titelmelodie aus »Spiel mir das Lied vom Tod« eröffnet. Doch es war jemand anderes, der die Karriere des Newcomers aus dem Münchner Lehl angeschoben hat. Sein Opa hat ihm einst eine Gitarre geschenkt und auch den Unterricht bezahlt. Mithilfe von YouTube-Tutorials hat sich Ennio das Songschreiben und Produzieren beigebracht. Und nach einem Konzert seiner Lieblingsband Mando Diao war's um ihn geschehen. Dass er selbst mal große Konzerthallen füllen würde, hätte er sicher nie zu träumen gewagt. Voriges Jahr stand Ennio in Cham auf der Bühne des Bayern 3 Fresh Festivals.

0: Als Indie-Pop mit New-Wave-Einflüssen beschreibt Ennio seinen Sound. Der gefällt auch Nina Chuba, mit der unser Münchner den Song »Fühlst du gar nichts« aufgenommen hat. Und natürlich seinen Fans. Die haben Ennios aktuelles Album »Schlaraffenland« auf Platz 6 der Charts befördert. Seine kratzige Stimme erinnert übrigens an einen prominenten Kölner Sänger.
1: Ich werde, glaube ich, in jedem Interview gefragt, ob ich auch so selbst dann so Ähnlichkeiten mit Henning Mai erkenne. Ich denke mal auf so einem oberflächlichen Level ja, weil die Stimme halt tief so ist und so ein bisschen kratzig. Aber ich finde so auf Dauer finde ich gar nicht das so ähnlich. Aber ey, ist ein tolles Kompliment und I'll take it so.
0: Und wir sind sicher, auch ohne Henning Mai von Annenmai Kantereit geht Ennio seinen Weg. Und zwar ohne große Plattenfirma. Für Ennio ist die Musikindustrie inzwischen ein Haifischbecken, aus dem er ausbrechen will. Er hat sein eigenes Label und setzt sich dafür ein, dass alle seine Fans sich die Tickets für seine Konzerte leisten können. Im April startet seine Haifischbecken-Tour und die wird richtig groß. Als Warm-up hier die neue Single von Ennio. Am Ende dieses Lieds erzählt von Abschied und der Einsicht, dass man sich trennen muss, wenn es einfach nicht mehr passt. Ennio, ein Tipp von Dagmar Golle.
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1: Enyo aus München. Am Ende dieses Liedes.
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2: Freitag und das sind die Top-Themen.
3: Der Bundesrat entscheidet über die Entlastungsprämie und der SC Freiburg feiert den größten Triumph seiner Geschichte.
2: 5 Uhr und hier ist Holger August für euch.
3: Guten Morgen. Zwei Maßnahmen der Bundesregierung sollen uns entlasten wegen der hohen Spritpreise durch den Iran-Krieg. Einmal der Tankrabatt, der aber nach bisherigen Erfahrungen nicht voll von den Mineralölkonzernen weitergegeben wird. Dann die Entlastungsprämie. Auch da zahlt der Staat nichts. Er verzichtet auf Steuereinnahmen und auf Sozialabgaben. Heute stimmt der Bundesrat ab. Zahlen sollen die Arbeitgeber. Maximilian Ulrich.
4: Die Prämie soll zusätzlich zum normalen Lohn ausgezahlt werden. Kommt also obendrauf. Und bekommen können sollen sie Vollzeit- und Teilzeitbeschäftigte, Minijobber und Azubis. Rentner, Studierende und Arbeitslose hingegen sollen die Prämie nicht kriegen. Und möglich soll die Auszahlung bis Ende Juni 2027 sein. Wichtig ist, die Prämie ist freiwillig und kann bis zu 1000 Euro betragen. Es können also auch 500 oder nur 20 oder eben 0 Euro sein.
3: Bundesweit finden heute Schüleraktionen gegen den Wehrdienst statt. Auch in Bayern sind sogenannte Schülerstreiks geplant, die verbotenerweise während der Schulzeit stattfinden. Zum Beispiel in München, Nürnberg und Augsburg, aber auch in Würzburg, Ingolstadt und Bayreuth. Recherchen des Hessischen Rundfunks zeigen, dass hinter den Initiatoren der Bewegung auch Mitglieder der Deutschen Kommunistischen Partei und ihrer Jugendorganisation stecken. Donald Trump kassiert in den USA immer wieder vor Gericht Niederlagen, wenn es um seine Zölle geht. Jetzt gerade erst. Trotzdem droht er weiter mit Aufschlägen, auch der EU. Aber er gibt Brüssel nun bis zum 4. Juli Zeit, das Handelsabkommen umzusetzen. Thomas Spickhofen.
5: Sie habe ein sehr gutes Gespräch mit dem amerikanischen Präsidenten gehabt, erklärt Kommissionspräsidentin Ursula von der Leyen. Beide Seiten bekennen sich nach Angaben von der Leyen vollständig zu dessen Umsetzung. Es seien gute Fortschritte gemacht worden für eine Reduzierung der Zölle bis Anfang Juli. Ende vergangener Woche hatte Trump zusätzliche Zölle auf Pkw und Lkw aus der EU angekündigt, weil sich die EU aus seiner Sicht nicht an die Vereinbarungen aus dem schottischen Turnberry im vergangenen Sommer halte.
3: Auf einem Pferdehof an der Ostsee sind Zwillingsfohlen zur Welt gekommen. Das gibt's nicht oft und schon gar nicht wie in dem Fall natürlich, also ohne Kaiserschnitt. Der Facebook-Account des Hofs explodiert gerade. Der SC Freiburg hat das Finale der Europa League erreicht. Durch ein 3:1 daheim gegen Sporting Braga drehten die Freiburger die 1:2 Niederlage aus dem Hinspiel. Das Endspiel ist am 20. Mai in Istanbul, der Gegner Aston Villa.
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6: Also in vielen Teilen im Norden Bayerns und auch im südlichen Alpenvorland, da starten wir mit vielen Wolken und teilweise auch so mit Nebel, ja, mit Frühnebel. Danach steht aber Sonne in den Startlöchern. Später am Tag haben wir dann Sonne und ein paar Wölkchen in Richtung Oberfranken, sind es eher Wölkchen oder Wolken als Sonne. Nachmittags und abends dann an den Alpen und im oberfränkischen Bergland paar Regen- und Gewitterschauer möglich. Wir haben halt wirklich Messanser Fleckerlteppich, gell? Topwerte 12 bis 21 Grad.
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2: 3:05 auf der A6 Nürnberg Richtung Pilsen ist die Ausfahrt am Berg Ost gesperrt. Da ist ein Schwertransport liegen geblieben. Und die A8 Salzburg Richtung München zwischen Neukirchen und Siegsdorf West. Noch etwa eine Stunde eine Sperre, also bis 6 Uhr. Da wird die Fahrbahn erneuert. Gibt zwei Umleitungen, U6 und U8. Gute Fahrt.
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1: Und hier sind die Frühaufdreher. Steffi Fischer und Sebastian Winkler.
2: Schönen guten Morgen.
6: Hallo, guten Morgen.
2: Ich sag Freitag, du sagst
6: Wochenende.
2: So ist es.
6: Juhu.
2: Wir sagen Ex-Welle, ihr sagt in Grosso. Jetzt more than you know.
8: In Grosso.
2: Schönen guten Morgen.

0: Schönen guten Morgen am Freitag.
1: Hallo. Ein bisschen geschockt habe ich das jetzt auch gesagt.
0: Ja. Ich finde auch. Und ein bisschen verrucht.
1: Hallo.
0: 10 Minuten nach 5, schönen guten Morgen.
1: Guten Morgen. Habt ihr vielleicht Pflanztöpfe auf dem Balkon oder auf der Terrasse? Hallo. So ein paar kleinen Tomätchen oder Gürkchen? Also wenn ja, dann lieber nicht unseren Lieblingsgrantler in die Nähe lassen.
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4: Da kannte mich schon wieder aufregen. Neulich war ich beim Freund zu Besuch. 5. Stock, Sichtbeton, Glasgeländer und auf dem Balkon 3 Töpfe. Dann sagt er zu mir, schau mal, ich baue jetzt mein eigenes Essen an. Da denke ich mir, Entschuldigung, das ist doch keine Landwirtschaft. Da steht eine Tomate und ein Basilikum und irgendwas, das ausschaut wie Unkraut mit Absicht. Ich bin ja kein Förster, nur weil ich einen Gummibaum im Wohnzimmer hab. Du, dann holt er sein Handy raus und ich muss mir seine Instagram-Stories anschauen. Schwarz-Weiß-Filter, Hand streicht zärtlich über den Basilikum, schaut aus wie bei einer Doku auf Arte und die Caption, back to the roots. Ja klar, was denn bitte für Roots? Das Ding ist aus dem Baumarkt und steht seit 3 Wochen auf seinem Balkon. Aber das Beste, ein paar Wochen später ruf ihn an und sag, wie geht's denn deinem Garten, deinem Essen? Und er so, ja, also das Basilikum ist leider eingegangen. Irgendwie ist das Urban Gardening halt voll schwierig in unserer leistungsorientierten Gesellschaft. Da sag ich nur, Alter, das hat nichts mit Kapitalismus zum Tor. Nur weil du das Gießen vergessen hast, bist du noch lang kein Che Guevara.
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0: So, Freitag, schönen guten Morgen.
1: Guten Morgen.
0: Einmal noch rein in den Tag und dann Wochenende. Und welcome back um
2: 5 Uhr früh. Der 5 Uhr Club.
0: Die einen sind schon bei der Arbeit. Die anderen machen sich daheim noch fertig für die Arbeit.
1: Und wieder andere müssen gar nicht arbeiten heute. So wie Daniela und Jürgen, die sind eigentlich aus Amberg in der Oberpfalz.
3: Momentan sind wir aber in Thailand unterwegs. Wir sind gerade auf dem Weg von Pai nach Changdao. Bei uns ist es momentan 10 Uhr. Wir hören auch hier Bayern 3. Bei uns strahlt die Sonne und wir haben 33 Grad.
1: Boah. Frechheit? Also freut mich für euch, aber Frechheit? Ja. Ich möchte jetzt auch so einen Drink in der Kokosnuss haben und so einen Mango-Shake.
0: Und dann ein gutes Partei oder so. Könnte ich jetzt auch um kurz nach 5 essen. Warum seid ihr schon wach? Schreibt uns gerne auf bayern3.de.

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3: Schulstreik heute, Linksextreme als Strippenzieher und Entlastungsprämie. Der Bundesrat hat das Wort.
2: 17:30 haben wir es und hier ist für euch Holger August.
3: Guten Morgen. Für die 18-Jährigen gilt seit diesem Jahr ein freiwilliger Wehrdienst, keine Pflicht. Verpflichtend aber ist, dass junge Männer den Fragebogen der Bundeswehr ausfüllen müssen. Zum dritten Mal sind heute Schülerproteste geplant, bundesweit. Recherchen des BR zeigen, wie sehr sich da auch mutmaßliche Linksextreme engagieren. Kilian Neuwert.
4: Merz stirbt selbst an der Ostfront, ist auf Schildern zu lesen, die mehrere junge Menschen in einem Video hochhalten. Damit wird via Instagram zum heutigen sogenannten Schulstreik gegen die Wehrpflicht aufgerufen. Das Video ist eines von mehreren Beispielen aus Bayern, die nach BR-Recherchen zeigen, wie Linksextremisten seit Wochen im Netz mobil machen. Videos wie dieses finden sich sowohl auf den Accounts lokaler Streikkomitees als auch auf denen linksextremer Gruppierungen. Das Bayerische Landesamt für Verfassungsschutz sieht einzelne Gruppierungen aus dem linksextremen Spektrum regional als Treiber hinter den aktuellen Streikaufrufen.
3: Der Bundesrat entscheidet heute über die steuerfreie Entlastungsprämie von bis zu 1.000 Euro. Unternehmen können sie zahlen, müssen es aber nicht. Damit sollen die Folgen des Iran-Kriegs wie die hohen Spritpreise abgemildert werden. Arbeitgeberverbände, Mittelstand und Steuerzahlerbund kritisieren zusätzliche Belastungen für die Firmen. Der Freistaat muss mit weniger Steuergeldern auskommen als noch im Herbst angenommen. Die Schätzer rechnen heuer mit einem Rückgang von rund 100 Millionen Euro. Finanzminister Füracker betonte gegenüber der deutschen Presseagentur, dadurch gäbe es auch in Bayern keinerlei Spielräume für neue Ausgaben. Und die Schätzung fürs nächste Jahr hat eine ähnliche Tendenz. Wir feiern Bayern und Freising feiert uferlos. So heißt das Festival, das heute startet. Es hat in der Vergangenheit bis zu 100.000 Besucher schon angezogen. Bis zum 17. Mai gibt es Musik, Kleinkunst, Tanz und Literatur.
5: Lange Zeit war völlig unklar, ob das uferlos überhaupt noch eine Zukunft hat. Vergangenes Jahr war das über Freising hinaus bekannte Festival abgesagt worden. Die Veranstalterin, eine gemeinnützige GmbH, hatte das mit massiv gestiegenen Kosten begründet. Dann ist aber die Stadt als Hauptsponsor in die Bresche gesprungen und es wurde eine Crowdfunding-Aktion gestartet. Mit trotzdem etwas kleinerem Budget kommt es nun zum Neustart. In der Luitpoldanlage wurden 10 Zelte, Bühnen und Plätze sowie 60 Stände aufgebaut. Birgit Grundner, Bayern 3 in Freising.
3: 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Der SC Freiburg steht zum ersten Mal in einem internationalen Finale. Die Badener gewannen das Halbfinalrückspiel der Europa League gegen Sporting Braga mit 3:1. Damit drehten sie den 1:2 Rückstand aus dem Hinspiel. Im Endspiel am 20. Mai in Istanbul müssen die Freiburger gegen Aston Villa ran.
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2: Heute vor allem in Teilen im Norden Bayerns. Erstmal Wolken und manchmal auch Nebel. Danach gibt die Sonne überall alles, um durchzukommen. Am Nachmittag und am Abend, da kann es an den Alpen und in Oberfranken mal regnen oder auch gewittern. Heute bei 12 bis maximal 21 Grad.
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6: Auf der A6 Nürnberg Richtung Pilsen ist die Ausfahrt Amberg Ost gesperrt. Da ist ein Schwertransport liegen geblieben. Und dann haben wir die A8 Salzburg Richtung München zwischen Neukirchen und Siegsdorf West. Noch etwa eine halbe Stunde eine Sperre, da wird die Fahrbahn erneuert. Es gibt eine Umleitung U6 und U8. Gute Fahrt.
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6: Am Freitag, schönen guten Morgen.
2: Hey, guten Morgen.
6: Hello.
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0: Freaky Like Me. Damit geht's rein in diesen Freitag. Wunderschönen guten Morgen.
1: Morgen.
0: Es ist gleich 20 Minuten vor 6. Hey, wer noch eine Idee für Muttertag braucht, wie wär's denn mit so einer originalgetreuen Kuchenskulptur von der Mama?
1: Die Mama als Kuchen.
0: Ja, gut. Klingt das komisch? Also das war Sebastians Vorwand in der Folge heute von unserem geheimen Quiz. Da hat er angerufen in der Motivtortenbäckerei in Allingen in Oberbayern.
1: Wie immer der Deal, je mehr richtige Antworten, desto mehr gratis Kaffee.
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3: Tortenfimmerns, hallo?
1: Guten Morgen, Winkler hier. Folgendes, ich möchte zum Muttertag eine ganz besondere Torte bestellen.
3: Ja.
1: Und zwar in Form meiner Frau.
3: Oh!
1: Ja.
3: Okay.
1: Glauben Sie, sowas wäre möglich?
3: Ja, ich denke schon. Haben Sie zufällig irgendwie Beispielbilder oder so, wie Sie sich
1: ja.
3: das Ganze vorstellen?
1: Also ich dachte jetzt erstmal so, also ich habe es mit meinen Kindern besprochen, die finden es auch toll, so maßstabsgetreu. Ich bin nicht so gut beim Rechnen, vielleicht können Sie mir da helfen. Also meine Frau ist 1,70. So groß muss jetzt nicht sein, aber quasi im Maßstab 1:10, das wäre dann quasi...
3: Ja, 17 Zentimeter ist schon recht klein.
1: Ist klein, gell?
3: Aber ja, besonders die Frage ist, also die ganze Torte soll in Form Ihrer Frau sein.
1: Genau. Also wichtig wäre mir zum Beispiel die Frisur, weil die hat so schulterlange braune Haare, so mit Strähnchen und die Augen sind grün. Kann man sowas mit Fondant machen dann? Oder?
3: Ja, sowas kann man machen, ja.
1: Ach so, dann sind sie ja quasi also, wie dieser, wie hieß nochmal dieser, das finde ich ganz toll, dass sie sowas machen können, dieser Bildhauer, der den David auch gemacht hat, wie hieß der nochmal?
3: Michelangelo.
1: Michelangelo, genau, ja. Das, also kriegen sie es so akkurat hin auch?
3: Nee, so glaube ich
1: also,
3: nicht.
1: Okay. Ich dachte mir halt, dass es eher so Richtung quasi so wie diese, wie heißen denn diese Wachsfigurenmuseum da, dieser französische Name, wo das so, wo
3: Madame die steht.
1: Ja, wo die Promis stehen, genau. Also so ist wahrscheinlich zu viel verlangt.
3: Ja, nee, so genau wird es nicht, nee.
1: Okay, gut. Okay, dann schicke ich Ihnen aber einfach ein Foto.
3: Ich habe eine Frage.
1: Ja.
3: Sind Sie vom Radio?
1: Aber eigentlich darf doch nur ich die Fragen hier stellen. Ja, die Antwort lautet ja.
3: Okay, Mann, ich dachte schon.
1: Hier sind Sebastian und Steffi von Bayern 3, hallo.
4: Hi.
3: Hallo.
0: Lea, ich glaube, ab dem Michelangelo hast du es langsam gewusst, oder?
3: Ja.
4: Ja, hat man gehört.
1: Du warst gerade in unserem...
3: Ich muss auch sagen, ich bin in die Backstube gerannt, ich stehe jetzt mit einer Kollegin hier. Hallo.
4: Hallo.
1: Ich hätte eigentlich noch eine Frage gestellt, soll ich das noch machen, weil dann gibt es auch mehr Kaffee.
3: Ja, gerne.
1: Okay, ich wollte sagen, dass die immer so ihr Lieblingskleid auch trägt, das blaue mit den weißen Punkten und dazu rote Schuhe, wie in diesem Märchen.
3: Ah, Cinderella.
1: Genau, Aschenputtel. Sehr gut. Dann sind es jetzt 4 richtige Antworten, das heißt 4 Monate gratis Kaffee von der Kaffeerösterei Martermühle für euch.
3: Cool.
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1: Guten Morgen.
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2: Hast du mich gemeint? Guten Morgen.
1: Und ich. Und jetzt alle Bayern. Guten Morgen an diesem Freitag. Wir starten rein in ein wunderschönes Wochenende. Ja. Also zum einen, weil das Wetter ja echt gut wird. Es sieht viel wärmer aus, viel sonniger als die letzten Tage. Und es ist ganz schön was los. Ganz viele Frühlingsfeste noch hier in München zum Beispiel, auch in Weiden und in Ansbach. Der Stadtstrand in Schweinfurt, der hat wieder auf. Das ist schön. Mittelalterfest auf der Burg Hilpoltstein.
2: Und nicht vergessen, Sonntag Muttertag, ne? Mhm. Hast du was für mich gekauft?
1: Für dich gekauft? Natürlich nicht. Ich habe natürlich was gebastelt. So aus Salzteig habe ich mir gedacht, so ein Handabdruck habe ich dir gemacht. Ja,
2: oder so ein Ding, was man an die Tür hängen kann. Ja. Hier wohnt Sibi. Ja. Also bei uns zu Hause ist gerade einfach ein richtig cooler Zeitpunkt. Sonst habe ich immer was mitgekauft oder irgendwas mitgeholfen. Aber die Kinder sind alt genug und schenken sich jetzt einfach, also machen selbst was.
1: Ja.
2: Vielleicht auch aus Salzteig.
1: So ein Handabdruck zum Beispiel wäre eine gute Idee.
2: Ich schenke trotzdem immer noch ein kleines Blümel, denke ich mir. Weil
1: machst du das?
2: Das hat meine Frau schon zweimal sehr gut gemacht. So wie sie ausgesehen hat, war es, glaube ich, auch sehr schmerzhaft. Deswegen finde ich, hat sie das verdient.
1: Ich muss ja auch die zwei Kinder, da muss ich jetzt kurz drüber

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11: Wann ist ein Geheimtipp ein Geheimtipp? 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
12: Gleich geht's weiter im Bayern Hit Radio Nummer 1. Unter anderem mit Lady Gaga und Abracadabra. Dua Lipa haben wir für euch, Callum Scott und Whitney Houston und viele mehr. Bei uns gibt's wie immer alles von heute.
13: Und alles, was wichtig ist an diesem Freitag.
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14: Entlastungsprämie, was sagen die Familienunternehmer? Und die 18 fährt bis nach Istanbul und der SC Freiburg sitzt drin.
13: 6 Uhr ist es und hier ist für euch Holger August.
14: Guten Morgen. Die Entlastungsprämie soll uns, wie der Name sagt, entlasten. Zum Beispiel wegen der Hundspritpreise. Heute soll der Bundesrat sie beschließen. Der Staat nimmt kein Geld in die Hand, verzichtet aber auf die Abgaben, die normalerweise bei einer Prämie von bis zu 1000 Euro fällig würden. Im Job warten viele bestimmt schon auf Rückmeldungen aus der Chefetage, ob die Prämie gezahlt wird und wie viel. Maximilian Ulrich.
15: Der Verband der Familienunternehmer, der hat seine Mitglieder mal befragt und da gaben nur 12% an, die vollen 1000 Euro zahlen zu wollen. 31% wollen die Prämie nur teilweise zahlen, denn die Unternehmen leiden ja auch unter den gestiegenen Energiekosten. Allerdings können Unternehmen die Prämie auch als Betriebsausgabe von der Steuer absetzen.
14: Zum dritten Mal sollen heute sogenannte Schulstreiks gegen die Wehrpflicht stattfinden. Dabei gibt es bisher lediglich einen freiwilligen Wehrdienst. Recherchen des BR zeigen, dass auch Gruppen aus dem linksextremen Spektrum zu den Antreibern hinter den Aufrufen gehören. 5 von 6 Deutschen sind mit der Arbeit der Bundesregierung unzufrieden. Das zeigt der ARD-Deutschland-Trend. In der Sonntagsfrage liegt zum ersten Mal die AfD vor den anderen Parteien. Wäre am Sonntag Bundestagswahl, würden sie auf 27% kommen, die Union auf 24. Die SPD würde bei 12% liegen, die Grünen bei 15% und die Linke bei 10%. Nächster Schritt im Genehmigungsverfahren von Bayerns wohl größtem Windkraftprojekt. In Altötting ist am Abend ein Erörterungstermin zu Ende gegangen.
16: 2 Tage lang wurde teils heftig diskutiert. Die Themen reichten von Wald- und Artenschutz über Bodenkontamination bis zur Sorge ums Trinkwasser. Die Bürger, die zum Erörterungstermin gekommen sind, stehen dem Projekt größtenteils kritisch gegenüber. Das Landratsamt entscheidet nun, wo die Firma Kehr bei ihren Plänen nachbessern muss. Dann folgt wieder eine Prüfung und gegebenenfalls weitere Schleifen, bis das Landratsamt die endgültige Entscheidung trifft. Die Firma Kehr selbst hofft, nächstes Jahr mit dem Bau des Windparks beginnen zu können. Katrin Nebauer, Bayern 3 in Altötting.
14: Mehr Nachrichten aus allen bayerischen Regionen gibt es immer auf bayern3.de. Der SC Freiburg hält die deutsche Fahne im europäischen Fußball hoch. In der Europa League haben die Freiburger zum ersten Mal das Endspiel erreicht durch ein 3:1 im Rückspiel gegen Braga. Gegner am 20. Mai ist Aston Villa, gespielt wird in Istanbul.
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12: Heute wird es wieder wärmer als gestern. Zum Glück, jetzt gehen wir nach oben. Also noch ist es sehr frisch. Zwischen 2 und 9 Grad sind wir aktuell. Aber heute Nachmittag, da werden es 12 Grad im Landkreis Kronach und sogar bis zu 21 wieder stellenweise in Niederbayern. Aktuell ist noch ein bisschen Nebel unterwegs und auch ein paar dickere Wölkchen. Aber die lassen je später der Tag, desto mehr Sonne durch. Und die meisten Wolken gibt es heute in Richtung Oberfranken. Zum Abend hin können dann auch ein paar Schauer oder Gewitter runterkommen, vor allem Richtung Alpen und Frankenwald.
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13: 3:56. Auf der A6 Nürnberg Richtung Pilsen ist die Ausfahrt am Berg Ost gesperrt. Da ist ein Schwertransport liegen geblieben. Sonst alles ruhig, gute Fahrt.
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3: 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Und hier sind die Frühaufdreher Steffi Fischer und Sebastian Winkler.
13: Schönen guten Morgen.
12: Hallo, Lady Gaga 24/7 könnte man sich gerade geben. Vielleicht am Wochenende, die spielt ja gerade bei Der Teufel trägt Prada im Kino mit.
13: Ja genau, dem zweiten Teil. Und Lady Gaga im Radio hören, das geht jetzt schon so sofort.
12: Das ist sehr toll.
13: Bei uns, hier ist Abracadabra in Bayern.
12: Guten Morgen.

0: Green Day, Wake Me Up When September Ends, 6:11. Schönen guten Morgen.
1: Hallo.
0: Wie magst du sie am liebsten, Steffi? Klein und dick oder lang und dünn?
1: Hauptsache knackig, nicht so lätschert. Das mag ich überhaupt nicht.
0: Also wir reden natürlich von Essiggurken. Was dachtet ihr denn? Nichts Spektakuläres eigentlich, so Essiggurken, aber habt ihr mitbekommen, das Internet dreht gerade ab. Voll der Hype. In Reels. Hört mal rein, geht's um nichts anderes mehr.
2: Ihr wolltet ein Gurkeltasting, ihr kriegt ein Gurkeltasting.
3: Sie macht eine Essiggurke in eine Pfanne mit angebranntem Käse, ummantelt die Essiggurke mit dem angebrannten Käse und das hört sich so lecker an.
4: Ich träume seit Jahren von dieser Gurke.
1: Was?
0: Leute, die sich dabei filmen, wie sie Essiggurken probieren und raten, Rezepte und so weiter. Also, wir finden es gar nicht schlecht, weil ganz ehrlich, wir in Beißen wussten das seit ungefähr schon immer.
1: Ja.
0: Kein Brotzerbrettel ohne Essiggurke.
1: Und deswegen
0: oder?
1: Ist auch so auf sämtlichen Märkten mittlerweile, wenn man drauf achtet, wenn es da so Stände gibt, ja. an denen Essiggurken verkauft werden. Mega lange Schlangen, diese riesigen Essiggurken.
0: Ja.
1: Genau. Und weißt du, was ich letztens auch gesehen habe? Und das ist jetzt wirklich verrückt. Vanilleeis mit Essiggurke drüber, aber die vorher gefroren und geraspelt. Also so nicht Schokoraspeln drüber, sondern Essiggurken raspeln.
0: Das ist auch so ein Phänomen unserer Zeit, oder? Warum muss man immer Sachen, die nicht zusammenpassen, miteinander mischen, nur um irgendwie Klicks zu generieren?
1: Ja, genau, und weil es halt was Neues ist. Es ist Food-Trend, weißt du?
0: Ja, also ich würde schon probieren, aber nur wenn du mich währenddessen filmst.
1: Ja, aber würdest du probieren?
0: Für Instagram, ja.

0: Dua Lipa. Levitating im Bayern 3, 18 Morgen. Minuten nach 6. Guten Morgen, da macht gute Laune. Mhm. Und gleich wird's wieder sehr schön. Mhm. Spielen wir nämlich einen ganz besonderen Song. Callum Scott und Whitney Houston im Bayern 3.
1: Oh Gott.
0: Kann man sich reinlegen, ja?
1: Ja, da brauche ich wieder Pause danach. Mich wühlt der immer total auf, in tausend Richtungen. Erstens, der Song ist einfach genial. Zweitens, weil diese Stimmen so krass zusammenpassen. Mhm. Drittens, weil das für Callum Scott so eine wahnsinnige Ehre gewesen sein muss, dass er das so aufnehmen darf. Und viertens, weil der Gedanke irgendwie auch strange ist, ein Duett mit jemandem zu singen und auch das hier im Radio zu spielen. Mhm. Ich finde, uns geht's auch so, von jemandem, der ja schon gar nicht mehr lebt.
0: Mhm. Wobei das Aufnehmen, glaube ich, ist gar nicht so krass. Weil mittlerweile und spätestens seit Corona nehmen so Künstler ja ganz oft getrennt auf und stehen gar nicht zusammen im Studio.
1: Ja, das schon. Aber du weißt ja trotzdem im Hintergrund, das ist einfach verdammt nochmal Whitney Houston, die ich da höre. Ja? Und ich singe mit ihr, obwohl ich gar nicht mit ihr singe, weil sie gar nicht mehr lebt.
0: Und ich habe gehört, dass die Whitney Houston, die Erben auf ihn zugekommen sind, weil er hat den Song mal gecovert und das hat denen so krass gut gefallen. Und anscheinend wollte er auch gar nicht, dass der Song jetzt mit seinem Namen veröffentlicht wird, sondern nur eben von Whitney Houston.
1: Ah, ich finde den Callum Scott eh super sympathisch. Also war auf jeden Fall eine Hammer-Idee, den Song zu machen. Ist total aufgegangen.
0: Voll.
1: Vor allem hältst du damit diesen Song, der ja Wahnsinn ist, lebendig, stellst ihn nochmal neuen Generationen vor und eben nicht nur als billigen Remix, sondern in echt einer sehr, sehr respektvollen Art und Weise. Hier ist Callum Scott, muss man schon sagen. Und Whitney Houston mit I Wanna Dance With Somebody im Bayern 3. Klar.

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7: Entlastungsprämie, wie stimmt der Bundesrat ab? Und München, warum S-Bahn-Fahrer Wochenenden nicht mögen?
6: 6.30 Uhr, halb sieben, hier ist Holger August und beantwortet's.
7: Guten Morgen. Eine Entlastungsprämie soll uns wegen der hohen Spritpreise, wie der Name sagt, entlasten. Zahlen sollen sie unsere Arbeitgeber, aber freiwillig, maximal 1.000 Euro, ohne Abgaben und von Firmenseite von der Steuer absetzbar. Heute stimmt der Bundesrat ab. Maximilian Ulrich in Berlin, da stehen natürlich die Arbeitgeber auf einmal im Mittelpunkt. Was sagen denn die dazu?
8: Der Chef des Mittelstandsverbands BVMW sagt zur Prämie, da platzt mir wirklich der Kragen. Das zeigt echt, viele Unternehmen sind unzufrieden. Sie sagen, wir können nach so vielen Jahren schlechter Wirtschaftslage einfach keine Prämie zahlen. Der Mittelstandsverband fordert deshalb jetzt auch die Länderchefs auf, im Bundesrat gegen die Entlastungsprämie zu stimmen. Und tatsächlich waren sich gestern ganz viele Bundesländer noch unsicher, ob sie der Prämie heute im Bundesrat zustimmen. Das wird also spannend. Sollten sie zustimmen, dann könnte die Prämie schon ab der nächsten Woche ausgezahlt werden.
7: Eine bundesweite Initiative ruft heute wieder zu Schülerstreiks auf, also zu Demos und Aktionen gegen die Wehrpflicht, obwohl es die aktuell gar nicht gibt, sondern nur einen freiwilligen Dienst. BR-Recherchen zeigen, dass auch linksextreme Gruppen hinter den Aufrufen stecken. Sicherheitsbehörden sehen sie sogar als Treiber. Wäre am Sonntag Bundestagswahl, die AfD würde auf 27% kommen. Erstmals liegt die Partei damit im ARD-Deutschland-Trend vor der Union, die bei 24% liegt. Die SPD käme auf 12, die Grünen auf 15, die Linke auf 10%. Mit der Arbeit der Bundesregierung sind demnach 86% unzufrieden. Mit der Münchner Stammstrecke der S-Bahn ist es am Wochenende ein bisschen so wie mit Murmeltier Phil. Sie wird wieder mal gesperrt von heute Abend bis Montag früh.
9: Normalerweise fahren auf der Stammstrecke mehr als 1000 Züge pro Tag. So viele wie sonst nirgends in Europa auf zwei Gleisen. Entsprechend strapaziert sind die Anlagen. Um die Instandhaltung kümmern sich an diesem Wochenende hunderte Menschen, darunter mehrere Schweißtrupps, im Schichtbetrieb rund um die Uhr. Das ganze Wochenende fahren zwischen Pasing und Leuchtenbergring, Giesing keine S-Bahnen. Alle Linien enden vorzeitig oder werden umgeleitet. Zwischen Pasing und Hauptbahnhof verkehren Ersatzbusse. Birgit Grundner, Bayern 3 in München.
7: Mehr Nachrichten aus allen bayerischen Regionen gibt es immer auf bayern3.de. Der SC Freiburg hat das Finale der Europa League erreicht. Durch ein 3:1 daheim gegen Sporting Braga drehten die Freiburger die 1:2 Niederlage aus dem Hinspiel. Das Endspiel ist am 20. Mai in Istanbul, der Gegner Aston Villa.
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10: Noch ist es kalt, einstellig und manchmal auch neblig, aber das zirkt halt nur 12 bis 21 Grad werden es bis zum Nachmittag. Da kommt dann auch oft die Sonne raus, am wärmsten wird es in Niederbayern. Trocken bleibt es auch, zumindest bis zum Abend, dann kann es mal regnen oder auch gewittern, vor allem in Richtung Alpen und Frankenwald. Und übrigens, kleiner Spoiler fürs Wochenende, morgen und übermorgen, da wird es wieder noch ein Stückchen wärmer, 21 bis 23 Grad.
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6: 6.33 Uhr, wir haben die A8 Salzburg Richtung München zwischen Neukirchen und Siegsdorf West. Eine Sperre, da wird die Fahrbahn erneuert. Es gibt eine Umleitung U6 und U8. Gute Fahrt.
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6: Hey, und Leute, denkt dran.
12: Heute ist wieder Freitag, heute wieder.
6: Guten Morgen.

0: dieses klingt, als würde jemand einen Bumerang werfen die ganze Zeit. B-Rexa und New Religion, 20 Minuten vor 7. Guten Morgen.
1: Ich stehe bei dem Song sofort in den 2000ern auf irgendeiner Box in irgendeinem Club. Ja, also. Aber diejenigen, die in den 2000ern auf einer Box standen in irgendwelchen Clubs, die haben vielleicht mittlerweile auf dem Balkon Tomatenpflanzen.
0: Ziemlich sicher.
1: Stehen ihr vielleicht auch? Also wenn ja, solltet ihr unseren Lieblingsgrantler lieber nicht in die Nähe lassen.
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4: Da kannte mich schon wieder aufregen. Neulich war ich beim Freund zu Besuch. 5. Stock, Sichtbeton, Glasgeländer und auf dem Balkon 3 Töpfe. Dann sagt er zu mir, schau mal, ich baue jetzt mein eigenes Essen an. Da denke ich mir, Entschuldigung, das ist doch keine Landwirtschaft. Da steht eine Tomate und ein Basilikum und irgendwas, das ausschaut wie Unkraut mit Absicht. Ich bin ja kein Förster, nur weil ich einen Gummibaum im Wohnzimmer hab. So, dann holt er sein Handy raus und ich muss mir seine Instagram-Stories anschauen. Schwarz-Weiß-Filter, Handstreicht zärtlich über den Basilikum, schaut aus wie bei einer Doku auf Arte und die Caption Back to the Roots. Ja klar, was denn bitte für Roots? Das Ding ist aus dem Baumarkt und steht seit 3 Wochen auf seinem Balkon. Aber das Beste, ein paar Wochen später ruf ihn an und sag, wie geht's denn deinem Garten, deinem Essen? Und er so, also das Basilikum ist leider eingegangen. Irgendwie ist das Urban Gardening halt voll schwierig in unserer leistungsorientierten Gesellschaft. Da sag ich nur, Alter, das hat nichts mit Kapitalismus zum Tor. Nur weil du das Gießen vergessen hast, bist du noch lang kein Che Guevara.
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0: Tutitu. Shakira mit Whenever, Wherever in Bayern 3. Schönen guten Morgen.
1: Hallo.
0: Habt ihr schon gehört? Die Deutsche Post darf nicht mehr die Deutsche Post heißen. Also, der offizielle Begriff, die Firma in Anführungszeichen, heißt ab jetzt offiziell DHL. Deutsche Post ist Geschichte.
1: Weil so wenig Briefe verschickt werden, gell? Hauptsächlich nur noch Päckchen hier. Dürfen wir dann jetzt nicht mehr sagen, hat die Post noch auf oder das schicke ich dann mit der Post? Geht es nicht mehr?
0: Nee, musst jetzt sagen DHL.
1: Ja, sonst gibt's
0: ja.
1: Strafe. Ich glaube,
0: das wird auch mehr verändern und größere Kreise ziehen, als man jetzt noch ahnt.
1: Diese einfache Namensänderung.
0: Alle Gasthöfe heißen bald zur alten DHL. Oder... Das ist die Redewendung. Bei uns geht die DHL ab.
1: Ja, das müssen wir dringend ändern. Oder auch, hey, ich schicke dir eine DHL-Karte aus dem Urlaub.
0: Ja.
1: Muss ab jetzt so heißen.
0: Oder Psychiater, Psychologen sagen ab jetzt, tut mir leid, Sie haben eine DHL-traumatische Belastungsstörung oder so weiter. Ja? Das größere Kreise, sage ich ja.

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14: Schönen guten Morgen am Freitag. Gleich gibt's Lola Young, Avicii und Taylor Swift mit Ophelia. Gleich geht's weiter bei uns mit allen Hits von heute.
1: Und natürlich haben wir auch alles, was aktuell so los ist in Bayern und der Welt.
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1: Das hier ist los.
15: Schülerstreiks angeheizt von Linksextremen. Und so war der April aus Klimawandelsicht.
1: Wir haben es 7 Uhr und hier ist für euch Holger August.
15: Guten Morgen. Für die 18-Jährigen gilt seit diesem Jahr ein freiwilliger Wehrdienst, keine Pflicht. Verpflichtend aber ist, dass junge Männer den Fragebogen der Bundeswehr ausfüllen müssen. Zum dritten Mal sind heute Schülerproteste geplant, bundesweit. Recherchen des BR zeigen, wie sehr sich da auch mutmaßlich Linksextreme engagieren. Kilian Neuwert.
16: Merz stirbt selbst an der Ostfront, ist auf Schildern zu lesen, die mehrere junge Menschen in einem Video hochhalten. Damit wird via Instagram zum heutigen sogenannten Schulstreik gegen die Wehrpflicht aufgerufen. Das Video ist eines von mehreren Beispielen aus Bayern, die nach BR-Recherchen zeigen, wie Linksextremisten seit Wochen im Netz mobil machen. Videos wie dieses finden sich sowohl auf den Accounts lokaler Streikkomitees als auch auf denen linksextremer Gruppierungen. Das Bayerische Landesamt für Verfassungsschutz sieht einzelne Gruppierungen aus dem linksextremen Spektrum regional als Treiber hinter den aktuellen Streikaufrufen.
15: Der Bundesrat entscheidet heute über die steuerfreie Entlastungsprämie von bis zu 1.000 Euro. Unternehmen können sie zahlen, müssen aber nicht. Damit sollen die Folgen des Iran-Kriegs wie die hohen Spritpreise abgemildert werden. Arbeitgeberverbände, Mittelstand und Steuerzahlerbund kritisieren zusätzliche Belastungen für die Unternehmen. Der EU-Klimadienst Copernicus hat seine Auswertung für den April vorgelegt. Es war der drittwärmste seit Messbeginn. Rekordtemperaturen wurden im tropischen Pazifik gemessen. Deswegen gab es starke maritime Hitzewellen. Die Meere heizen sich auf. In Europa herrschten teils große Unterschiede. Im Südwesten gab es überdurchschnittliche Temperaturen. In Osteuropa war es dagegen besonders kalt. Donald Trump kassiert in den USA immer wieder vor Gericht Niederlagen, wenn es um seine Zölle geht. Jetzt gerade erst. Trotzdem droht er weiter mit Aufschlägen, auch der EU aber er gibt Brüssel nun bis zum 4. Juli Zeit, das Handelsabkommen umzusetzen. Thomas Spickhoffen.
8: Sie habe ein sehr gutes Gespräch mit dem amerikanischen Präsidenten gehabt, erklärt Kommissionspräsidentin Ursula von der Leyen. Beide Seiten bekennen sich nach Angaben von der Leyen vollständig zu dessen Umsetzung. Es seien gute Fortschritte gemacht worden für eine Reduzierung der Zölle bis Anfang Juli. Ende vergangener Woche hatte Trump zusätzliche Zölle auf Pkw und Lkw aus der EU angekündigt, weil sich die EU aus seiner Sicht nicht an die Vereinbarungen aus dem schottischen Turnberry im vergangenen Sommer halte.
15: Der SC Freiburg steht zum ersten Mal in einem internationalen Finale. Die Badener gewannen das Halbfinal-Rückspiel der Europa League gegen Sporting Braga mit 3:1. Damit drehten sie den 1:2 Rückstand aus dem Hinspiel. Aus der Umkleidekabine hallte nachher gegen Mitternacht der Malle-Hit. Heute fährt die 18 bis nach Istanbul. Denn da findet nicht heute, sondern am 20. Mai das Endspiel gegen Aston Villa statt.
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17: Ich wusste es, dass du das jetzt
14: Der hat ja im Handballverein gespielt, deswegen kennt alle diese
18: Merkt Song. Man das manchmal vielleicht.
17: Istanbul.
18: Ich skandiere sehr gerne, ja.
14: Mach doch also, das Wetter jetzt so.
17: Sonne.
18: Nein, Sonne gibt es heute wirklich im schönsten Bundesland. Ich mache es jetzt wieder nett. Gibt es heute wirklich im schönsten Bundesland der Welt. Sind ein paar Wölkchen unterwegs, die machen aber erstmal tagsüber nichts. Am Nachmittag kommen mehr Wolken dazu. Die meisten gibt es in Oberfranken. Und am Abend kann es an den Alpen und im oberfränkischen Bergen auch mal regnen, teilweise auch gewittern. Die Topwerte für heute 12 bis maximal 21 Grad. Und am Wochenende, da wird es sogar noch ein bisschen sonniger und ein bisschen wärmer. Am Sonntag bis zu 23 Grad.
14: Ich fand es in der Malle-Version cooler.
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14: Vorsicht auf der A3 Nürnberg Richtung Frankfurt zwischen Würzburg-Randersack und Würzburg-Heidingsfeld. Ein Metallteil.
17: Metallteil.
14: Danke. A6er Braun Richtung Nürnberg zwischen Kreilsheim und dem Kreuzfeuchtwagen Kreilsheim. Stau nach dem Unfall im Baustellenbereich. 10 Minuten plus. Gute Fahrt euch allen.
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14: So, anderes Thema.
18: Ganz anderes Thema. Wir haben euch voll von Gurkenvideos erzählt. Ja. Voll der Hype gerade im Netz. Leute, die Essiggurken testen.
14: So. So ASMR-mäßig.
18: Ja, ist voll Trend.
14: Eine sehr knackige Variante. Aber es gibt Menschen, die müssen so einen Hype dann immer übertreiben. Wieso? Erzählen wir euch gleich nach Taylor Swift und Avicii mit Wake Me Up. Hier ist Bayern 3 am Freitag. Guten Morgen.
17: Guten Morgen.
14: Ja, ja.

0: Vanilleeis mit geraspelter Essiggurke.
1: Ja, Pfeffi.
2: Na, wie klingt das bei euch?
3: Das ist der neueste Shit im Internet. Der neueste Food-Trend. Und da wisst ihr, wenn es was Neues zum Essen gibt, dann sind wir da und erzählen es euch bei Bayern 3.
1: Und wir haben ja schon erzählt, Essiggurken an sich sind ja gerade ein Megatrend im Netz. Weiß nicht, das kannten viele wohl außerhalb Bayerns nicht. Und am Viktualienmarkt in München zum Beispiel, da ist am riesen Gurkenstand mittlerweile eine riesen Schlange. Da hat uns die Annika eine Nachricht geschickt.
4: Meine Freundin ist Lehrerin und war mit ihren Schülern auf Exkursion in München. Und die haben sie angebettelt, dass sie bitte am Viktualienmarkt vorbeischauen, weil sie wollen diese riesen Essiggurken hier aus TikTok unbedingt probieren.
1: Ja, aber schaut's mal, da der Dom. Na, der Gurke.
3: Gurke. Ist eine riesen Gurke. Und die Schlange da an dem Stand, die wird wahrscheinlich demnächst noch länger, weil eben neuester Trend. Vanilleeis und geraspelte, gefrorene Essiggurke drauf. Wie ein Parmesan, verstehst du? Mhm. Und der Konstantin, der schreibt uns dazu, geil, Kürbiskernöl auf Eis ist doch auch lecker. Würde ich sofort probieren, nur wer es probiert, kann mitreden.
1: Das stimmt.
3: Und der Thorsten schreibt, ich will lieber 10 Jahre nichts zu Weihnachten als das essen.
1: Das ist gut. Thorsten. Thorsten, ich bin bei dir. Vanilleeis mit Essiggurke, wie sagt man so schön auf Bayerisch, der Hammerli wird furzans Tischeki.
3: Ja, dann. Was? Solltest du dir vielleicht schon mal einen guten Tisch aussuchen, Sebastian?
1: Hast du das nicht gemacht, oder?
3: Klar, ich sag mal so, ich hab da mal was vorbereitet.
1: Oh nee, lass dich selber fressen.

0: Wochenende, Wochenende. Mit Call Me um 19 Minuten nach 7 in Bayern 3. Schönen guten Morgen.
1: Hallo, guten Morgen.
0: Und morgen ist großes Finale im deutschen Fernsehen. Eine Sendung, auf die ganz Deutschland gewartet hat und endlich die Frage aller Fragen beantwortet wird. Und zwar, wer wird Deutschlands neuer Superstar?
1: DSDS. Was? DSDS läuft doch?
2: Ja, und zwar seit 24 Jahren fast.
0: Ja, mal mit Bohlen, mal ohne. Jetzt sogar mit Bushido. Also RTL versucht alles. Und ich habe aus Versehen mal reingezappt. Aus Versehen, ja, die Kinder waren dabei und die sind dann von sowas immer gleich so hyped. Und dann musst du es bis zum Ende durchschauen.
1: Du hast die ganze Staffel DSDS geschaut?
0: Hat sich gar nicht gelohnt.
1: Nicht? Nee. Nicht mal wegen Bushido in der Jury?
0: Nee, zu dem komme ich gleich. Erstmal, Wahnsinn, wie schlecht es mittlerweile ist. So schlechte Sängerinnen und Sänger. Also wenn du da The Voice im Vergleich guckst zum Beispiel, die haben null Chance dagegen, also die DSDS-Mitmacher. Ja? Das wissen die von RTL ja auch. Und deswegen macht er zum dritten Mal auch Menowin Fröhlich mit.
1: Der war seitdem sehr oft im Solarium, habe ich letztens gesehen, seit dem ersten Mal.
0: Und eben auch Bushido. Und ich hatte wirklich erwartet, dann wird es ein bisschen lustig. Ja? Der haut den die Rübe vom Kopf oder wird ausfallend, ein bisschen unterhaltsam. Aber dann sagt er letztens auf diese Frage hier.
3: Das müssen dann unsere ZuschauerInnen entscheiden, die dann anrufen oder auch nicht.
0: ZuschauerInnen. Der Bushido
1: gendert.
0: Also wir erinnern uns, der Bushido hier, ne?
4: Okay, du Bastard, bist jetzt vogelfrei. Du wirst in Berlin in deinen wie wo bereit. Polizei.
0: ZuschauerInnen, was ist mit der Welt los?
1: Ich hatte mal ein Interview mit Bushido, da war ich auch sehr überrascht, weil der war wahnsinnig höflich. Der hat mir auch so Komplimente gemacht, gar nicht flirty, aber gar nicht anmachen. Hat mir die Tür aufgehalten und dachte ich mir schon damals schon, okay.
0: Ja, ich glaube, nach der DSDS macht er ein Yoga-Studio auf. So vom Bordstein zur Biokiste, Bruder.

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8: Bundesrat stimmt über Entlastungsprämie ab und Bares für Rares, der Trempelmarkt in Nürnberg.
7: Wir haben es 7:30 und hier ist für euch wie gewohnt Holger August.
8: Guten Morgen. Zwei Maßnahmen der Bundesregierung sollen uns entlasten wegen der hohen Spritpreise durch den Iran-Krieg. Einmal der Tankrabatt, der aber nach bisherigen Erfahrungen nicht voll von den Mineralölkonzernen weitergegeben wird. Dann die Entlastungsprämie. Auch da zahlt der Staat nichts. Er verzichtet auf Steuereinnahmen und auf Sozialabgaben. Heute stimmt der Bundesrat darüber ab. Zahlen sollen die Arbeitgeber. Maximilian Ulrich.
9: Die Prämie soll zusätzlich zum normalen Lohn ausgezahlt werden. Kommt also obendrauf. Und bekommen können sollen sie Vollzeit- und Teilzeitbeschäftigte, Minijobber und Azubis. Rentner, Studierende und Arbeitslose hingegen sollen die Prämie nicht kriegen. Und möglich soll die Auszahlung bis Ende Juni 2027 sein. Wichtig ist, die Prämie ist freiwillig und kann bis zu 1000 Euro betragen. Es können also auch 500 oder nur 20 oder eben 0 Euro sein.
8: Bundesweit finden heute Schüleraktionen gegen den Wehrdienst statt. Auch in Bayern sind sogenannte Schülerstreiks geplant, die verbotenerweise während der Schulzeit stattfinden sollen. Zum Beispiel in München, Nürnberg und Augsburg, aber auch in Würzburg, Ingolstadt und Bayreuth. Recherchen des BR zeigen, dass hinter den Initiatoren der Bewegung auch Mitglieder linksextremer Gruppen stehen. Fast jede fünfte Pflegekraft kommt inzwischen aus dem Ausland. Das zeigen Zahlen der Bundesagentur für Arbeit. Vorständin Ahuja erklärt, ohne sie lasse sich die medizinische und pflegerische Versorgung kaum noch aufrechterhalten. Insgesamt arbeiten aktuell rund 350.000 ausländische Fachkräfte in der Pflege in Deutschland. Er gilt als größter Flohmarkt Deutschlands, der Nürnberger Trempelmarkt. Am Nachmittag geht's los. Rund 200.000 Besucher werden erwartet. Simon Trapp im BR-Studio Nürnberg.
10: Antiquitäten, Haushaltsgeräte, Kleidung, Schmuck, Möbel oder auch Bücher, all das gibt es zu kaufen. Angeboten von privaten Händlern auf fast 500 Verkaufsflächen, die vom Hauptmarkt über die Kaiser- und Karolinenstraße bis zur Lorenzkirche reichen. Die Stadt wünscht Händlern und Besuchern des Trempelmarkts gute Funde und erfolgreiche Verkäufe, heißt es aus dem Nürnberger Rathaus. Heute geht der Trempelmarkt bis Mitternacht, morgen am Samstag dauert er von 7 Uhr bis 20 Uhr.
8: Mehr Nachrichten aus allen bayerischen Regionen gibt es immer auf bayern3.de. Der SC Freiburg hält die deutsche Fahne im europäischen Fußball hoch. In der Europa League haben die Freiburger zum ersten Mal das Endspiel erreicht durch ein 3:1 im Rückspiel gegen Braga. Gegner am 20. Mai ist Aston Villa, gespielt wird in Istanbul.
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7: Also für ein Sommerkleid ist es noch zu warm. Heute kein Kleidchenwetter im schönsten Bundesland der Welt. Noch nicht. Wir sind gerade noch einstellig, temperaturmäßig. Aber es wird schon wieder. Heute 12 bis 21 Grad. Tagsüber Sonne und Wolken und am Abend mal ein Schauer oder Gewitter, vor allem an den Alpen und in den oberfränkischen Bergen. Das Wochenende wird super schön, vor allem morgen. Sonne und trocken bei 21 Grad. Sonntag sogar bei 23 Grad. Aber da kann es am Abend auch mal wieder regnen.
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11: 7.34 Uhr, wir haben die A3 Frankfurt Richtung Würzburg zwischen Rohrbrunn und Marktheidenfeld. Stau nach dem Unfall, mittlere Spur ist gesperrt. Viertelstunde plus und 10 Minuten auf der A6 Heilbronn Richtung Nürnberg zwischen Crailsheim und dem Kreuz Feuchtwangen-Crailsheim. Stau nach dem Unfall in der Baustelle. Macht 10 Minuten mehr, gute und sichere Fahrt euch.
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12: Und hier sind die Frühaufdreher Steffi Fischer und Sebastian. Christian Winkler.
11: Guten Morgen.
7: Hallo. Zum Muttertag am Sonntag einfach mal eine Torte. In Form von der ganzen Mutter. Wieso nicht?
11: War mein Vorwand beim Undercover-Kaffee-Quiz und ihr könnt euch nicht vorstellen, was alles möglich ist.
7: Neue Folge von unserem geheimen Quiz. Gleich nach Michael Schulte und Alexandra Stan hier in Bayern 3.

0: Der Schulde Michi. 5 a.m. um 7:40 a.m. Schön, dass ihr dabei seid hier in Bayern 3. Und wir sind mal gespannt, wie viele Menschen nach unserem geheimen Quiz an Muttertag spontan eine Kuchenskulptur verschenken an die Mama.
1: Ganz viele, glaube ich. War der Vorwand, als ich bei einer Motivtortenbäckerei in Alling in Oberbayern Quizfragen untergemogelt habe. Wie immer der Deal, je mehr richtige Antworten, desto mehr gratis Kaffee für alle Kolleginnen und Kollegen.
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3: Tortenfimmans, hallo?
1: Guten Morgen, Winkler hier. Folgendes, ich möchte zum Muttertag eine ganz besondere Torte bestellen.
3: Ja.
1: Und zwar in Form meiner Frau.
3: Oh!
1: Ja.
3: Okay.
1: Glauben Sie, sowas wäre möglich?
3: Ja, ich denke schon. Haben Sie zufällig irgendwie Beispielbilder oder so, wie Sie sich das Ganze vorstellen?
1: Also ich dachte jetzt erstmal so, also ich habe es mit meinen Kindern besprochen, die finden es auch toll, so maßstabsgetreu. Ich bin nicht so gut beim Rechnen, vielleicht können Sie mir da helfen. Also meine Frau ist 1,70. So groß muss jetzt nicht sein, aber quasi im Maßstab 1 zu 10, das wäre dann quasi...
3: Ja, 17 Zentimeter ist schon recht klein.
1: Ist klein, gell?
3: Aber ja, besonders die Frage ist, also die ganze Torte soll in Form Ihrer Frau sein.
1: Genau. Also wichtig wäre mir zum Beispiel die Frisur, weil die hat so schulterlange braune Haare, so mit Strähnchen und die Augen sind grün. Kann man sowas mit Fondant machen dann? Oder?
3: Ja, sowas kann man machen, ja.
1: Achso, dann sind Sie ja quasi also, wie dieser, wie hieß nochmal dieser, das finde ich ganz toll, dass Sie sowas machen können, dieser Bildhauer, der den David auch gemacht hat, wie hieß der nochmal?
3: Michelangelo.
1: Michelangelo, genau, ja. Also kriegen Sie es so akkurat hin auch?
3: Nee, so glaube ich
1: also,
3: nicht.
1: Okay. Ich dachte mir halt, dass es eher so Richtung quasi so wie diese, wie heißen denn diese Wachsfigurenmuseum da, dieser französische Name, wo das so, wo
3: Madame die stehen. Tussauds.
1: Ja, wo die Promis stehen, genau. Also so ist wahrscheinlich zu viel verlangt.
3: Ja, nee, so genau wird es nicht, nee.
1: Okay, gut. Okay, dann schicke ich Ihnen aber einfach ein Foto.
3: Ich habe eine Frage.
1: Ja.
3: Sind Sie vom Radio?
1: Aber eigentlich darf doch nur ich die Fragen hier stellen. Ja, die Antwort lautet ja.
3: Okay, Mann, ich dachte schon.
1: Hier sind Sebastian und Steffi von Bayern 3. Hallo.
4: Hi.
3: Hallo.
0: Lea, ich glaube, ab dem Michelangelo hast du es langsam gewusst, oder?
4: Ja. Ja, hat man gehört.
1: Du warst gerade in unserem...
3: Ich muss auch sagen, ich bin in die Backstube gerannt. Ich stehe jetzt mit der Kollegin hier.
4: Hallo.
0: Hallo.
1: Ich hätte eigentlich noch eine Frage gestellt. Soll ich das noch machen? Weil dann gibt es auch mehr Kaffee.
3: Ja, gerne.
1: Okay, ich wollte sagen, dass die immer so ihr Lieblingskleid auch trägt. Das blaue mit den weißen Punkten und dazu rote Schuhe, wie in diesem Märchen.
3: Ah, Cinderella.
1: Genau, Aschenputtel. Sehr gut. Dann sind es jetzt 4 richtige Antworten. Das heißt 4 Monate gratis Kaffee von der Kaffeerösterei Martermühle für euch.
3: Cool.
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0: auf der Harley in den Sonnenaufgang. Journey und Don't Stop Believin'. 10 Minuten vor 8. Sitzt ihr wahrscheinlich gerade drauf.
1: Ganz normaler Freitagmorgen einfach.
0: Schönen guten Morgen.
1: Hallo. So, und ihr kennt uns. Wir sehen was, wir müssen es ausprobieren. Und wir haben ja heute schon den ganzen Morgen über diesen Essiggurken-Hype im Netz gesprochen, ja, der einfach nicht abreißt. Alle feiern Essiggurken. Gurken auf Geburtstagstorten, Gurken in Käse eingewickelt. Ich habe letztens einen Schokobrunnen mit Gurkenwasser gesehen.
0: Achso, statt Schokolade.
1: Genau, die dann die ganze Zeit halt die Essiggurken, weil dann sind die immer frisch und dann konnten die den ganzen Abend Essiggurken da essen.
0: Mei, Leute.
1: Aber eine Sache fanden wir ganz besonders spannend. Die Betonung liegt auf wir.
0: Nee,
1: Vanilleeis
0: auf dir.
1: Mit gefrorenen, geraspelten Essiggurken obendrauf.
0: Und Steffi zwingt mich mal wieder.
1: Und
0: dass ich das essen muss und du schaust nur zu.
1: Ich habe da mal was vorbereitet. Ich habe gestern Essiggurken eingefroren. Ich habe eine Raspe hier mit dabei. Vanilleeis habe ich schon.
0: Wie viel so eine Kochshow.
1: Muss mal eher genau.
0: So, die Raspe habe ich schon mal vorbereitet.
1: Melzer. So, mal schön hier drauf geraspelt.
0: Klingt eher nach Schleifpapier jetzt gerade.
1: Das klingt echt so. Ich habe daheim eine Schleifmaschine, die klingt wirklich so.
0: Ja.
1: Okay, pass auf.
0: Jetzt machst du die Essiggurke einfach auf eine Kugel Vanilleeis, oder was? Ich sehe es ja nicht mehr.
1: Ganz genau. Magst du eine doppelte Portion?
0: Nee, danke. Gar keine.
1: So, ich habe es gemacht. So, bitte hier. Du kriegst die größere, Sebastian, bitte sehr. Schau, wie alle sagen, sie mögen sich. Und wenn ihr das jetzt sehen könntet, unser Studio vorne, Glas, alle hängen sie an der Scheibe. Gell?
0: Ja,
1: wollt ihr Vanilleeis mit Essiggurke?
0: Also
1: haben,
0: sieht schon
1: gell?
0: Gut aus, finde ich. Ja?
1: Weiß ich doch.
0: Ich probiere es jetzt. Ich weiß jetzt schon, wie es schmeckt.
1: Ja, geil.
0: Ja, gut. Es war klar. Das ist genauso, weißt du, wir haben doch vor kurzem mal diese Chipsrollen gemacht.
1: Mit Schokolade.
0: Oder wie diese langen Röhren, wo du dann Schokolade reingießt und dann ist es einfach dieses salzig und süß.
1: Ohne
0: und diese
1: Scheiß.
0: Komische Formel,
1: schmeckt
0: wo das dann quasi
1: gut.
0: Im Hirn irgendwas auslöst und ballert. Und genauso ist es auch.
1: Und ist es geil?
0: Vielen Dank, dass du mich wieder süchtig gemacht hast.
1: Obendrauf ist es.
0: Ist wirklich lecker. Ja, süß, salzig, bisschen sauer, ist gut.
1: Sommerabend.
0: Unsere liebe Redakteurin, die Veronika, die bringt immer freitags Brezel mit.
1: Ja.
0: Und die war gerade im Studio und die hat schon eine Brezel mitgenommen.
1: Ja.
0: Wenn du das jetzt noch, das Vanilleei und die Essiggurke auf die Brezel reinmachst, eine Eisbrezel, dann haben wir einen neuen Trend. Das probiere ich jetzt sofort aus.
1: Ja, weil ich sag's, Taste-Test, 10 von 10.
0: Oh, mit der Brezel.

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10: Gleich geht's weiter bei uns, Hitradio Nummer 1 mit Vanilleeis und geraspelter Essiggurke und Felix Jan mit Pride.
11: Also wir essen immer noch, gell? Das ist überraschend hervorragend.
10: Ella Henderson haben wir vor euch und viele mehr bei uns gibt's wie immer alle von heute.
11: Hat der Holger auch eine Schlüssel bekommen?
10: Ja, habe ich ihm gerade hingestellt. Ja,
12: mach's schnell, ich will ran.
11: Entschuldigung, okay.
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11: Das sind die ganz kurzen Top-Themen.
14: Wehrdienst, 4 Musterungszentren in Bayern geplant und Freising feiert ab heute uferlos.
11: Es ist 8 Uhr und hier ist für euch Holger August.
14: Guten Morgen. Der Freiwillige Wehrdienst spült diese Woche einige Schlagzeilen an. Gestern erst ein Viertel der 18-jährigen Männer hat den Fragebogen nicht zurückgeschickt, da drohen Bußgelder. Dann heute teils linksextreme Gruppen rufen zu Schülerstreiks auf und das Verteidigungsministerium hat nun auch festgelegt, wo Musterungszentren entstehen sollen. Doris Bimmer.
15: In Bayern werden solche Anlaufstellen nach Angaben des Verteidigungsministeriums in Nürnberg, Regensburg, Würzburg und Kempten aufgebaut. Unter anderem eine gute Erreichbarkeit und die demografische Entwicklung im Umland waren demnach wichtige Kriterien für die Auswahl der 4 Städte. Dabei will die Bundeswehr aber nicht in einstige Kasernengebäude zurückkehren, sondern neue Standorte anmieten. In gut einem Jahr, spätestens Anfang Juli 2027, soll der Betrieb in allen 24 Zentren starten.
14: Die Commerzbank kämpft gegen die Übernahme durch die italienische Großbank UniCredit und sie will beweisen, dass sie auch eigenständig bestehen kann bzw. sich so teuer wie möglich verkaufen. Und deswegen sollen weitere Stellen abgebaut werden, 3000 nämlich. Schon letztes Jahr waren tausende Stellen gestrichen worden. Der Tankrabatt gilt seit einer Woche. Der Bundesrat entscheidet heute über eine weitere geplante Entlastungsmaßnahme der Regierung und zwar über die steuerfreie Prämie von 1000 Euro, die Firmen ihren Beschäftigten zahlen können. Die Maßnahme ist unter den Bundesländern umstritten. Arbeitgeber, Mittelstand und Steuerzahlerbund kritisieren die zusätzliche Belastung für die Unternehmen. Wir feiern Bayern und Freising feiert auch uferlos, nämlich so heißt das Festival, das heute startet. Es hat in der Vergangenheit bis zu 100.000 Besucher angezogen. Bis zum 17. Mai gibt es Musik, Kleinkunst, Tanz und Literatur.
16: Lange Zeit war völlig unklar, ob das uferlos überhaupt noch eine Zukunft hat. Vergangenes Jahr war das über Freising hinaus bekannte Festival abgesagt worden. Die Veranstalterin, eine gemeinnützige GmbH, hatte das mit massiv gestiegenen Kosten begründet. Dann ist aber die Stadt als Hauptsponsor in die Bresche gesprungen und es wurde eine Crowdfunding-Aktion gestartet. Mit trotzdem etwas kleinerem Budget kommt es nun zum Neustart. In der Luitpoldanlage wurden 10 Zelte, Bühnen und Plätze sowie 60 Stände aufgebaut. Birgit Grundner, Bayern 3 in Freising.
14: Mehr Nachrichten aus allen bayerischen Regionen gibt es immer auf bayern3.de. Der SC Freiburg steht zum ersten Mal in einem internationalen Finale. Die Badener gewannen das Halbfinalrückspiel der Europa League gegen Sporting Braga mit 3:1. Damit drehten sie den 1:2 Rückstand aus dem Hinspiel. Im Endspiel am 20. Mai in Istanbul müssen die Freiburger gegen Aston Villa ran.
11: Ach, du hast es geschafft. So, jetzt probier.
14: Ja, ja. Warte.
10: Ja. Holger hat Vanilleeis mit geraspelter Essiggurke, gefrorene Essiggurke bekommen.
11: Mhm. Neue halbe Minute. Mal. Mach. Wirklich?
10: Das stimmt nicht. Das
14: Nein,
10: stimmt
14: du
10: nicht,
14: lügst. Nee. Ich hatte vielleicht zu viel. Okay, probier noch mal.
10: Das stimmt nicht. Das
14: ich hatte, ja, du hast mich jetzt eine Dreifachportion Gurke drauf geraspelt. Ja. Also mit weniger.
11: Mhm.
14: Mmh. Interessant.
4: Also Honig,
14: und nicht schlecht.
4: Ohne Gurke am besten.
14: Ja, nicht schlecht, aber wenn man zu viel hat, war es wirklich ein Schock.
10: Aber okay. Geil. Ist
0: voll hier approved. 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
10: So, das ist zum Teil noch eine recht dicke Nebelsuppe, die wir da haben. Oder Wolkendecke, bis in den Vormittag rein. Das löst sich aber auf. Am Nachmittag gibt es eine Mischung aus Sonne und Wolken. In Oberfranken tut sich die Sonne nicht ganz so leicht. Da gibt es am Abend auch einzelne Schauer oder Gewitter. Das Ganze auch in Richtung Alpen. Und noch ist es frisch, aber am Nachmittag wird es wärmer. Topwerte heute bis zu 17 Grad. Und teilweise in Niederbayern gehen wir sogar hoch auf bis zu 21.
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4: Ich bin so ein Idiot. Ich war jetzt gerade so fasziniert, dass der Holger gegessen hat, dass ich einfach ohne nachzudenken eine Brezel gebissen habe. Aber ich muss ja Verkehr vorlesen.
10: Herr Winkler, können Sie sich bitte einmal, eine Sendung lang, wirklich mal zusammenreißen. Einfach mal.
4: 4 nach 8. Wir haben die A6 Heilbronn Richtung Nürnberg zwischen Crailsheim und dem Kreuzfeuchtwagen Crailsheim. Stau nach dem Unfall in der Baustelle. 10 Minuten plus. Dann die A92 München Richtung Deggendorf. Die Ausfahrt Dingolfing Ost. Eine Ölspur, deswegen eine Sperre. Und die B304 Wasserburg am Inn Richtung München zwischen Hesselfurt und Zorneding Ost. 3 Kilometer Stau, fast 40 Minuten. Gute Fahrt euch allen.
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0: Und hier sind die Frühaufdreher. Steffi Fischer und Sebastian Winkler.
4: Guten Morgen.
10: Guten Morgen. Und statt zu essen, spielen wir jetzt gleich mal wieder eine Runde mit euch um ein tragbares Digitalradio. Für daheim, fürs Wochenende, für die Terrasse, für den Garten,
4: sehr gut. Ja, in einer neuen Runde wirklich wahr oder wahnsinnig gut erfunden. Wenn ihr auch Bock habt mitzumachen, das geht auch so easy. Einfach einchecken auf bayern3.de und dann spielen wir eine neue Runde nach Ella Henderson mit Ghost und Felix Jähn mit Pride. Alle Hits von heute zum Start in den Freitag. Hey, wunderschönen guten Morgen.

0: Ella Henderson und Ghost um 11 Minuten jetzt nach 8. Schönen guten Morgen.
1: Hallo.
0: Ich habe es ja gerade schon gesagt, ganz einfach. Ihr macht mit auf bayern3.de und sagt uns dann im Radio, welche unserer beiden Geschichten stimmt.
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0: Und heute spielen wir mit der Jasmin aus Stammheim in Unterfranken.
3: Und das ist ein bisschen lustig. Wir haben heute Morgen ja über den Essiggurken-Hype gesprochen. Und Jasmin, du willst eine Gurke loswerden. Habe ich das richtig verstanden?
4: Eine alte Gurke an Radio.
0: Eine alte Radiogurke?
4: Ja, eine alte Radiogurke.
0: Geil.
4: Ja, also ich glaube, es ist so langsam das Letzte, worauf man noch Kassette hören könnte bei uns so generell im Haus.
3: Geil. Also eigentlich könntest du damit, falls du jetzt das Digitalradio bei uns gleich absahnst, könntest du damit ja so zu Bares für Rares stehen oder sowas.
4: Das stimmt vielleicht.
0: Da gibt es noch Kohle dafür. Und von uns kostenlos das Woodland Mini von Pure, wenn du uns denn sagst, welche die wirklich wahre und welche die wahnsinnig gut erfundene Geschichte ist. Ja?
4: Okay, das ist gut.
0: Gut. Wie viel Geld würdest du denn für eine Nudel ausgeben?
4: Für eine einzige Nudel?
0: Ja.
4: Paar Cent,
0: okay. Wir gehen nämlich in meiner Geschichte nach Alba in Italien. Da gibt's jetzt in einem Sterne-Restaurant eine Neuheit. Eine Trüffelnudel. Sieht aus wie eine riesen Cannelloni. Kommt mit so einer Soße aus Weißweinschaum. Und im Teig ist der teuerste Trüffel der Welt verarbeitet. Deswegen kostet diese eine Nudel 149,95 Euro.
4: Okay.
3: Ein Schnapper eigentlich, wenn man es so sieht. Okay, in meiner Geschichte gehen wir auch essen. Liebe Jasmin. Kennst du einen Räuberteller?
4: Ja, klar.
3: Ja, kriegt man eigentlich in fast jedem Restaurant so. Ist ein leerer Teller, zum Beispiel, wenn man mit den Kindern irgendwie was teilen möchte, so, ja, damit die mitessen können. Und genau dafür, für diesen leeren Teller, verlangt jetzt eine Pizzeria in Oberösterreich satte 11 Euro. Es gibt einen Vermerk auf der Speisekarte, so jeder Gast soll bitte sein eigenes Gericht bestellen. Ansonsten kostet ein leerer Teller genauso viel wie eine ganze Pizza.
0: Was meinst du, Jasmin? Der überteuerte Teller oder die überteuerte Nudel?
4: Ich glaube irgendwie die Trüffelgeschichte.
0: Ja.
3: Die Nudel.
4: Ja.
0: Okay.
4: Ja, mit den Nudeln.
0: Dann loggen wir das ein. Und das ist leider die wahnsinnig gut erfundene Geschichte.
4: Oh,
0: oh Mann, es tut mir leid.
4: Jasmin.
0: Aber das ist ja auch wirklich absurd. 11 Euro, oder? Das hätte ich auch nicht geglaubt.
4: Ja.
3: Ja, tatsächlich gibt es mittlerweile immer mehr Gaststätten, die das machen. So von 1,80 Euro bis eben 11 Euro wird alles verlangt, weil die Wirte einfach nicht wollen, dass man sich Essen teilt und sie dann weniger einnehmen.
4: Das ist mittlerweile ein bisschen was kostet, so ein Räuberteller gegebenenfalls. Ja, das habe ich auch schon mitbekommen, aber dann doch so viel, dachte ich, nee, komm.
0: Jasmin, dann jetzt noch ein bisschen Benjamin Blümchen per Kassette und dann nochmal probieren und dann das neue Digitalradio.
3: Dann gehen wir zu Bares für Rares.
4: So machen wir es, danke.
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0: Girls Don't Cry. Fergie und gleich Coldplay mit My Universe. Hier ist bei den 23 nach 8.
1: Hey, grüß Gott, guten Morgen.
0: Die Welt spielt verrückt. Bushido sitzt in der DSDS-Jury. Ist nichts Neues, morgen ist das große Finale. Aber er, der Bushido, der unter der Gürtellinie Bushido, der gendert jetzt, wenn die Moderatorin was fragt.
2: Bushido, kann diese Leistung reichen fürs Finale?
3: Gut, kann ich nicht sagen. Das müssen dann unsere ZuschauerInnen entscheiden, die dann anrufen oder auch nicht.
0: Das finde ich so lustig.
1: Hat er wirklich,
0: ZuschauerInnen, ja? Sagt Bushido.
1: Und ich meine, ja, Bushido, schon lang Familienpapa und so, aber irgendwie kommt es bei uns doch unerwartet. Nicht für die Laura aus München. Die hat Bushido ganz normalo beim Einkaufen im Supermarkt getroffen.
4: Ich konnte erst gar nicht glauben, dass es wirklich er ist. Ich bin dann hoffentlich unauffällig nochmal an ihm vorbei. Und ja, da stand er tatsächlich vorm Regal mit dem Pesto. Hat er mit seiner Familie so ein bisschen rumgezankt, welches Pesto sie mitnehmen. Für die eine ganz normale Alltagssituation. Für mich der absolute Fangirl-Moment. Ich kann es immer noch nicht fassen.
1: Okay. Früher Streit um die Hut und jetzt um Pesto.
0: Ich bin mir sicher, diesen Zank da, von dem die Laura spricht, der ist dann bald auf der neuen Platte drauf, so vom Gangster-Diss zur Küchenschlacht. Du weißt dann so, typischer Bushido-Beat und dann Bushido selbst so. Ich will Trüffelpaste, Golden Steak, Kaviar. Du sagst, Schatz, nein, kauf das Pesto aus dem Edeka. Nix da, Barilla, dieser Bastard kommt nicht auf den Tisch. Wenn, dann hack ich die scheiß Pinienkerne lieber frisch. Was willst du, Rosso oder Genovese? Fast wie Straßenkrieg mit Basilikum.

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11: Freitag und das sind die Top-Themen.
12: Bundesrat umstrittene Entlastungsprämie und Investitionen in Unterfranken. Wein ohne Alkohol.
11: 8:30 Uhr, halb neun, hier ist Holger.

0: August.
1: Guten Morgen. Eine Entlastungsprämie soll uns wegen der hohen Spritpreise, wie der Name sagt, entlasten. Zahlen sollen sie unsere Arbeitgeber, aber freiwillig, maximal 1000 Euro, ohne Abgaben und von Firmenseite von der Steuer absetzbar. Heute stimmt der Bundesrat darüber ab. Maximilian Ulrich in Berlin, da stehen natürlich die Arbeitgeber nun auf einmal im Mittelpunkt. Was sagen denn die?
2: Der Chef des Mittelstandsverbands BVMW sagt zur Prämie, da platzt mir wirklich der Kragen. Das zeigt echt, viele Unternehmen sind unzufrieden. Sie sagen, wir können nach so vielen Jahren schlechter Wirtschaftslage einfach keine Prämie zahlen. Der Mittelstandsverband fordert deshalb jetzt auch die Länderchefs auf, im Bundesrat gegen die Entlastungsprämie zu stimmen. Und tatsächlich waren sich gestern ganz viele Bundesländer noch unsicher, ob sie der Prämie heute im Bundesrat zustimmen. Das wird also spannend. Sollten Sie zustimmen, dann könnte die Prämie schon ab der nächsten Woche ausgezahlt werden.
1: Vom Bundesrat in den Bundestag, der will Opfer häuslicher Gewalt besser schützen. Über ein Gesetz wird abgestimmt, das es Gerichten leichter macht, Tätern eine Fußfessel zu verpassen. Nähert sich der Täter, können Opfer häuslicher Gewalt durch einen Sensor gewarnt werden. Auch wird die Polizei automatisch informiert. Bisher fehlten da bundesweit einheitliche Regeln. Der EU-Klimadienst Copernicus hat seine Auswertung für den April vorgelegt. Es war der drittwärmste seit Messbeginn. Rekordtemperaturen wurden im tropischen Pazifik gemessen. Deswegen gab es starke maritime Hitzewellen. Die Meere heizten sich auf. In Europa herrschten teils große Unterschiede. Im Südwesten gab es überdurchschnittliche Temperaturen. In Osteuropa war es dagegen besonders kalt. Nach Unterfranken. Alkoholfreies Bier ist lange schon auf dem Vormarsch. Wein ohne, mittlerweile auch im Landkreis Schweinfurt, investiert nun ein Winzer mit einem neuen Unternehmen in eine Entalkoholisierungsanlage.
3: Im Gewerbegebiet Zenfeld entsteht eine neue Entalkoholisierungsanlage samt Abfüllung für rund 10 Millionen Euro. Franken Zero heißt das eigens dafür gegründete Unternehmen. Geschäftsführer ist Luca Dahms, der seit einigen Jahren erfolgreich alkoholfreie Weine produzieren lässt. Ab 2027 dann in der eigenen Anlage, so der Plan. Für das Projekt konnte er etliche Investoren aus der Region gewinnen. Aus dem BR-Studio Würzburg, Julia Kuhles.
1: Mehr Nachrichten aus allen bayerischen Regionen gibt es immer auf bayern3.de. Der SC Freiburg hat das Finale der Europa League erreicht. Durch ein 3:1 daheim gegen Sporting Braga drehten die Freiburger die 1:2 Niederlage aus dem Hinspiel. Das Endspiel ist am 20. Mai in Istanbul. Der Gegner heißt Aston Villa. Der Name hat übrigens wirklich was mit einer Villa zu tun, die früher im Birminghamer Stadtteil Aston stand.
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5: Also noch haben wir nicht überall Sonne, gell? In vielen Teilen Bayerns hängen noch dicke Wolken und auch Nebel ist unterwegs. Löst sich alles auf. Heute Nachmittag spätestens haben wir einen Mix aus Sonne und Wolken. In Oberfranken sind es mehr Wolken als Sonne, da tut sie sich echt schwer. Und am Abend gibt es dann auch einzelne Schauer oder Gewitter, das Ganze auch in Richtung Alpen. Und die Topwerte für heute, da geht schon noch was, weil jetzt ist noch sehr kalt, gell? 17 bis 21 Grad. Und auch am Wochenende sind wir über 20 Grad. Morgen 21 mit sehr viel Sonnenschein, Sonntag 23. Du nickst. Weißt du, was es am Sonntag noch gibt?
6: Regen wieder.
5: Sahara-Staub.
6: Ach, das ist besser.
5: Und deswegen ist es milchig.
6: Ja.
5: Das ist besser.
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6: Das heißt Regen.
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6: 8.34 Uhr, die Gefahrenmeldung bei uns immer zuerst. Vorsicht auf der A92 Deggendorf München zwischen Ballersdorf West und Landau an der Isar. Gänse auf der Fahrbahn. Dann die A92 München, wenn es Richtung Deggendorf geht. Die Ausfahrt Dingolfing Ost. Eine Ölspur, deswegen eine Sperre. A99 Westumfahrung München Richtung Nürnberg zwischen dem Dreieck München Südwest und Germering Nord. 2 Kilometer Stau, 20 plus. Und die B304 Wasserburg am Inn Richtung München zwischen Hesselfurt und Zorneding Ost. 3 Kilometer Stau. Auch da sind es fast 20 Minuten. Gute Fahrt.
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6: Am Freitag. Servus.
5: Hallo, guten Morgen.

0: Put. Hier ist Bayern 3 mit der Bloodhound Gang, The Bad Touch. Guten Hallo, Morgen, 8:41. Was sind Vögel eigentlich für komische Vögel, fragen wir uns heute Morgen. Beziehungsweise, warum sind Vögel eigentlich misogyn, frauenfeindlich?
1: Das frage ich mich halt wirklich auch.
0: Ja, Forscher in Prag haben nämlich getestet, ob die bei Menschen Unterschiede machen. Und zwar den Unterschied, wie verhalten sich die, wenn entweder Frauen oder Männer auf sie zuspazieren. Mhm. Ergebnis? Die Vögel ergreifen, ich lese vor, messbar früher die Flucht, wenn sich ihnen eine Frau näherte, als wenn ein Mann auf sie zuging.
1: Eigentlich eine Frechheit.
0: Voll.
1: Eigentlich, theoretisch würde ich mich jetzt gerne beschweren.
0: Und du
1: bei
0: bist
1: den
0: das
1: Vögeln.
0: Gegenbeispiel.
1: Aber genau, ich kann es leider nicht bestätigen. So Tauben kann ich ja gar nicht. Die kommen immer zu mir. Ich weiß gar nicht warum. Die haben doch schon bei mir am Balkon gebrütet und so und, ja, und versauen da alles. Also bei mir ist es leider nicht so. Warum?
0: Eventuell, weil du so starke männliche Züge hast. Generell für eine Umbenennung. 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

0: Jonas und Laura mit All In. Einen schönen guten Morgen.
1: Hallo.
0: 8.48 Uhr.
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0: Gut, dass die Show heute rum ist.
1: Bist froh, oder? Sebastian ist heute, müsst ihr wissen, sehr emotional.
0: Ich weiß auch nicht wieso, bin irgendwie angepackt. Seit 6.20 Uhr, seit wir Whitney Houston und Callum Scott gespielt haben, der packt mich immer so. Für euch vielleicht auch, das ist so ein schöner Song und diese zwei Stimmen, wie Engel klingen die. Und eine davon ist ja auch schon eine, also es macht mich immer fertig.
1: Also er meint, das war übrigens wirklich ernst, gell? Hast du nicht gesagt, dass ich männliche Züge habe?
0: Das habe ich nicht ernst gemeint, nee, das war nur ein Spaß.
1: Sebastian meint es wirklich ernst, der ist ja wirklich bei so Songs irgendwie angepackt. Ich hatte auch das Gefühl, als ich dir vorhin die gefrorene Gurke ins Vanilleeis geraspelt habe, da hattest du auch ein Tränchen im Auge, kann
0: ja,
1: das sein?
0: Du wahrscheinlich mich im Auge getroffen hast mit deiner Essiggurke. Ja? Das ist wirklich eine sehr gute Empfehlung fürs Wochenende, falls ihr bei den schönen Temperaturen und bei dem schönen Wetter Bock auf Eis habt. Ein bisschen Eis, ja, quasi die Essiggurke ins Gefrierfach drüber raspeln. Schmeckt gut.
1: Wie Parmesan.
0: Und dann kam gerade noch die Tanja aus Schmidtmühlen in der Oberpfalz obendrauf.
3: Guten Morgen. Ich muss das jetzt einfach mal so sagen. Also es ist einfach so super süß, wie ihr miteinander umgeht. Und was sehr für eine Freude in die Freistaat Bayern bringt. Und ich freue mich tatsächlich immer, wenn ich euch anhören kann und wenn ich euch einschalten kann und wenn ich die Zeit finde, euch auch aufmerksam zuzuhören, weil es macht so viel Spaß. Es ist einfach super und ihr macht jeden Tag zur Sonne. Danke.
1: Mein Gott, ist das süß.
0: Hast du gerade schon wieder eine Essiggurke irgendwo rausgeholt? Vielen Dank.
1: Sorry, ich raspel. Wer raspelt hier Gurken?
0: Schon wieder Tränen in den Augen. Genau deswegen machen wir das. Hey, euch ein schönes Wochenende.
1: Happy Wochenende.

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11: So, das waren die Frühaufträge mit Sebastian und Steffi.
12: Yep.
11: Gleich Claudia Konrad und die hat Kato und John für euch. Turn the lights off. Außerdem
12: Club Vibes,
11: Harry Styles, David Guetta, Sia und viele mehr. Wir haben für euch alle Hits von heute.
12: Und natürlich haben wir auch alles, was aktuell so los ist in Bayern und der Welt.
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14: Um 9 Uhr mit Sarah Möller. Sitzungsbeginn im Bundestag. Die Parlamentarier entscheiden am Vormittag über das Gewaltschutzgesetz. Worum es konkret geht, dazu bitte Sönnigsen aus unserem ARD-Hauptstadtstudio.
15: Die Bundesregierung will Opfer von häuslicher Gewalt besser schützen. Deswegen soll es bundesweite Regeln geben. Familiengerichte sollen die Möglichkeit bekommen, eine elektronische Fußfessel anzuordnen. Das Opfer kann dann durch einen Sensor gewarnt werden und auch die Polizei soll automatisch informiert werden. Und zwar in sogenannten Hochrisikofällen. Also wenn das Gericht davon ausgeht, dass Menschen akut in Gefahr sind. Häufig sind das dann die Ex-Frauen, Ex-Partnerinnen, Kinder. Gerichte sollen auch die Möglichkeit bekommen, Täter zu Gewalttrainings zu verpflichten.
14: Im Bundesrat stimmen die Länder über eine weitere Entlastungsmaßnahme der Regierung ab. Die steuerfreie Prämie in Höhe von 1.000 Euro, die Unternehmen ihren Mitarbeitern zahlen können. Damit sollen die Folgen des Iran-Kriegs wie hohe Spritpreise für die Bürger abgemildert werden. Die Maßnahme ist umstritten. Kritik kommt von Arbeitgeberverbänden, dem Mittelstand und dem Steuerzahlerbund. Bayern bekommt eine ressortübergreifende Landeskommission für den Kinderschutz. Das hat das Sozialministerium im Landtag angekündigt. Es ist die Folge einer Petition von Betroffenen von sexuellem Missbrauch. Irene Essmann mit den Einzelheiten.
16: Wie die neue Landeskommission für den Kinderschutz genau ausgestaltet wird, soll in den nächsten Monaten erarbeitet werden. Auch Mitglieder des Landtags und Betroffene selbst sollen Teil des Gremiums werden. Betroffenenbeteiligung war eine der zentralen Forderungen der Petition. Bayerns Sozialministerin Ulrike Scharf von der CSU hatte lange Zeit keinen Handlungsbedarf gesehen. Die bestehenden Strukturen reichten aus, sagte die Ministerin auf entsprechende Anfragen. Nach der Petition von Betroffenen mit Unterstützung von Wissenschaftlern stellten sich im vergangenen Jahr dann alle Fraktionen, auch die von CSU und Freien Wählern, gegen das Ministerium und erhöhten damit den Druck auf die Staatsregierung, Forderungen aus der Petition umzusetzen.
14: Immer mehr Menschen nutzen die Bahn, um innerhalb Europas zu reisen. Im vergangenen Jahr gab es 30% mehr Fahrgäste im Europaverkehr als 2019, wie die Deutsche Bahn meldet. Ein Grund sei, die Reisenden schätzten, dass Züge bei Fernreisen direkt in die Innenstädte fahren und man nicht weit außerhalb am Flughafen ankommt. Außerdem sei die Toleranz für die Dauer von Fernreisen viel größer geworden. Die Bahn will in Zukunft mehr Europaverbindungen anbieten. Ab 2027 soll es etwa eine neue zwischen München, Mailand und Rom geben. Zum Fußball. Historische Leistung für den SC Freiburg. Erstmals ist der Verein in ein europäisches Finale eingezogen. Im Halbfinalrückspiel in der Europa League siegten die Breisgauer gegen Sporting Braga aus Portugal mit 3:1. Das Hinspiel hatten die Freiburger 1:2 verloren. Gegner im Finale am 20. Mai in Istanbul ist der englische Topclub Aston Villa.
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7: Noch gibt's zum Teil dicken Nebel oder dichte Wolken, wie in Rosenheim zum Beispiel. Aber zum Teil scheint auch schon die Sonne, so wie gerade in Augsburg. Am Nachmittag, da gibt's überall so eine Mischung aus Sonne und Quellwolken. Die meisten Wolken haben wir Richtung Oberfranken. Am wärmsten wird's stellenweise in Niederbayern, dort so um die 19 Grad. Am kühlsten ist es im Fichtelgebirge und im Frankenwald mit bis zu 12 Grad. Dort sind gegen Abend ein paar Schauer dabei oder Gewitter. Auch an den Alpen ist das so. Am Wochenende wird morgen der freundlichere Tag bei rund 21 Grad. Sonntag ist es dafür ein bisschen wärmer mit 23 Grad im Schnitt. Zur Sonne kommen an beiden Tagen ein paar Wolken auch und gegen Abend vor allem an den Alpen ein paar Schauer. Am Sonntag dann der Himmel wieder mit Sahara-Staub leicht milchig. Es nervt.
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7: Um 9:04 die A3 Würzburg Richtung Frankfurt zwischen Hanau und Frankfurt am Main Süd. 9 Kilometer Stau, der Zeitverlust eine Dreiviertelstunde. A8 Salzburg Richtung München zwischen Siegsdorf West und Bergen. Behinderungen nach einem Unfall. A92 München Richtung Deggendorf. Die Ausfahrt Dingolfing Ost ist wegen einer Ölspur gesperrt. Und Richtung München zwischen Landau an der Isar und Dingolfing Mitte 5 Kilometer Stau. Die B304 Wasserburg am Inn Richtung München zwischen Hesselfurt und Zorneding Ost. 3 Kilometer Stau, der Zeitverlust rund 20 Minuten. Euch eine gute Fahrt.
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7: Morgen zusammen. Kommt gut rein in diesen Freitag und damit ja schon fast ins Wochenende. Ich bin immer wieder fasziniert, wie leer die Straßen freitags sind. Also so viele von euch machen das schon mit dieser 4-Tage-Woche. Alles richtig gemacht. Und hier ist Kato und John. 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

0: Harry Styles und American Girls in Bayern 3 um gleich 9:15 und gleich Volbeat mit Lola Montez hier in Bayern 3. Die sind Headliner bei Rock im Park und das ist so früh wie noch nie zuvor in der Festivalgeschichte ausverkauft. Hat mit der Sache vielleicht was zu tun? Lola Montez gleich hier in Bayern 3 und wenn wir 2 Tage nach vorne springen, am Sonntag ist Muttertag. Ja, ja, ich weiß. Da gibt's sehr unterschiedliche Befindlichkeiten. Von die Blumenindustrie ist mir alles wurscht. Bis hin zu, ich freue mich jedes Jahr drüber. Ich bin da eher bei Letzterem, muss ich zugeben. Weil ich ja noch kurz davor Geburtstag habe, ist das dann immer so an diesem Muttertag so ein kleines Blumenmeer. Jedes Jahr mache ich Fotos davon, weil ich es immer wieder so schön finde. Also es ist ja dieses Vier-Kinder-Ding hat ja auch Vorteile, ne? Muss ich schon sagen, ne? Falls ihr jetzt noch was Schnelles wollt, ne? Und jetzt sagt, ja, oh nee, ich habe ja noch gar nichts, was mache ich denn nur? Und immer nur, wenn ihr vielleicht so einen Drahtbügel im Schrank habt, ihr wisst, die du in der Reinigung mitbekommst, aus diesem Drahtbügel könnt ihr super easy ein Herz biegen und da dann Blümchen in so kleinen Bündeln dran binden. Das sieht total schön aus, ne? Entweder in der Wiese gepflückte Blümchen oder eben gekauft und dann halt eben da dran gebunden. Das ist richtig nett. Das kann man dann an die Tür hängen oder ans Fenster. Wenn ihr es euch jetzt gerade nicht so vorstellen könnt, weil ich das natürlich nicht gut erklärt habe, dann googelt's mal. Findet man ganz schnell so Anleitungen dazu. Elisabeth aus Bad Staffelstein. Ich habe mich ja gerade aufgeregt, ne, über das, worüber sie gleich spricht, aber es ist alles eine Frage der Perspektive, Elisabeth.
1: Gerade bei den Nachrichten kam der Sahara-Staub, der am Sonntag in Bayern uns alle ärgern will. Aber ich finde, das ist vielleicht eher der Goldstaub für alle Mamas oder alle werdenden Mütter. Das ist doch ein schöner Gedanke.
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David Gadda mit Sia zusammen, Beautiful People in Bayern 3 um 6:30. Bitte Vorsicht, eine Plane wirbelt auf der A8 rum Salzburg Richtung München zwischen Taufkirchen Ost und Unterhaching Ost. Diese Plane.

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7: Ein Mix aus Nebel, Wolken und Sonne. So gehen wir heute durch den Freitag. Die meisten Wolken haben wir Richtung Oberfranken. Am wärmsten wird es stellenweise in Niederbayern, dort so um die 19 Grad. Am kühlsten im Fichtelgebirge und im Frankenwald mit bis zu 12 Grad. Aber das freut euch alle, die im Fichtelgebirge und im Frankenwald wohnen. Ihr seid die coolsten. Dort sind gegen Abend dann auch ein paar Schauer mit dabei oder Gewitter auch an den Alpen.
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7: A3 Würzburg Richtung Frankfurt zwischen Hanau und Frankfurt am Main Süd. 9 Kilometer stockender Verkehr, 20 Minuten dauert es länger. A92 Deggendorf Richtung München zwischen Landau an der Isar und Dingolfing Mitte. 3 Kilometer Stau, 20 Minuten Zeitverlust dort. Gute Fahrt.
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0: Swift und Opalize in Bayern 3 um 17 Minuten vor 10. Bei euch sammeln sich die Blumentöpfe auf dem Balkon. Ihr seid richtig stolz, weil jetzt alles wieder so schön blüht und wächst. Ihr denkt, jeder freut sich damit. Na dann, wartet mal unseren Lieblingsgrantler ab.
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3: Da kannte mich schon wieder aufregen. Neulich war ich beim Freund zu Besuch. Fünfter Stock, Sichtbeton, Glasgeländer und auf dem Balkon drei Töpfe. Dann sagt er zu mir, schau mal, ich baue jetzt mein eigenes Essen an. Da denke ich mir, Entschuldigung, das ist doch keine Landwirtschaft. Da steht eine Tomate und ein Basilikum und irgendwas, das ausschaut wie Unkraut mit Absicht. Ich bin ja kein Förster, nur weil ich einen Gummibaum im Wohnzimmer hab. Du, dann holt er sein Handy raus und ich muss mir seine Instagram-Stories anschauen. Schwarz-Weiß-Filter, Hand streicht zärtlich über den Basilikum, schaut aus wie bei einer Doku auf Arte und die Caption Back to the Roots. Ja klar, was denn bitte für Roots? Das Ding ist aus dem Baumarkt und steht seit 3 Wochen auf seinem Balkon. Aber das Beste, ein paar Wochen später ruf ihn an und sag, wie geht's in deinem Garten, deinem Essen? Und er so, ja, also das Basilikum ist leider eingegangen. Irgendwie ist das Urban Gardening halt voll schwierig in unserer leistungsorientierten Gesellschaft. Da sag ich nur, Alter, das hat nichts mit Kapitalismus zum Tor. Nur weil du das Gießen vergessen hast, bist du noch lang kein Che Guevara.
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Und jetzt haben wir einen Geisterfahrer auf der B2, Weilheim-Mittenwald. Zwischen Anschluss zur A95 und Farchern kommt euch ein Auto entgegen. Fahrt bitte in beiden Richtungen ganz vorsichtig, nicht nebeneinander und überholt nicht. Wir melden uns sofort, wenn die Gefahr nicht mehr besteht. Geisterfahrer auf der B2, Weilheim-Mittenwald zwischen Anschluss zur A95 und Farchern.

0: Und nochmal der Geisterfahrer. Auf der B2 Weilheim-Mittenwald zwischen dem Anschluss zur A95 und Farchern kommt euch ein Geisterfahrer entgegen. Fahrt bitte in beiden Richtungen ganz vorsichtig, nicht nebeneinander. Überholt nicht, wir melden uns sofort, wenn die Gefahr nicht mehr besteht.
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16: Und so klingt das hier gleich nach 10 in Bayern 3. Let's pretend it's not the end of the world. Das ist Miley Cyrus und End of the World. Aber jetzt erstmal alles, was wichtig ist für euren Morgen an diesem Freitag.
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17: Um 10 Uhr mit Sarah Müller. Der Bundestag stimmt gleich über das Gewaltschutzgesetz ab. Die Regierung will damit Opfer häuslicher Gewalt künftig besser schützen. Etwa sollen potenzielle Täter schneller zum Tragen einer elektronischen Fußfessel verpflichtet werden können. Justizministerin Hubig dazu eben im Bundestag.
18: Diese Gewalt, sie trifft überwiegend Frauen, dort, wo sie sich eigentlich sicher fühlen sollen. Das kann niemanden kalt lassen. Hier muss unser Rechtsstaat handeln, denn es ist seine Kernaufgabe, Menschen vor Gewalt zu schützen. Und wir handeln und wir werden weiter handeln.
17: Soweit Justizministerin Hubig. Bei Gewalt in Partnerschaften sind fast 80% der Opfer weiblich. Für die heutigen bundesweiten Schulstreiks gegen den Wehrdienst machen in Bayern auch Gruppen aus dem linksextremen Spektrum mobil. Das zeigen Recherchen des Bayerischen Rundfunks. Das Bayerische Landesamt für Verfassungsschutz sieht einzelne Gruppierungen regional als Treiber der aktuellen Streikaufrufe. Wo künftig Musterungen stattfinden sollen, das hat jetzt das Bundesverteidigungsministerium festgelegt. Dazu Doris Bimmer.
19: In Bayern werden solche Anlaufstellen nach Angaben des Verteidigungsministeriums in Nürnberg, Regensburg, Würzburg und Kempten aufgebaut. Unter anderem eine gute Erreichbarkeit und die demografische Entwicklung im Umland waren demnach wichtige Kriterien für die Auswahl der vier Städte. Dabei will die Bundeswehr aber nicht in einstige Kasernengebäude zurückkehren, sondern neue Standorte anmieten. In gut einem Jahr. Spätestens Anfang Juli 2027 soll der Betrieb in allen 24 Zentren starten.
17: Die Commerzbank baut weitere 3000 Vollzeitstellen ab. Das teilte der DAX-Konzern am Morgen mit. Schon im vergangenen Jahr wurden tausende Jobs gestrichen. Die zweitgrößte deutsche Privatbank kämpft aktuell gegen die Übernahme durch den italienischen Großaktionär UniCredit. Mit den Sparmaßnahmen will das Unternehmen zeigen, dass sie auch eigenständig weiter bestehen kann. Die von Russland ausgerufene Waffenruhe in der Ukraine hat um Mitternacht begonnen. Sie soll bis Sonntag andauern. Anlass ist der Sieg der Sowjetunion über Nazi-Deutschland im Zweiten Weltkrieg. Nach Angaben des ukrainischen Präsidenten Selenskyj hält sich Russland aber nicht an die Feuerpause, habe so wörtlich nicht einmal einen symbolischen Versuch unternommen. In der Nacht habe Moskau mehr als 850 Drohnen abgefeuert. Auch Russland meldete zahlreiche Drohnenattacken aus der Ukraine seit Beginn der Waffenruhe. Er gilt als größter Flohmarkt Deutschlands, der Nürnberger Trempelmarkt. Am Nachmittag geht's los. Rund 200.000 Besucher werden erwartet. Simon Trapp aus dem BR-Studio Nürnberg.
11: Antiquitäten, Haushaltsgeräte, Kleidung, Schmuck, Möbel oder auch Bücher, all das gibt es zu kaufen. Angeboten von privaten Händlern auf fast 500 Verkaufsflächen, die vom Hauptmarkt über die Kaiser- und Karolinenstraße bis zur Lorenzkirche reichen. Die Stadt wünscht Händlern und Besuchern des Trempelmarkts gute Funde und erfolgreiche Verkäufe, heißt es aus dem Nürnberger Rathaus. Heute geht der Trempelmarkt bis Mitternacht, morgen am Samstag dauert er von 7 Uhr bis 20 Uhr.
17: Und mehr Nachrichten aus allen bayerischen Regionen gibt's auf bayern3.de.
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14: Zum Teil ist es schon sonnig. Die Wolken und der Nebel, die lockern immer weiter auf. Es geht mit einer Mischung aus Sonne und einigen Quellwolken durch den Nachmittag dann später. In Oberfranken, da kommt die Sonne nicht so gut raus. Richtung Fichtelgebirge und Frankenwald sind am Abend ein paar Schauer oder Gewitter auch drin. Dort bleibt's heute am kühlsten mit bis zu 12 Grad. Auch an den Alpen sind später Gewitter oder Schauer möglich. Am wärmsten wird's in Niederbayern mit bis zu 21 Grad. Am Wochenende, da wird's noch wärmer. Morgen im Schnitt 21, Sonntag so 23. Grad. Dazu Sonne und Wolken und abends ein paar Schauer oder Gewitter. Morgen besonders an den Alpen, am Sonntag vor allem in Teilen Schwabens.
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14: Um 10:04 die Entwarnung für die B2 Weilheim-Mittenwald zwischen dem Anschluss A95 und Fachern. Ist die Geisterfahrermeldung aufgehoben, euch wieder gute und sichere Fahrt.

Hampelmarkt geht los. Was habt ihr für ein Verhältnis zu Flohmärkten? Ich bin zu blöd. Ich bin immer zu spät dran. Irgendwie war immer alles gestern. Und warum ist das alles immer so früh? Seid ihr Flohmarktexperten? Ich brauche eure Tipps für den Einstieg. Wie macht ihr das so? Wo seid ihr überall? Erzählt gerne per Text und Sprachnachricht.

0: wenn ihr euch der Teufelstrick Prada noch gebt. Am Wochenende vielleicht zum Muttertag oder schon drin war, dann werdet ihr diesen Song dort auch ganz bestimmt mitnehmen. Lady Gaga und Doja mit One Way. Was für eine mega coole Nummer ist das denn? Oder aber ihr geht zum Flohmarkt. Ihr habt es in den News mitbekommen. Deutschlands größter Innenstadtflohmarkt, der Trempelmarkt, geht heute um 4 Uhr in der Nürnberger Altstadt los. Und ich habe gesagt, Flohmärkte sind für mich irgendwie wie so ein unerreichbarer Crush. Ich finde das alles so toll, aber irgendwie, ich bin zu blöd. Allein schon mit diesem frühen Ding da. Ja, bei uns haben sich Sabrina, Verena und Lisa gemeldet, 3 Schwestern aus Schwandorf, absolute Flohmarkt-Profis. Die sind letztes Wochenende zum Beispiel für einen Flohmarkt in Straubing um 3:30 aufgestanden. Das kenne ich noch aus Morningshow-Zeiten, aber liebe Leute, Sabrina, warum?
1: Je eher man dann dort ist, desto besser gehen die Geschäfte. Hm. Man muss raus aus dem Bett in der Früh und als Verkäufer ja noch viel eher wie als Käufer. Aber es rentiert sich auf jeden Fall. Auch am frühen Morgen sind die Gespräche echt top. Wir waren ja schon Nachmittag auf Flohmärkten, aber da merkt man einfach, dass die Kauflust nicht so groß ist wie am frühen Morgen. Deswegen lautet das Motto, raus aus den Federn und ab am Flohmarkt.
0: Aber warum ist das so? Also weil man morgens irgendwie noch so dusselig ist, dass man irgendwie jede Kohle rausgibt und am Nachmittag denkt man mehr nach, oder was ist der Grund? Also ich würde doch, wenn ein Flohmarkt um 13 Uhr anfängt, das ist doch eine Zeit für mich. Da komme ich doch gerne hin, da bin ich doch, aber doch nicht morgens um 7. Der Flohmarkt heute im Olympiapark in München, der geht auch um 7, bin ich auch schon wieder zu spät dran, ne? Hat auch um 7 Uhr angefangen. Und dann sind ja wahrscheinlich die besten Sachen schon irgendwie weg. Also was ist der Reiz für euch auch an Flohmärkten? Kauft ihr oder verkauft ihr oder beides? Und gibt es da irgendwie so einen Einstiegstipp? Handelt man auf jeden Fall? Was sind so euer Supertrick beim Flohmarkt? Oder erzählt mal ein bisschen über den Reiz der Flohmärkte. Freue mich sehr auf eure Text- und Sprachnachrichten dazu. Vielleicht schaffe ich das dann auch irgendwie mal. Irgendwie, weiß auch nicht. Hier ist Pink, Cover Me in Sunshine.

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13: Die Wolken und der Nebel machen immer mehr auf und lassen die Sonne durch im Bayern-Dreiland. Nur in Oberfranken, da tut sie sich ein bisschen schwerer, die Sonne. Richtung Fichtelgebirge und Frankenwald sind am Abend paar Schauer oder Gewitter möglich. Dort bleibt es heute am kühlsten mit bis zu 12 Grad. Auch an den Alpen sind später Gewitter oder Schauer möglich. Am wärmsten ist es in Niedermayern mit bis zu 21 Grad.
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13: Um 10:35 die A9 Nürnberg Richtung Berlin zwischen Berg Bad Steben und Rudolfstein. Behinderung nach einem Unfall auf der rechten Spur dort im Baustellenbereich. Und die A96 Lindau Richtung Bregenz am Grenzübergang Lindau, Stau und Blockabfertigung. Gute Fahrt.
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0: 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Flohmärkte, eine faszinierende Welt. Ich würde so gerne Teil daran nehmen, aber irgendwie so richtig finde ich den Ansatz nicht. Gerade aktuell bin ich auf der Suche nach ich hätte gerne so eine kleine Kommode für so eine größere Lampe, die ich von meiner Mama bekommen habe, die auf dem Boden nicht gut aussieht. Da hätte ich gerne so eine ganz kleine Kommode, wo die drauf soll. Und ich würde das so wahnsinnig gerne mal mit so einem Flohmarkt versuchen. Aber irgendwie, ich bin immer zu spät und irgendwie auch ist das immer alles so früh. Also ich habe euch gefragt nach ein paar Tipps für den Einstieg. Also warum Flohmärkte so früh starten müssen, so richtig schlüssig konnte mir das jetzt niemand erklären von euch. Aber es hilft ja nichts, es ist eben so. Und viele von euch sagen einfach, gleich zum Start hast du halt noch die volle Auswahl. Wichtiger Tipp, habe ich gelernt, auch das Pokerface bei den Preisen. Handeln ist nämlich erwünscht, das sind keine Festpreise, die da dran stehen. Da braucht es ein bisschen langen Atem und auch Mut. Es kann ja auch nicht jeder gut, ne? Mit dem Handeln kann man da mal ein bisschen üben. Und was fürs eben mal so in den Supermarkt springen gilt, das gilt auch für den Flohmarkt, genug Taschen einpacken, man weiß nie, womit man so rauskommt, am Ende wird es ja doch immer mehr. Und Eva aus Erlangen noch mit einem Bonustipp für die Spätaufsteher unter uns. Manchmal ist der Flohmarkttag nicht gleich gelaufen, nur weil man spät aufgestanden ist. Keiner der Händler will in der Regel seine Sachen wieder mit nach Hause nehmen. Vielleicht bekommt man gegen Ende des Tages noch ein paar gute Schnäppchen, wie so 2 für 1 oder jedes Teil 1 Euro. Na, das ist doch mal eine gute Nachricht.
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10: So machen wir das gleich nach 11 hier in Bayern 3 mit Self-Aware. Temper City ist das. Aber jetzt erstmal alles, was wichtig ist an eurem Freitagvormittag.
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11: Um 11 Uhr mit Katja Lettmann. Der Bundestag hat einem Gesetz zugestimmt, das vor allem Frauen besser vor häuslicher Gewalt schützen soll. Künftig soll es einfacher werden, elektronische Fußfesseln anzuordnen. Täter sollen außerdem zur Teilnahme an einem sozialen Trainingskurs oder einer Gewaltpräventionsberatung verpflichtet werden können. Justizministerin Hubig sagte im Bundestag:
12: Der vorliegende Gesetzentwurf stärkt den Schutz von Betroffenen durch die elektronische Fußfessel und die Arbeit mit den Tätern. Zwei Bausteine. Und ich möchte mich an dieser Stelle wirklich ganz herzlich für die gute Zusammenarbeit bedanken mit der CDU-CSU-Fraktion, mit der SPD-Fraktion. Dieser Gesetzentwurf ist durch ihre Arbeit im Verfahren noch mal besser geworden und er berücksichtigt das Selbstbestimmungsrecht der Frau und das ist richtig und gut, aber er berücksichtigt eben auch die Notsituation, in denen Frauen sich befinden.
11: Sagt Justizministerin Hubig. Wir schauen in den Bundesrat. Der hat Pläne der Bundesregierung vorerst gestoppt. Bis zu 1.000 € hätten Unternehmen ihre Beschäftigten steuerfrei auszahlen können. Die Länderkammer hat dem jetzt aber nicht zugestimmt, weil die Länder und die Kommunen einen Großteil der Kosten tragen müssten, hieß es. Die Idee der Bundesregierung war, mit der Prämie die Beschäftigten angesichts der hohen Energiepreise zu entlasten, ohne dafür Geld aus dem Haushalt zu nehmen. Auch Bayern leidet an schwindenden Steuereinnahmen. Das geht aus der aktuellen Schätzung hervor, die Finanzminister Füracker vorgestellt hat. Demnach muss der Freistaat im laufenden und kommenden Jahr mit jeweils 100 Millionen € weniger auskommen als noch im Herbst vorhergesagt. Zwar steigen die Steuereinnahmen laut Füracker insgesamt, es reiche aber nicht aus, um die wachsenden Ausgaben zu decken. Wie können Kinder vor Missbrauch und Gewalt geschützt werden? In Bayern soll sich mit dieser Frage in Zukunft eine neue Kommission beschäftigen. Nicht nur Ministerien sind dabei, sondern auch Sportverbände, Schulen und Betroffene. Die hatten so eine Kommission gefordert, wie Irene Essmann aus unserer Bayern-Redaktion berichtet.
13: Bayerns Sozialministerin Ulrike Scharf von der CSU hatte lange Zeit keinen Handlungsbedarf gesehen. Die bestehenden Strukturen reichten aus, sagte die Ministerin auf entsprechende Anfragen. Nach der Petition von Betroffenen mit Unterstützung von Wissenschaftlern stellten sich im vergangenen Jahr dann alle Fraktionen, auch die von CSU und Freien Wählern, gegen das Ministerium und erhöhten damit den Druck auf die Staatsregierung, Forderungen aus der Petition umzusetzen.
11: Der Aachener Friedenspreis geht in diesem Jahr an eine palästinensisch-jüdische Initiative aus Köln. Die Organisation Palestinians and Jews for Peace setzt sich laut Jury für einen differenzierten Dialog und einen mitfühlenden, respektvollen Umgang zwischen jüdischen und palästinensischen Menschen ein. Auch ein US-Kollektiv wird ausgezeichnet, das gewaltfreien Widerstand gegen die US-Einwanderungsbehörde ICE organisiert. Der Preis ist mit jeweils 2.000 Euro dotiert.
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14: Noch ist es teils bewölkt oder neblig und entsprechend frisch. Am Nachmittag geht's hoch auf 12 Grad im Landkreis Kronach und auf 21 Grad stellenweise in Niederbayern. Die Wolken lockern noch weiter auf. Am Nachmittag haben wir eine Mischung aus Sonne und Quellwolken. In Oberfranken tut sich die Sonne heute nicht ganz so leicht. Und zum Abend hin sind dort in den Bergen einzelne Schauer und Gewitter möglich, auch an den Alpen. Am Muttertagswochenende wird's wärmer. Morgen rund 21, am Sonntag 23 Grad. Oft gibt's mehr Sonne als Wolken. Zum Abend hin sind wieder einzelne Schauer oder Gewitter möglich. Morgen vor allem Richtung Alpen, am Sonntag eher in Teilen Schwabens und am Sonntag ist der Himmel vielleicht nicht ganz so blau durch den Sahara-Staub.
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14: Um 11:04 die A9 Nürnberg Richtung Berlin zwischen Berg Bad Steben und Rudolfstein. Behinderung nach einem Unfall auf der rechten Spur im Baustellenbereich. Und die A96 Lindau Richtung Bregenz am Grenzübergang Lindau. Stau und Blockabfertigung. Gute Fahrt.

Vielen Dank noch für die tollen Flohmarkt-Tipps, die da noch von euch gekommen sind. Nachtflohmarkt, was, wenn man nicht so früh aufstehen will, zum Beispiel heute in Grassau in Oberbayern. Oder auch Sozialkaufhaus als Alternative, auch nicht schlecht. Gute Idee fürs Wochenende, danke euch. Freitag ist, wir sind auf dem Weg in eure Mittagspause. Vielleicht habt ihr auch einen freien Tag heute euch gegönnt. Seid ihr auf dem Weg in so ein kleines, schickes Wochenende und hört uns unterwegs, dann lasst euch mal so richtig gut gehen. Genießt das Leben. Wir mogeln uns auf den Rücksitz und sind jetzt dabei mit Becky G und Shower.

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0: aus City on Self-Aware in Bayern 3.
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0: Das ist das Beste am Verrücktspielen, wenn alle anderen auch mitmachen. In unserem Falle sind das die anderen ARD-Popwellen in ganz Deutschland. Die machen alle mit. Ja, euer ganz besonderer Wunschhit-Marathon in Bayern 3 am Donnerstag. Das ist der 14. Mai, Christi Himmelfahrt. Und da, ja, ist alles erlaubt. Da kann wirklich alles laufen. Ja, ja, das geht. Aha, aha, das geht auch. Wir spielen, was nicht nur im Bayern 3 Land, sondern in ganz Deutschland Spaß macht, eure heimlichen Lieblingshits und auch die unheimlichen. Am besten jetzt gleich eure Musikwünsche abgeben auf bayern3.de.

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8: Noch ist es teils bewölkt oder neblig und entsprechend frisch, aber am Nachmittag, da geht das hoch mit den Temperaturen so auf 12 Grad im Landkreis Kronach und so 21 Grad stellenweise sogar in Niederbayern. Die Wolken, die lockern noch weiter auf. In Oberfranken, da tut sich die Sonne heute nicht ganz so leicht und zum Abend hin sind dort in den Bergen ein paar Schauer und Gewitter möglich, auch an den Alpen. Das Muttertagswochenende kommt etwas wärmer daher, morgen so rund 21 Grad, am Sonntag sind es dann 23.
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8: Ein Gruß auf die Straßen um ganz genau 11:30 Uhr. Die A8 Stuttgart Richtung München zwischen Augsburg West und Dasing. Dort steht ihr 4 Kilometer im Stau und kommt 20 Minuten später an. Und die A96 Lindau Richtung Bregenz am Grenzübergang Lindau Stau und Blockabfertigung. Euch eine gute Fahrt.
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So eine coole Nummer, Alex Warren und Fever Dream in Bayern 3 um 22 Minuten vor 12. Ruft der Papst auf einer Hotline an. Das klingt nach einem schlechten Witz, wie ihn Stefan Kreuzer sonst bei den Samstagsquatschern erzählt. Da würde es dann sowas weitergehen wie, für Deutsch drücken Sie bitte die 1, für Latein die 2. Aber der Papst hat wirklich bei einer Hotline angerufen in seiner Heimatstadt Chicago. Und wie es dann weitergegangen ist, das erzählt euch, wer sonst? Stefan Kreuzer. Gleich nach 12 in Update hier in Bayern 3. Bleibt dabei, ist echt eine kuriose Nummer. Lil Nas X ist das. 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
6: Und so geht's gleich weiter nach den News um 12. Das ist End of Beginning. Mit Joe. Aber jetzt erstmal alles, was wichtig ist an diesem Freitagmittag.
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8: Um 12 Uhr mit Katja Lettmann. Bayern muss sich auf niedrigere Steuereinnahmen einstellen als bisher angenommen, weil die Wirtschaft nach wie vor schwächelt. Die Steuerschätzer erwarten für dieses und das kommende Jahr einen Rückgang von jeweils rund 100 Millionen Euro, teilte Finanzminister Füracker mit.
9: Spielräume für zusätzliche Ausgaben sieht der CSU-Politiker daher nicht. Allerdings sei ein Minus in dieser Größenordnung bei einem Haushaltsvolumen von jährlich mehr als 80 Milliarden verkraftbar. Dabei kommen Bayern ebenso wie den anderen Geberländern im Finanzausgleich Sonderzahlungen des Bundes zugute. Schlechter schaut es für die bayerischen Kommunen aus. Das noch im Herbst erwartete Steuerplus von gut 4% ist mit den neuen Zahlen auf 0,6% zusammengeschrumpft. Die Einnahmen aus der Gewerbesteuer dürften in diesem Jahr sogar zurückgehen.
8: Informationen von Hans-Joachim Viehweger. Mit einer elektronischen Fußfessel für Gewalttäter sollen vor allem Frauen bald besser geschützt werden. Der Bundestag hat heute entsprechenden Plänen zugestimmt. Dazu gehören auch mehr Befugnisse für Gerichte. Beispielsweise können sie Anti-Gewaltkurse für Täter anordnen. Justizministerin Hobig sagte, es gehe nicht um Einzelfälle, sondern um ein Massenphänomen. Bis zu 1.000 Euro extra, steuerfrei vom Arbeitgeber. Damit wollte die Bundesregierung Bürgerinnen und Bürger wegen der hohen Energiekosten entlasten. Aber daraus wird erst einmal nichts. Der Bundesrat hat die sogenannte Entlastungsprämie gestoppt.
10: Damit geht das entsprechende Gesetz jetzt in den Vermittlungsausschuss. Dort sitzen je 16 Mitglieder von Bundestag und Bundesrat, um mögliche Kompromisse zu erarbeiten. Gelingt dies, müssen Bundestag und Bundesrat noch einmal darüber abstimmen. In der heutigen Debatte in der Länderkammer erinnerte der scheidende Ministerpräsident von Baden-Württemberg, Winfried Kretschmann, an das Sprichwort: Das Gegenteil von gut gemacht ist gut gemeint. Vor allem sei die Frage unbeantwortet geblieben, wer die Steuerausfälle bezahlen soll, die mit der Prämie einhergehen. Gabriele Intemann, Berlin.
8: In Sinzig in Rheinland-Pfalz haben mehrere Täter Geiseln in einer Bank genommen. Laut Polizei hatten die Täter die Bank in der Innenstadt überfallen und sich dann mit den Geiseln im Tresorraum verschanzt. Unklar ist, um wie viele Täter und wie viele Geiseln es sich handelt. Einer der Festgehaltenen ist den Angaben zufolge der Fahrer eines Geldtransporters. Die Sinziger Innenstadt ist abgesperrt. Für Menschen außerhalb der Absperrungen bestehe derzeit keine Gefahr, heißt es. Nach München. Koalition steht, schreibt der neue Oberbürgermeister Krause und postete dazu bei Instagram ein Gruppenfoto vor dem Rathaus. Die Koalition in der bayerischen Landeshauptstadt besteht künftig aus Grünen, SPD, FDP und Freien Wählern. Den Farben nach eine Ampelkoalition. Krause sprach allerdings von einer Mango-Koalition. Offiziell ins Amt eingeführt wird der Grünen-Politiker am kommenden Montag. Es ist 12.03 Uhr.
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12: Die Nebelfelder werden sich jetzt noch auflösen und dann werden im Laufe des Nachmittags auch die Wolken übersichtlicher. Wobei die Sonne ja teilweise jetzt schon gut scheint, speziell so um die Donau rum. Temperaturen steigen noch auf 12 bis 21 Grad. So ab dem späten Nachmittag gibt es dann ein paar einzelne Gewitterschauer und zwar im oberfränkischen Bergland und auch an den Alpen. Das Wochenende sieht dann ganz ähnlich aus. Morgen ist dabei der sonnigere Tag, Sonntag, Muttertag, der wärmere Tag. Da dann 20 bis 26 Grad. Und später gibt's dann genau wie heute auch wieder einzelne Gewitterschauer.
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2: Um ganz genau 4:04, wir haben zwei Meldungen. Die eine betrifft die A8 Stuttgart Richtung München zwischen Augsburg-West und Dasing. 4 Kilometer Stau, 20 Minuten braucht ihr hier länger. Und A96 Lindau Richtung Bregenz am Grenzübergang Stau und Blockabfertigung, so rum.
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2: Servus, heute bei uns Zecken-Check-In, wo wir die Mistviecher am besten bei uns finden. Außerdem Helden melden, wie ihr 1000 Euro für euren Sportverein gewinnen könnt. Und Hotline oder Gottline, wie Papst Leo am Telefon ziemlich übel abgeblitzt ist. Was für eine Story. Hört ihr jetzt alles bei uns zwischen 12 und 1. Schön, dass ihr dabei seid.
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0: Offenbach und Overdrive bei uns im Bayern 3 Update am Freitagmittag. Ja, ja, es geht langsam schon wieder los, nicht? Dieses panische Absuchen, wenn wir dann irgendwie zurückkommen vom Spielplatz, vom Garten oder wie in meinem Fall von der großen Gassi-Runde durch den Wald mit meinem Hund. Zecken abtasten, Zecken absuchen mache ich erstmal beim Hund und später dann zu Hause bei mir selbst. Denn mittlerweile ist ja fast ganz Bayern Risikogebiet für FSME und deswegen auch die klare Empfehlung mittlerweile vom Robert-Koch-Institut. Alle von uns, die viel draußen sind, die sollten sich unbedingt impfen lassen. Ich werde es nächste Woche auch tun. Klar, muss jeder für sich entscheiden. Thema Impfung ist immer eine Sache, muss jeder für sich entscheiden. Aber Fakt ist, FSME ist das eine, Borreliose das andere. Dagegen können wir uns aktuell zumindest noch nicht impfen lassen. Und deswegen ist aber eine andere Sache ganz wichtig, meint auch die Zeckenforscherin Ute Mackenstedt.
1: Gerade bei der Borreliose ist es sehr wichtig, wie schnell Sie die Zecken entfernen. Das heißt also, wenn Sie nach einem Waldspaziergang wieder nach Hause kommen, einfach sich absuchen. Die Zecken stechen nicht sofort zu, sondern sie wandern noch auf Ihnen herum. Und je schneller Sie so eine Zecke entfernen, auch eine Zecke, die sich bereits festgesaugt hat, also zugestochen hat, desto besser ist es, weil die Borrelien werden erst nach 12 bis 15 Stunden wirklich auf die Menschen übertragen.
0: Also heißt klarer Appell, am besten direkt, wenn wir nach Hause kommen, von der Gassi-Runde oder von der Gartenarbeit, wenn wir wieder reinkommen, einmal den Check machen. Und wo wir besonders genau schauen sollten bei uns, an unserem Körper, dazu noch ein Tipp vom Internisten Dr. Markus Tölle.
2: Zecken sind ganz intelligente Tiere, die suchen sich Orte aus, wo die Haut dünn ist, wo die warm ist, weil sie gut durchblutet ist und wo sie dann auch schnell fündig werden können. Das ist vor allen Dingen der Haaransatz, sind die Ohren, auch innerhalb der Ohren, das ist der Nacken, vielleicht auch das Dekolleté oder aber auch, wenn sie ein bisschen gekrabbelt sind, die entsprechende Achselhöhle, die Kniekehle oder auch der Ellenbogen.
0: So, und damit wir auch draußen gut geschützt sind und die Viecher am besten erst gar nicht zu uns wollen, empfehlen die Experten außerdem, Zeckensprays zu verwenden. Da gibt es ganz viele, die einen wirken weniger, die anderen besser. Eine Übersicht über die besten Sprays findet ihr bei uns auf der Homepage unter bayern3.de.
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0: Einfach ein schöner Song. End of Beginning hier bei uns im Bayern 3 Update am Freitagmittag. Ja, und jeder von uns, der schon mal geflogen ist, der kennt die Frage. Haben Sie Flüssigkeiten dabei? Dann bitte alles rausnehmen. Ach, und die Flasche Wasser in der Hand, die können Sie am besten gleich hier exen oder wegwerfen. Ja, dieses Gespräch, das ist jedenfalls in Nürnberg jetzt Geschichte. Denn pünktlich, 2 Wochen vor den Pfingstferien, hat der Airport heute nämlich neue Scanner in Betrieb genommen. Und die sollen dafür sorgen, dass es am Sicherheitscheck in Zukunft deutlich schneller geht. Vor Ort für uns am Flughafen Nürnberg ist unser Bayern 3 Reporter Martin Hähnlein mit Details dazu.
1: Und neben mir steht Julia Petzold. Sie leitet die Ausbildung hier am Flughafen für die, die hier die Kontrollen vornehmen. Frau Petzold, jetzt haben wir hier schon mal eine Tasche, haben Sie vorbereitet, die ist gepackt. Und die schieben wir jetzt einfach mal durch den Scanner durch. Und Sie erklären mir ein bisschen, was da die Neuheit ist, ich kann auch jetzt Getränke mitnehmen.
2: Genau. Also bis zu einer Verpackungsgröße von 2 Liter sind Getränke im Handgepäck erlaubt. Müssen auch nicht mehr rausgenommen werden, genauso wie größere elektronische Geräte, Laptops.
1: Jetzt laufen wir vor, hier ist schon der Monitor, wo man den Inhalt sehen kann. Vielleicht beschreiben Sie mal kurz bitte, was ist denn jetzt hier alles zu sehen?
2: Also auf der linken Seite haben wir einmal das Röntgenbild in 3D-Technik. Das heißt, ich kann das komplette Bild drehen und wenden, kann von allen Seiten die Auswertung vornehmen. Auf der rechten Seite habe ich noch ein klassisches 2D-Bild und hier habe ich die Möglichkeit, den kompletten Koffer nochmal zu schichten und wirklich drunter zu schauen, unter die einzelnen Gegenstände, ob irgendwas drunter verborgen ist.
1: Das heißt, ich muss nichts mehr rausnehmen aus der Tasche und zeigen, so wie Handys, Laptops oder so, das sehen Sie alles hier.
2: Genau.
0: So, und dank der neuen Scanner, die es zum Beispiel auch schon am Münchner Flughafen gibt, geht es in Zukunft einfach deutlich schneller bei der Sicherheitskontrolle. Heißt für alle, weniger Stress und entspannter im Urlaub ankommen. Gute Nachrichten, finde ich.
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1: Das hat für uns Thomas Anzenhofer.
2: Streckenweise ist es ja schon schön sonnig, gerade so im Süden Bayerns, da gibt es mehr Chancen, auch vor allen Dingen um die Donau. Am Nachmittag wird es aber dann weiter auflockern und auch wärmer, dann 20 bis 21 Grad um die Berge in Oberfranken und auch an den Alpen, da entstehen ein paar Gewitterschauer, kann es auch mal kräftig schütten. Am Wochenende ähnliches Spiel, wobei der Samstag der sonnigere Tag wird und der Sonntag, der Muttertag, dann der wärmere. Temperaturen liegen Sonntagnachmittag dann bei 20 bis 26 Grad.
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1: Um gleich 12:30. Die A9 München Richtung Nürnberg meldet zwischen Manching und Denkendorf stockender Verkehr, 15 Minuten extra. A95 Garmisch-Partenkirchen Richtung München zwischen Monau-Kochel und Sindelsdorf. Da steht ein liegen gebliebenes Fahrzeug im Baustellenbereich. Und A96 Lindau Richtung Bregenz am Grenzübergang Lindau Blockabfertigung. Es staut sich ab Weißensberg.
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0: Michael. Schulte und 5am hier bei uns im Bayern 3 Update am Freitagmittag. Wenn Sie mit einem Berater verbunden werden wollen, drücken Sie bitte die 1. Wenn Sie mit der Aufnahme des Gesprächs einverstanden sind, drücken Sie bitte die 2. Und wenn wir Ihnen komplett auf den Zeiger gehen, drücken Sie halt einfach die 3. Wer kennt ihn nicht? Den Frust mit den Hotlines. Und wenn du da mal durchkommst nach gefühlten 2 Spielfilmen hintereinander, dann ist immer noch nicht klar, ob dir überhaupt geholfen wird. Da kannst du auch die bekannteste und himmlischste Person der Welt sein, bringt dir nichts, wenn man es dir nicht abnimmt. Und genauso ging es vor ein paar Monaten Papst Leo. Das ist so eine herrliche Geschichte, die jetzt erst rauskommt, weil sie ein langjähriger Freund von ihm bei einem Gottesdienst in Amerika ausgeplaudert hat. Und unser Washington-Korrespondent Samuel Jakisch über ein Telefonat, das eine Frau in Leos Heimat Chicago wahrscheinlich nie wieder vergessen wird.
1: Robert Prevost, so heißt der Papst mit bürgerlichem Namen, ist da gerade 2 Monate im Amt gewesen. Da habe er bei seiner Bank angerufen in Chicago, seiner Heimatstadt, um seine Adresse und seine Telefonnummer zu ändern. Das kann man aber nicht am Telefon machen, aus Sicherheitsgründen, sagt die Mitarbeiterin da, sondern nur persönlich in der Filiale, weil da könnte ja sonst jeder kommen, Betrugsgefahr und so. Der genervte Papst habe dann versucht, seine letzte Karte auszuspielen und gesagt, würde es vielleicht etwas ändern, wenn ich Ihnen verrate, dass ich der Papst bin. Da hat die Mitarbeiterin der Bank einfach aufgelegt.
0: Da will eine ganz offenbar nicht in den Himmel. Aber Leute, der Papst, der wäre ja nicht der Papst, wenn er nicht ein paar Leute um sich herum hätte, die das dann für ihn geregelt hätten. Und so ging die Geschichte dann aus.
1: Na, die katholische Kirche hat ja selbst allerbeste Kontakte in die internationale Finanzwelt und so hat Papst Leo XIV. Dann auch jemanden gefunden im Vatikan, der für ihn bürgen konnte, der dann in Chicago beim Präsidenten der Bank angerufen hat und um Verständnis bat, dass Leo XIV. Einen festen Job im Vatikan hat und dass es ihm schwerfalle, mal eben vormittags zur Sprechzeit seiner Bankberaterin nach Chicago zu fliegen. Man möge doch bitte eine Ausnahme machen und das hat dann wohl auch geklappt. Wahrscheinlich wollte die Bank ihren prominentesten Kunden nicht verlieren.
0: Das kann ich mir auch vorstellen. Das wäre auch mehr als nur ein Kardinalfehler. Übrigens, in den Kommentaren, direkt unter dem Video, wo der Papstfreund also diese Story erzählt, da gibt es auch ziemlich viele Kommentare mit Verständnis für die Bankangestellte. Eine Frau hat darunter geschrieben, ich würde auch auflegen, wenn einer behauptet, er sei der Papst. Mit 3 Vaterunser und einem Liter Weihwasser sollte sie aber wieder ruhig schlafen können.
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0: hin und join me hier im Bayern 3 Update am Freitagmittag, kurz vorm Wochenende. Das heißt, ganz viele werden wieder auf den Sportplätzen sein, wenn schönes Wetter ist. In ganz Bayern natürlich auch unterwegs sein, in den Vereinen. Mein Gott, die sind ja unglaublich wichtig, diese Vereine. Vor allem die Menschen, die sich dort ehrenamtlich engagieren. Und deswegen wollen wir vom BR mal ein ganz fettes Danke raushauen. Und wir wollen die vielen Sportvereine bei uns mit einer ganz besonderen Aktion ehren. Julia Büchler, Moderatorin und Sportreporterin bei uns im BR. Julia, wir suchen Helden. Welche denn genau?
1: Ja, die Aktion heißt Sport vereint und wir wollen damit eben endlich mal die heimlichen Helden aus dem Breitensport feiern und die auch dann eben in den Fokus stellen. Das heißt, wir wollen sie finden, damit wir dann über sie berichten können. Und dann gibt's auch noch was zu gewinnen. Wir verlosen nämlich 70 mal 1.000 Euro an bayerische Sportvereine mit Unterstützung auch des Unternehmens Planer Küchenland. Und damit können die dann im Prinzip machen, was sie wollen. Zum Beispiel das Sommerfest ein bisschen größer aufstellen oder neue, schickere Trikots kaufen oder vielleicht auch die Duschköpfe in den Waschräumen erneuern, also was auch immer.
0: Okay, wir wollen sie natürlich kennenlernen, diese heimlichen Helden, ohne die es in dem Verein, das wissen wir ja, einfach gar nicht geht. Und das kann ja im Endeffekt jeder oder jede sein, gell?
1: Alle möglichen, also die Eltern zum Beispiel, die jedes Wochenende den Fahrdienst machen, die Kinder zum Sportplatz oder zu den Wettkämpfen fahren, die heimlichen Hausmeister im Verein. Die Menschen im Verein, die sich in ihrer Freizeit zum Schiri ausbilden lassen, die ja vielen Mamas die bergeweise verschwitzte Trikots waschen und die dann gebügelt oft sogar wieder mitbringen. Also all diese Menschen, diese heimlichen Heroes, die wollen wir finden, kennenlernen und einfach mal Dankeschön sagen.
0: Julia, du hast schon gesagt, zu gewinnen gibt es 70 mal 1.000 Euro und man kann auch obendrauf noch ein paar bekannte Gesichter und Stimmen kennenlernen.
1: Da konnten wir zum Beispiel die Sportfreunde Stiller begeistern dafür, den Musiker, den Eumerer oder auch Doppel-Olympiasieger Johannes Lochner. Und außerdem sind ja auch ganz viele Kolleginnen und Kollegen hier aus dem ganzen BR mit dabei, ich natürlich auch. Könnte zum Beispiel anbieten, beim Grillen mitzuhelfen. Was hast du so drauf, Stefan?
0: Ja, dann kann man uns eigentlich im Duo buchen, weil ich würde mich freiwillig anbieten, in einigen Vereinen die Bierfässer zu leeren. Dann sind die leichter, wenn man sie wieder rausrollen muss, weißt du?
1: Ja, das kann ich mir super vorstellen.
0: Jetzt mal ganz im Ernst, wer kann mitmachen und wie genau geht das?
1: Also das Wichtigste ist, dass wir ja überhaupt erstmal erfahren, wo es diese tollen Geschichten gibt, wo diese heimlichen Helden sich versteckt haben. Und deshalb ist jeder aufgerufen, der so jemanden kennt, sich bei uns zu melden. Wir haben alle Infos unter bayern3.de zusammengestellt. Da gibt es dann auch einen Fragebogen für die Bewerbung. Dauert, ich habe es mal ausprobiert, so ungefähr 2 Minuten. Einfach ausfüllen, ein paar Infos da reinpacken, den Kontakt und abschicken und dann ab 8. Juli geht's los, dann läuft die Aktion bei uns in allen Programmen und natürlich auch auf Bayern 3.
0: Also, wo steckt ihr, ihr heimlichen Helden und Heldinnen aus den Vereinen in Bayern? Noch bis 22. Juni könnt ihr euch bzw. eure Vereinshelden einreichen und ja, mit ein bisschen Glück gewinnt ihr am Ende 1.000 Euro für die Vereinskasse. Und alle Infos nochmal in Ruhe zum Durchlesen zu dieser BR-Aktion Sportverein findet ihr auf bayern3.de. Danke, Julia.
1: Gerne, viel Glück.
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14: Kurz vor eins ist es. Gleich übernimmt hier Simone Faust und hat unter anderem die hier mit dabei, Rosie. Mit Bruno Mars. Und wir haben auch noch Vance Joy, Nickelback und Ed Sheeran. Alles, was ihr braucht für diesen Weg jetzt hier ins Wochenende. Und jetzt gibt's erstmal die News.
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16: Um 13 Uhr mit Katja Lettmann. Frauen sollen in Deutschland besser vor häuslicher Gewalt geschützt werden. Der Bundestag hat mit großer Mehrheit die Reform des Gewaltschutzgesetzes beschlossen. Zugestimmt haben neben CSU, CDU und SPD auch AfD und Grüne. Die Linke enthielt sich, weil ihr die Vorschläge nicht weit genug gehen.
17: Bei einem waren sich heute im Bundestag alle Fraktionen einig. Es gibt zu viel Gewalt im Land, zu viel Gewalt gegen Frauen, zu viel Gewalt in Beziehungen. Vor allem dagegen will Justizministerin Stefanie Hubig mit ihrer Reform des Gewaltschutzgesetzes vorgehen. Unter anderem mit Anti-Gewalt-Trainings, längeren Freiheitsstrafen und der elektronischen Fußfessel. Die elektronische Fußfessel ist einer der wichtigsten Bestandteile des Gesetzesupdates. Verurteilte Gewalttäter können jetzt auch von Familiengerichten zum Tragen der Fußfessel verpflichtet werden. Diese warnt Opfer dann, wenn sich der Täter ihnen nähert und alarmiert die Polizei. Jan-Frederik Willems, Berlin.
16: In den Bundesrat. Der hat heute Pläne der Bundesregierung vorerst gestoppt. Dabei ging es um die sogenannte Entlastungsprämie. Bis zu 1.000 Euro hätten Unternehmen ihren Beschäftigten steuerfrei zahlen können, als Ausgleich für die hohen Energiepreise. Aber die Länder haben Nein gesagt. Sie befürchten Steuerausfälle infolge der Prämie. Wie es jetzt weitergeht, steht noch nicht fest. Zugestimmt hat der Bundesrat dagegen einer Neuregelung der privaten Altersvorsorge. Vorgesehen ist, die Riester-Rente ab dem nächsten Jahr durch ein neues staatlich gefördertes Vorsorgemodell abzulösen. Angesichts weltweiter Krisen und der weiter schwächelnden heimischen Wirtschaft steuert Bayern auf finanziell schwierige Zeiten zu. In den kommenden beiden Jahren muss sich der Freistaat nach der neuesten Prognose auf niedrigere Steuereinnahmen einstellen als noch im Herbst angenommen. Einzelheiten von Hans-Joachim Viehweger.
18: Die Steuerschätzung sei für ihn so etwas wie ein Realitätscheck für die politische Handlungsfähigkeit, so sagte es Finanzminister Albert Fürcker. Aufgrund der andauernden wirtschaftlichen Schwäche steigen die Steuereinnahmen 2026 und 2027 jeweils um 100 Millionen Euro weniger als bisher erwartet. Allerdings sei ein Minus in dieser Größenordnung bei einem Haushaltsvolumen von jährlich mehr als 80 Milliarden verkraftbar.
16: Seit Tagen sorgt das Kreuzfahrtschiff Hondius für Schlagzeilen, nachdem es dort einen Ausbruch des Hantavirus mit bislang 3 Toten gegeben hat. Die Weltgesundheitsorganisation betonte jetzt, dass das Risiko für die Allgemeinbevölkerung absolut gering sei, denn für eine Infektion von Mensch zu Mensch sei sehr enger Kontakt nötig. Eine Flugbegleiterin, die Kontakt zu einer der Verstorbenen hatte, wurde mittlerweile negativ auf das Virus getestet. Sie hatte leichte Krankheitssymptome gezeigt. Die Spritpreise sind auf den tiefsten Stand seit 2 Monaten gefallen. Wie der ADAC mitteilte, kostete ein Liter der Sorte E10 gestern im bundesweiten Schnitt gut 1,98 Euro. Das waren 1,8 Cent weniger als noch am Mittwoch. Der Dieselpreis sank um gut 3 Cent. Der Tankrabatt wird allerdings laut dem ADAC und dem Münchner IFO-Institut immer noch nicht komplett an die Verbraucher weitergegeben. Es ist 13.03 Uhr.
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7: Ja, und damit wir das Wochenende noch besser planen können, jetzt die Aussichten mit Thomas Anzenhofer.
19: Heute und auch am Wochenende kommt so in Sachen Regen nicht viel zusammen. Da entwickeln sich höchstens mal einzelne Gewitterschauer, wobei es hier und da schon auch kräftig schütten kann. Heute am ehesten so an den Alpen und in Oberfranken. Dabei geht vor den Gewittern der Trend für den Nachmittag erstmal zu mehr Sonne. Zum Abend lockert es aber dann im Norden auch besser auf. 12 bis 21 Grad. Morgen dann der sonnigere Tag vom Wochenende. Sonntag, Muttertag, der wärmere 20 bis 26 Grad dann.
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7: Um 4:01 A9 München Richtung Nürnberg. Zwischen Manching und Denkendorf 16 Kilometer stockender Verkehr. Das macht ein Plus von 20 Minuten. Und noch die A96 Lindau Richtung Bregenz. Am Grenzübergang Lindau haben wir Blockabfertigung. Deswegen staut es sich ab Weißensberg. Fahrt vorsichtig und kommt alle gut und sicher an eurem Ziel an.
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7: Juhu, und Bruno Mars und Rosé bringen uns schon mal gleich in Wochenend- und Feierlaune. Aparte, freue mich, dass wir die nächsten 3 Stunden gemeinsam hier in Bayern 3 verbringen.

0: Okay, der Dancefloor ist eröffnet. Wir sind mittendrin im Wochenende. Schon im Club ist es 4 Uhr morgens. Move your body für euch. 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Und alle ESC-Fans, die fiebern dem 16. Mai sowas von entgegen. Dann ist das große Eurovision Song Contest Finale in Wien. Aber klar, im Vorfeld sind da auch schon ganz viele Proben. Und dann kommen die Halbfinals. Und dann ist da Rahmenprogramm. Und für Deutschland wird ja eben Sarah Engels an den Start gehen. Und gestern Nachmittag habe ich euch schon erzählt, dass sie schon nach Wien geflogen ist. Blöderweise ist ihr Koffer aber nicht dort angekommen.
1: Da war alles drin. Also wirklich alles. Von meinen Unterhosen bis hin zu meinem Kostüm. Alles.
0: Jetzt war gestern dann die erste Probe und wir fragen nach bei meinem Kollegen Nils Dams in Wien. Hat sie die Probe, wie angekündigt auf Insta, im Schlafi gemacht oder doch nicht? Oder?
2: Nein, Sarah Engels hat ihren Song Fire dabei nicht im Schlafanzug performt.
1: Der Koffer kam ja auch zum Glück noch rechtzeitig. Der kam dann vor der Probe noch an, also alles noch rechtzeitig gepasst. Ui.
2: Also es ist alles angekommen für die Proben. Ihren ersten großen Auftritt vor Publikum hat sie dann kommende Woche. Sie tritt im ersten ESC-Halbfinale am Dienstag auf, außer Konkurrenz. Mhm. Denn Sarah Engels und Deutschland sind automatisch für das große Finale am nächsten Samstag qualifiziert. Aber auch nicht alle Probleme sind gelöst, wenn die Bühnenoutfits da sind.
3: Ich muss seit 3 Stunden auf Toilette. In meinem Kostüm konnte ich nicht. Jetzt kann ich auch nicht.
0: Sensationell. Oh Gott, ich hoffe, es wird alles gut, liebe Sarah. Vielen Dank an Nils Dams. Der ist nämlich mittendrin für uns in den ESC-Vorbereitungen. Und das hier, das ist jetzt unser Song. Damit vertritt Sarah Engels Deutschland. Fire. Neu und jetzt für euch natürlich in Bayern 3.

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6: Und das hat Paul Schädelbeck für uns.
7: Nicht nur Kinder und Jugendliche holt das Jugendamt aus schwierigen Familienverhältnissen raus. Manchmal betrifft es auch schon Babys und Kleinkinder. In Oberbayern gibt es für sie jetzt eine neue Bleibe. Im Caritas-Kinderdorf in Irschenberg wird am Nachmittag ein neues Haus eröffnet.
8: Babys ab der 2. Lebenswoche können in dem neuen Haus im Caritas-Kinderdorf in Irschenberg versorgt werden. Das neue In-Obhutnahme-Haus ist bereits in Betrieb. Dort wohnen derzeit 7 Kinder ab einem Alter von 4 Monaten. Um die Kinder kümmert sich eine Hauswirtschafterin, aber es kümmern sich auch Kinderschwestern, Kinderpflegerinnen, Sozialpädagogen und Erzieherinnen, so das Kinderdorf. Das neue Haus für Babys und Kleinstkinder wurde in enger Kooperation mit den Jugendämtern verwirklicht und von der Aktion Sternstunden unterstützt. Dagmar Borer-Glas, BR-Studio Rosenheim.
7: Im Rathaus von Kempten freut man sich, nachdem das Bundesverteidigungsministerium gestern angekündigt hat, dass dort eines der neuen Musterungszentren der Bundeswehr entstehen soll. Bürgermeister Christian Schoch von den Freien Wählern hat das im BR-Interview eine Chance und Stärkung für Kempten genannt. Spätestens ab Mitte 2027 sollen in der Allgäuer Stadt junge Menschen auf ihre Eignung für die Bundeswehr hin untersucht werden. 3 Tage lang hat die Jagd gedauert. Jetzt sind alle 63 Jungrinder, die Dienstagnacht von einer Weide in Niedermurach im Landkreis Schwandorf ausgebüxt sind, wieder da. Das hat das Polizeipräsidium Oberpfalz mitgeteilt. Neben dem Landwirt samt Familie und Freunden haben auch Polizei, Feuerwehr und Jäger nach den Tieren gesucht. Das letzte Jungrind ist schließlich mit Hilfe einer Drohne in einem Waldstück gefunden worden.
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6: Ja, und wie dieser Freitag so weitermacht, das sagt uns jetzt Thomas Anzenhofer.
9: Sonne und auch Quellwolken bestimmen heute Nachmittag. An den Alpen und im oberfränkischen Bergland ziehen später einzelne Schauer und Gewitter durch. 12 bis 21 Grad bekommen wir. Ähnliche Mischung dann auch am Wochenende. Sonnenschein, Wolken und einzelne Gewitterschauer zum Abend. Dabei wird der Samstag der sonnigere Tag, Muttertag dafür der wärmere Tag. Dann 20 bis 26 Grad.
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6: Um 13.33 Uhr A9 München Richtung Nürnberg. Zwischen Manching und Denkendorf 16 Kilometer stockender Verkehr, da braucht ihr 20 Minuten länger. A9 München Richtung Nürnberg. Zwischen Denkendorf und Altmühltal ist nach einem Unfall die rechte Spur blockiert. A70 Bamberg Richtung Schweinfurt-Werneck. Zwischen Bamberg-Hafen und Fähre-Trunstadt Sperre nach einem Unfall. Und zum Schluss, da haben wir noch die A96 Lindau Richtung Bregenz. Am Grenzübergang Lindau Blockabfertigung, es staut sich ab Weißen. Fahrt vorsichtig und kommt gut an.
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1: Justin Bieber und Nicki Minaj. Beauty and

Boah, da fliegen wir aber nur so in Richtung Wochenende mit Justin Bieber und Nicki Minaj. Beauty and the Beat für euch in Bayern 3. Und den wünscht sich Diana aus Nordrhein-Westfalen für nächsten Donnerstag, wenn Deutschland verrückt spielt. Sie hat uns geschrieben, den höre ich immer mit meinen Unileuten. Und als Justin Bieber jetzt auf dem Coachella war, haben wir uns total gefreut, dass das jetzt wieder populär geworden ist. Ja, wir feiern es auch. Und was ist jetzt nochmal Deutschland spielt verrückt? Ja, also zusammen mit allen ARD-Popwellen feiern wir einen fetten Wunschhit-Marathon. Wir drehen zusammen komplett hohl. Ihr wünscht euch querbeet, was ihr wollt. Und wir spielen es nicht nur für Bayern, sondern für ganz Deutschland. Und die Caroline, die kommt auch aus NRW. Und die wünscht sich eine Band aus Bayern. Sie schreibt, ich war 2018 mit meinem Papa auf einem La Brass Banda Konzert. Ich mag Musik, wo eine Tuba dabei ist, weil ich selbst Tuba spiele. Bestes Instrument. Ja, richtig stabil, liebe Caro. Also schickt ihr uns auch gern eure Musikwünsche über bayern3.de. Und wir feiern jetzt schon mal ein bisschen vor. An Christi Himmelfahrt, die volle Brause. Jetzt schon am Freitagnachmittag. La Brass Banda aus Übersee am Chiemsee. Autobahn für euch in Bayern 3.

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1: Um kurz nach zwei sind die Hitmaschinen von One Republic hier bei uns am Start. Need Your Love und immer noch Geil Hit von Vitas auch mit dabei, Teenage Dirtbag. Vorher aber die News für euch.
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11: Um 14 Uhr mit Katja Lettmann. Der Bundesrat hat die sogenannte Entlastungsprämie zumindest vorerst gestoppt. Bis zu 1.000 Euro sollten Arbeitnehmerinnen und Arbeitnehmer steuerfrei vom Unternehmen bekommen können. Industrie und Handwerk sprechen von einer erforderlichen Notbremsung durch den Bundesrat. Der Sozialverband Deutschland hingegen bedauert den vorläufigen Stopp. Jan-Friedrich Willems in Berlin erklärt, welche Probleme die Länder mit der Prämie haben.
8: Vor allem geht's denen ums Geld. Das Ganze war ja steuerfrei gedacht und dieses Geld fehlt dann halt dem Staat. Der Bund wollte sich das wieder reinholen über eine höhere Tabaksteuer und wäre damit fein raus gewesen. Die Länder und auch die Kommunen aber hätten davon nichts abbekommen und wären dann halt auf ihren Steuerausfällen sitzen geblieben. Und dann kommt noch dazu, in vielen Ländern hätte diese Prämie gar keine Entlastung gebracht, weil viele kleine und mittelständische Unternehmen gar nicht die Kohle dafür rumliegen haben. Das ist zum Beispiel in Mecklenburg-Vorpommern der Fall. Deshalb hat sich da Ministerpräsidentin Manuela Schwesig auch gegen gewehrt. Sie fordert jetzt ein großes Gesamtpaket für Entlastungen.
11: Mit einer elektronischen Fußfessel für Gewalttäter sollen vor allem Frauen künftig besser geschützt werden. Der Bundestag hat eine entsprechende Änderung im Gewaltschutzgesetz mit breiter Mehrheit angenommen. Gerichte bekommen mehr Befugnisse und können sowohl die Fußfessel als auch die Teilnahme an Anti-Gewaltkursen anordnen. Vorbild ist Spanien. Bundesjustizministerin Hubig sagte, dort sei seit der Einführung der elektronischen Fußfessel 2009 kein Opfer mehr getötet worden. In einer Bankfiliale im rheinland-pfälzischen Sinzig läuft momentan eine Geiselnahme. Nach Angaben der Polizei handelt es sich um mehrere Täter und auch mehrere Geiseln. Unter ihnen ist demnach auch der Fahrer eines Geldtransporters. Ein Großaufgebot von Polizei und Rettungskräften ist vor Ort. Und für uns Michael Häusler, der berichtet, dass das Gebiet um die Bank weiträumig abgesperrt ist.
4: Wer innerhalb der Absperrung in den Häusern ist, der soll dort auch bleiben, weil eben nicht klar ist, wie dort diese Geisellage weitergeht. An der Bank selber sind SEK vor Ort und auch die Verhandlungsgruppe des LKA vor Ort. Und die versuchen jetzt so vorzugehen, dass sie diese Lage irgendwie lösen.
11: Auf Mallorca haben Ermittler einen Deutschen wegen Betrugs festgenommen. Der 35-Jährige soll insgesamt 42 Fake-Shops im Internet betrieben und etwa 1000 Menschen aus Deutschland um ihr Geld geprellt haben. Die Generalstaatsanwaltschaft in Karlsruhe geht von einem Schaden von mehr als 320.000 Euro aus. Es gibt Neues im Wintersport. Zum ersten Mal springen bei der nächsten Vierschanzentournee auch Frauen. Das teilte der Weltverband FIS heute mit. Wie ihre männlichen Kollegen springen die Frauen in Oberstdorf, Garmisch-Partenkirchen, Innsbruck und Bischofshofen. Die Vierschanzentournee löst den bisherigen Frauenwettbewerb, die Two Nights Tour, ab. Es ist 14.03 Uhr.
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20: Ja, und Thomas Anzenhofer, der klingt ganz zufrieden.
21: Ah, sieht doch ganz passabel aus. Die meisten Wolken halten sich jetzt noch in Oberfranken, der Oberpfalz und ziehen sich auch noch bis in den Bayerischen Wald rein. Sonst hat die Sonne aber meistens die Oberhand. In den österreichischen Alpen, da sind allerdings auch schon ein paar erste Gewitterschauer entstanden. Einzelne wird es dann später auch bei uns an den Alpen geben und in Oberfranken. 12 bis 21 Grad heute. Am Wochenende dann eine ähnliche Mischung. Dabei wird es morgen sonniger sein. Muttertag dafür dann wärmer. Da haben wir 20 bis 26 Grad.
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20: Um 2:03 A7 Ulm Richtung Würzburg. Am Kreuz Feuchtwangen-Crailsheim in der Überleitung zur A6 Richtung Heilbronn haben wir eine Sperre. Grund ist hier ein Feuerwehreinsatz. A9 München Richtung Nürnberg. Zwischen Manching und Denkendorf 16 Kilometer stockender Verkehr. Das macht ein Plus von 20 Minuten. 25 Minuten bitte länger einplanen auf der A9 München Richtung Nürnberg. Zwischen Denkendorf und Altmühltal ist nach einem Unfall die rechte Spur blockiert. Es staut sich hier natürlich. A70 Bamberg Richtung Schweinfurt-Wenneck. Zwischen Bamberghaven und Fähre-Thronstadt auch eine Sperre. Grund sind hier Bergungsarbeiten. Und auf der A96 Lindau Richtung Bregenz haben wir am Grenzübergang Lindau Blockabfertigung. Es staut sich ab Weißensberg. Das war's. Fahrt vorsichtig und kommt gut an.
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20: Ja, hoch die Hände, Wochenende, Grillen, zum ersten Mal Freibad, Radeltour, Freunde treffen. Die Planungen laufen auf Hochtouren. Macht's euch richtig fein und das ist jetzt Lady Gaga. Abracadabra.

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1: One Republic. 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

0: So ein schöner Song und fühlt sich an wie eine ganz dicke Umarmung. Die neue von One Republic, Need Your Love, für euch in Bayerns Hitradio Nummer 1. Ihr hört Bayern 3. Das Telefon klingelt bei euch in der Arbeit und zack, seid ihr schon drin in unserem geheimen Quiz. Und ohne dass ihr es eben wisst, beantwortet ihr Fragen. Und je mehr richtige Antworten ihr gebt, desto mehr gratis Kaffee gibt's für euch und euer Team. Sonntag ist ja Muttertag und das hat unser Frühaufdreher Sebastian Winkler mal zum Anlass genommen, eine Motivtortenbäckerei in Allingen, Oberbayern anzurufen.
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2: Tortenfimmans, hallo?
3: Guten Morgen, Winkler hier. Folgendes: Ich möchte zum Muttertag eine ganz besondere Torte bestellen.
2: Ja.
3: Und zwar in Form meiner Frau.
2: Oh!
3: Ja.
2: Okay.
3: Glauben Sie, sowas wäre möglich?
2: Ja, ich denke schon. Haben Sie zufällig irgendwie Beispielbilder oder so, wie Sie sich das Ganze vorstellen?
3: Also ich dachte jetzt erstmal so, also ich habe es mit meinen Kindern besprochen, die finden das auch toll, so maßstabsgetreu. Ich bin nicht so gut beim Rechnen, vielleicht können Sie mir da helfen. Also meine Frau ist 1,70. So groß muss jetzt nicht sein, aber quasi im Maßstab 1:10, das wäre dann quasi...
2: Ja, 17 Zentimeter ist schon recht klein.
3: Ist klein, gell?
2: Aber ja, besonders die Frage ist, also die ganze Torte soll in Form Ihrer Frau sein.
3: Genau. Also wichtig wäre mir zum Beispiel die Frisur, weil die hat so schulterlange braune Haare, so mit Strähnchen und die Augen sind grün. Kann man sowas mit Fondant machen dann? Oder?
2: Ja, sowas kann man machen, ja.
3: Achso, dann sind Sie ja quasi also, wie dieser, wie hieß nochmal dieser, das finde ich ganz toll, dass Sie sowas machen können, dieser Bildhauer, der den David auch gemacht hat, wie hieß der nochmal?
2: Michelangelo.
3: Michelangelo, genau, ja. Also kriegen Sie es so akkurat hin auch?
2: Nee, so glaube ich
3: also,
2: nicht.
3: Okay. Ich dachte mir halt, dass es eher so Richtung quasi so wie diese, wie heißen denn diese Wachsfigurenmuseum da, dieser französische Name, wo das so, wo
2: Madame
3: die steht.
2: Tussauds.
3: Ja, wo die Promis stehen, genau. Also so ist wahrscheinlich zu viel verlangt.
2: Ja, nee, so genau wird es nicht, nee.
3: Okay, gut. Okay, dann schicke ich Ihnen aber einfach ein Foto.
2: Ich habe eine Frage.
3: Ja.
2: Sind Sie vom Radio?
3: Aber eigentlich darf doch nur ich die Fragen hier stellen. Ja, die Antwort lautet ja.
2: Okay, Mann, ich dachte schon.
3: Hier sind Sebastian und Steffi von Bayern 3, hallo.
4: Hi.
2: Hallo.
4: Lea, ich glaube, ab dem Michelangelo hast du es langsam gewusst, oder?
2: Ja.
5: Ja, hat man gehört.
3: Du warst gerade in unserem...
2: Ich muss auch sagen, ich bin in die Backstube gerannt, ich stehe jetzt mit der Kollegin hier.
5: Hallo.
4: Hallo.
3: Ich hätte eigentlich noch eine Frage gestellt, soll ich das noch machen, weil dann gibt es auch mehr Kaffee.
2: Ja, gerne.
3: Okay, ich wollte sagen, dass die immer so ihr Lieblingskleid auch trägt, das blaue mit den weißen Punkten und dazu rote Schuhe, wie in diesem Märchen.
2: Ah, Cinderella.
3: Genau, Aschenputtel. Sehr gut. Dann sind es jetzt vier richtige Antworten, das heißt 4 Monate gratis Kaffee von der Kaffeerösterei Martermühle für euch.
2: Cool.
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0: hier wirklich ein Generationswechsel in der Politik eingetreten ist. Und das ja nicht nur im Landkreis Kulmbach, auch wenn ich mir die Kollegen der Landräte so ansehe und auch Oberbürgermeister. Da sind doch viele junge, frische Gesichter dabei. Und ich glaube, das tut der ganzen Region gut, dass wir da jung und alt gemischt jetzt in die Zukunft starten und die Projekte angehen.
1: So der neue Kulmbacher Landrat Jonas Gleich. Noch gut 2 Wochen, dann sind Pfingstferien. Wer dann vom Airport Nürnberg aus in den Urlaub fliegt, hat es bei der Sicherheitskontrolle in Zukunft leichter. Laptops und Tablets können ab sofort im Koffer bleiben, Flüssigkeiten müssen nicht mehr extra in Plastikbeutel. Außerdem entfällt die 100-Milliliter-Grenze. Erlaubt sind auslaufsichere Behälter für bis zu 2 Liter. Möglich machen das neue moderne CT-Scanner in Nürnberg.
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3: Thomas Anzenhofer und wie es weiter in Richtung Wochenende geht.
4: Entspannt geht's durch den Nachmittag und wo die Sonne jetzt noch nicht die Oberhand hat, da steigen die Chancen bis zum Abend noch. Ja, dann sind allerdings an den Alpen und in Oberfranken auch ein paar Gewitterschauer möglich. Eventuell auch mal ein kräftiger Regenschauer. 12 bis 21 Grad wird's warm. Morgen dann wärmer und auch sonniger bei 17 bis 24 Grad. Am Muttertag Sonntag dann so ab Mittag, früher Nachmittag, langsam von der Schweiz her wieder bewölkter, aber auch wärmer. 20 bis 26 Grad haben wir. An beiden Tagen gibt's, genau wie heute, auch ein paar einzelne Gewitterschauer.
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3: Um kurz nach 3:30 A7 Ulm Richtung Würzburg. Am Kreuz Feuchtwangen-Crailsheim in der Überleitung zur A6 Richtung Heilbronn haben wir eine Sperre wegen eines Feuerwehreinsatzes. Einsatzes und auch die A6 Nürnberg Richtung Heilbronn ist am Kreuz Feuchtwangen-Crailsheim in der Überleitung zur A7 Richtung Ulm gesperrt. A9 München Richtung Nürnberg. Zwischen Manching und Denkendorf 16 Kilometer stockender Verkehr, da braucht ihr 25 Minuten länger. Ebenfalls ein Plus von 25 Minuten meldet unser Stauzeitrechner für die A9 München Richtung Nürnberg. Zwischen Denkendorf und Altmühltal ist nach einem Unfall die rechte Spur blockiert. Es staut sich natürlich. A70 Bamberg Richtung Schweinfurt-Werneck. Zwischen Bamberg-Hafen und Fähre-Thronstadt-Sperre. Grund sind Bergungsarbeiten. Aktuell 3 Kilometer Stau. A96 Lindau Richtung Bregenz. Am Grenzübergang Lindau Blockabfertigung. Es staut sich ab Weißensberg. Und zum Schluss, da haben wir noch die A99 Westumfahrung München Richtung Nürnberg. Ihr braucht zwischen Lochhausen und Dreieckfeld-Moching eine Viertelstunde länger, denn hier geht's auf 9 Kilometer nur zäh voran. Einiges los, aber klar, Freitagnachmittag, alle wollen ins Wochenende. Ja, fahrt vorsichtig und kommt alle gut und sicher an eurem Ziel an.
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0: Also so ein Nachmittagshänger? Nöp. Den gibt's mit Bennett nicht. Schön, dass ihr dabei seid an diesem Freitagnachmittag. Ihr hört Bayern 3. Und die nächsten knapp 3 Minuten, die schweben wir jetzt durch diesen Nachmittag ganz entspannt und lässig in Richtung Wochenende. Zusammen mit Ski aus München. Sie haben wir für euch auch mit unserem BR-Pop-Radar entdeckt. Eigentlich heißt sie Marie. Und sie sagt über sich selber, ja, ich will lieber Ecken und Kanten haben, anstatt glatt gebügelt und perfektionistisch zu sein. Gesangsunterricht, den hat sie aber trotzdem genommen. Warum? Das hat sie uns auch mal verraten im Interview.
1: Ich habe Gesangsunterricht gehabt, aber nicht oft. Aber es hat wirklich krass geholfen. Ich habe mich in meiner jugendlichen Dummheit immer dagegen geweigert, weil ich immer gesagt habe, ich möchte nicht, dass meine Stimme sich verändert. Aber wenn man nach 2 Takes schon heiser ist, dann ist Gesangsunterricht schon eine gute Sache. Insofern kann ich das nur empfehlen. Und alles Weitere habe ich einfach nach dem Motto Learning by Doing gemacht.
0: Also Appell an alle, die auch mal was Neues ausprobieren wollen. Einen Schritt nach dem anderen und immer wieder versuchen. Dann wird es schon. Ski jetzt für euch in Bayern 3 mit Echo.

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15: Um kurz nach drei, da ist Taylor Swift bei uns dran. Mit ihrer ganz neuen Elizabeth Taylor. Außerdem Guru Josh Brocheck mit am Start. Immer noch geil für euch. Jetzt erstmal die News.
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16: Um 15 Uhr mit Katja Lettmann. Die Geiselnahme in einer Bank in der Stadt Sinzig in Rheinland-Pfalz ist nach mehreren Stunden beendet. Das hat die Polizei soeben mitgeteilt. Demnach sind die Einsatzkräfte in die Bank vorgedrungen und haben dort zwei eingeschlossene Menschen gefunden. Beide seien unverletzt. Die Täter sind auf der Flucht. Einzelheiten über die mögliche Beute und die Flüchtigen sind bisher nicht bekannt. Täter auf Abstand halten und Frauen damit besser vor Gewalt schützen. Das ist der Kern des verschärften Gewaltschutzgesetzes, das der Bundestag heute mit breiter Mehrheit beschlossen hat. Dazu gehört, dass Gerichte künftig mehr Befugnisse haben.
17: Verurteilte Gewalttäter können jetzt auch von Familiengerichten zum Tragen der Fußfessel verpflichtet werden. Diese warnt Opfer dann, wenn sich der Täter ihnen nähert, und alarmiert die Polizei. Einzelne Bundesländer arbeiten bereits mit elektronischen Fußfesseln. Bundesweit gültig wird die Regel aber erst mit dem aktuellen Gesetz. Es muss noch vom Bundesrat bestätigt werden. Neben häuslicher Gewalt will die Regierung in dieser Legislaturperiode auch digitale Gewalt schärfer bestrafen. Justizministerin Hubig nimmt dafür unter anderem Deepfake-Pornos und digitales Stalking ins Visier. Jan-Frederik Willems, Berlin.
16: In den Bundesrat. Der hat heute Pläne der Bundesregierung vorerst gestoppt. Dabei ging es um die sogenannte Entlastungsprämie. Bis zu 1.000 Euro hätten Unternehmen ihren Beschäftigten steuerfrei zahlen können, als Ausgleich für die hohen Energiepreise. Aber die Länder haben Nein gesagt. Sie befürchten Steuerausfälle infolge der Prämie. Wie es jetzt damit weitergeht, steht noch nicht fest. Zugestimmt hat der Bundesrat allerdings einer Neugeregelung der privaten Altersvorsorge. Vorgesehen ist, die Riester-Rente ab dem nächsten Jahr durch ein neues, staatlich gefördertes Vorsorgemodell abzulösen. Bayern muss heuer und nächstes Jahr mit weniger Steuereinnahmen auskommen als bisher angenommen, weil die Wirtschaft nach wie vor schwächelt. Die Steuerschätze erwarten einen Rückgang von insgesamt 200 Millionen Euro, wie Finanzminister Füracker mitteilte.
13: Spielräume für zusätzliche Ausgaben sieht der CSU-Politiker daher nicht. Allerdings sei ein Minus in dieser Größenordnung bei einem Haushaltsvolumen von jährlich mehr als 80 Milliarden verkraftbar. Dabei kommen Bayern ebenso wie den anderen Geberländern im Finanzausgleich Sonderzahlungen des Bundes zugute. Schlechter schaut es für die bayerischen Kommunen aus. Das noch im Herbst erwartete Steuerplus von gut 4% ist mit den neuen Zahlen auf 0,6% zusammengeschrumpft. Die Einnahmen aus der Gewerbesteuer dürften in diesem Jahr sogar zurückgehen.
16: Informationen von Hans-Joachim Viehweger. Der Iran-Krieg hat auch Kerosin teurer gemacht. Die Lufthansa und andere Fluglinien haben deshalb bereits Flüge gestrichen. Die EU-Kommission hat heute erklärt, dass Verbraucher in diesem Fall ein Recht auf Erstattung, Umbuchung oder Rückbeförderung haben. Und Tickets dürfen nachträglich nicht teurer werden. Treibstoffzuschläge seien nicht zulässig. Es ist 15.03 Uhr.
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15: Ja, und es ist doch eigentlich ein sehr hübscher Wochenausklang. Wie er genau aussieht, das weiß Thomas Anzenhofer.
18: An den Alpen und auch im oberfränkischen Bergland entwickeln sich bis in den Abend rein einzelne Schauer und Gewitter. Sonst bleibt es trocken und es wird auch da noch sonniger, wo wir es aktuell recht bewölkt haben. Zu später 12 bis 21 Grad. Morgen dann sonniger bei 17 bis 24 Grad und am Abend gewittert es am ehesten an den Alpen. Der Muttertag, der startet recht freundlich. Ab Mittag, früher Nachmittag wird es von der Schweiz her bewölkter. Ja, und dann entstehen vor allen Dingen in Schwaben auch einzelne Gewitterschauer.
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15: Um 3:03 und es ist richtig viel los. Starten wir auf der A6 Heilbronn Richtung Nürnberg. Zwischen Schwabach Süd und dem Kreuz Nürnberg Süd staut es sich Viertelstunde plus. A7 Fulda Richtung Würzburg. Ebenfalls dauert es hier eine Viertelstunde länger. Zwischen Fulda Dreieck und Bad Brückenau Wildflecken. Auf 5 Kilometern haben wir immer wieder Stau und stockenden Verkehr. A8 Salzburg Richtung München. 10 Minuten länger einplanen zwischen Bad Reichenhall und Bad Reichenhall. Ah ja. Hier staut es sich auf 2 Kilometer. Ja, zwischen Bad Reichenhall und Bad Reichenhall steht hier ganz ist so. A9, München Richtung Nürnberg. Zwischen Manching und Denkendorf 16 Kilometer stockender Verkehr, 25 Minuten plus. A70, Bamberg Richtung Schweinfurt-Wenneck. Zwischen Bamberg-Hafen und Fähre-Trunstadt 5 Kilometer Stau. Grund sind Bergungsarbeiten. Hier sind 2 Spuren gesperrt und es kostet euch 25 Minuten. Ebenfalls 25 Minuten länger dauert es auf der A73, Bamberg Richtung Nürnberg. 5 Kilometer Stau zwischen Bamberg-Ost und Hirscheid. A93, Holledau Richtung Regensburg. Zwischen Bad Abbach und Regensburg-Pfaffenstein 8 Kilometer Stau und stockender Verkehr. 25 Minuten sind da weg. A96 Lindau Richtung Bregenz. Am Grenzübergang Lindau immer noch Blockabfertigung. Wir haben Stau ab Weißensberg. A99 Westumfahrung München Richtung Nürnberg. Zwischen Lochhausen und Dreieckfeld-Mochen geht es nur zäh voran. Das macht ein Plus von einer Viertelstunde. Und dann Westumfahrung Richtung Lindau. Da haben wir zwischen Neuherberg und Dreieck-Allach nochmal 10 Kilometer stockenden Verkehr. Da braucht ihr 20 Minuten mehr. Boah, so, also viel Geduld in die Autos, wenn ihr da irgendwo im Stau steht. Und dann wünsche ich euch eine gute und sichere Fahrt heute.
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Lust zum Cappuccino oder zum Matcha Latte oder zum Eiskaffee? Da gibt's von uns jetzt noch Farruko, Taylor Swift und das hier ist The Weeknd und Blinding Lights.

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0: So, jetzt hat es aber überall schon mal 26 Grad gehabt und die Sonne hat geschienen, egal wo, in ganz Bayern mit Faruko und Peppers in Bayern 3. Und mit guter Laune geht's rein ins Wochenende und wie immer am Freitagnachmittag schauen wir zusammen mit Michi Eham aus unserem Community-Team auf die Highlights der Woche. Sie haben nämlich alles, was ihr uns so schreibt und postet, im Blick. Und morgen, da ist großes DSDS-Finale. Deutschland sucht den Superstar. Ich denke, es ist die 748. Staffel. In der Jury mit dabei Rapper Bushido. Und bei unseren Frühaufdrehern, da haben wir heute früh schon mal drüber gesprochen, dass er jetzt sogar gendert. Hat den einen oder anderen doch überrascht. Und dann habt ihr euch mit euren persönlichen Bushido-Geschichten bei uns gemeldet.
1: So ist es. Und da muss ich sagen, früher war der Mann Gangster-Rapper, wissen wir ja alle. Und heute Familienpapa, mit einem ganz normalen Alltag, hat die Laura zum Beispiel beobachtet.
2: Ich konnte erst gar nicht glauben, dass es wirklich er ist. Ich bin dann hoffentlich unauffällig nochmal an ihm vorbei. Und ja, da stand er tatsächlich vorm Regal mit dem Pesto, hat er mit seiner Familie so ein bisschen rumgezankt, welches Pesto sie mitnehmen. Für die eine ganz normale Alltagssituation, für mich der absolute Fangirl-Moment. Ich kann es immer noch nicht fassen.
0: Oh, wie süß. Aber ums Pesto gestritten, großartig, fantastisch.
1: Und ich fühle den Fangirl-Moment.
0: Absolut.
1: Und auch die Claudia aus Niederbayern hat Bushido mal kennengelernt beim Essen in einem schicken Restaurant.
3: Er kam da so reingeschlappt im Trainingsanzug und ich dachte erst, oh, was für ein hübscher Fußballer. Dann habe ich gemerkt, es ist Bushido. Er setzte sich mit seinen Bros an den Nebentisch und wir kamen ins Gespräch. Er war super, super höflich und angenehm. Ganz anders, als er sich in seinen Songs präsentiert hat. Und da musste ich jetzt echt schon lachen.
0: Das ist doch eine sehr süße Überraschung, oder? Also, dass sie ihn jetzt doch cooler findet. Aber am geilsten finde ich, dass sie sagt, was ein netter Fußballer.
1: Was ein netter Fußballer, einfach mit seinen Bros am Nebentisch. Was man halt so erlebt, gell?
0: So, wen habt ihr denn mal getroffen? Was habt ihr mal Krasses erlebt? Wir wollen es wissen. Alle Infos, wie ihr uns erreicht, gibt es natürlich auf bayern3.de.
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0: Hier kommt wieder ein Song, den ihr ganz besonders liebt.
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12: Und hier ist Paul Schädelbeck.
13: Erst vor kurzem ist ein Nürnberger Arzt wegen sexueller Übergriffe auf Patientinnen zu einer Bewährungsstrafe verurteilt worden. Jetzt teilt die Polizei mit, er wurde wieder angezeigt. In den vergangenen 2 Jahren soll der 63-Jährige in seiner Praxis Patientinnen wiederholt sexuell missbraucht haben. Seit Ende April sitzt der Arzt deshalb in Untersuchungshaft. Die Polizei sucht jetzt nach weiteren Betroffenen. Schluss nach 37 Jahren. Das diesjährige Afrika-Festival in Würzburg ist erstmal das letzte. Das hat der Veranstalter, der Verein Afro Project, mitgeteilt. Grund unter anderem gestiegene Kosten, weniger Besucher und viele Gründungsmitglieder wollen langsam aber sicher in den Ruhestand. Ob und wann es in Würzburg wieder ein Afrika-Festival geben könnte, ist unklar. Ungewöhnliche Aufgabe für das Zollamt Garching-Hochbrück in Oberbayern. Da ist ein rund 65 Millionen Jahre alter Dinosaurierschädel angemeldet.

0: zwar weniger, maulen aber noch ein bisschen nach und bringen dabei an den Alpen und im oberfränkischen Bergland einzelne Schauer und Gewitter. Lokal kann auch mal Starkregen dabei sein. Danach wird auch das Wochenende ganz passabel mit Sonnenschein und Wolken. Ja, wobei zum Abend kann es dann speziell an den Alpen auch mal wieder den ein oder anderen Gewitterschauer geben. Dabei sieht der Samstagmorgen sonniger aus, der Sonntag wird dafür wärmer. Am Muttertag liegen nämlich die Temperaturen zwischen 20 und 26 Grad.
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2: Um kurz nach 4:30 A7 Fulda Richtung Würzburg. Zwischen Fulda, Dreieck und Bad Brückenau Wildflecken. 5 Kilometer Stau und stockender Verkehr. Das macht ein Plus für eine Viertelstunde. 25 Minuten Plus auf der A9 München Richtung Nürnberg. Zwischen Manching und Denkendorf 16 Kilometer stockender Verkehr. A73 Bamberg Richtung Nürnberg. Zwischen Bamberg Ost und Hirscheid staut es sich auf 5 Kilometer. Da sind 25 Minuten weg. Ebenfalls 25 Minuten mehr ein Plan bitte auf der A93 Holledau Richtung Regensburg. Zwischen Bad Abbach und Regensburg-Pfaffenstein geht es auf 8 Kilometern immer nur wieder sehr zäh voran. A96 Lindau Richtung Bregenz. Am Grenzübergang Lindau immer noch Blockabfertigung. Es staut sich hier. A99 Westumfahrung München Richtung Nürnberg. Zwischen Lochhausen und Dreieckfeld-Moching 9 Kilometer stockender Verkehr, 20 Minuten plus. Und nochmal Westumfahrung jetzt in Richtung Lindau. Da haben wir zwischen Neuherberg und Dreieck-Allach 11 Kilometer Stau und immer wieder stockenden Verkehr. Das macht ein Plus von 20 Minuten. Ganz schön viel los, aber klar, Freitagnachmittag, alle wollen ins Wochenende, alle wollen ins Frei. Ich wünsche euch eine gute und sichere Fahrt.
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Achtung Autofahrer, wir haben einen Geisterfahrer auf der A9 Nürnberg-München. Zwischen Ingolstadt Süd und Langenbruck kommt euch dieser Geisterfahrer entgegen. Fahrt hier in beiden Richtungen bitte äußerst vorsichtig. Nicht nebeneinander und überholt nicht. Ich wiederhole nochmal, Achtung Autofahrer, auf der A9 Nürnberg-München kommt euch zwischen Ingolstadt Süd und Langenbruck ein Geisterfahrer entgegen. Fahrt hier in beiden Richtungen äußerst vorsichtig. Nicht nebeneinander, nicht überholen. Wir melden sofort, wenn die Gefahr vorüber ist. Ja.

Hier ist nochmal das Bayern 3 Verkehrsupdate um 15.43 Uhr. Achtung Autofahrer, wir haben immer noch den Geisterfahrer auf der A9 Nürnberg-München zwischen Ingolstadt Süd und Langenbruck. Kommt euch dieser Geisterfahrer entgegen, fahrt bitte in beiden Richtungen äußerst vorsichtig, nicht nebeneinander und überholt nicht. Wir melden natürlich sofort, wenn die Gefahr vorüber ist. Und das ist ganz neu in Bayern 3. Das ist Dominik Feig mit White Keys. Und er macht richtig gute Laune am Freitagnachmittag. Einfach reinlegen und genießen.

Yannick Feil, ganz neu für euch in Bayern 3. Hier ist jetzt schon die Entwarnung für die A9 Nürnberg-München. Zwischen Ingolstadt Süd und Langenbruck ist die Geisterfahrermeldung aufgehoben. Das Bayern 3 Verkehrsupdate, hier Entwarnung für die A9 Nürnberg-München. Zwischen Ingolstadt Süd und Langenbruck, die Geisterfahrermeldung, die ist aufgehoben.

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14: Nach 4, da wartet schon Alex Warren mit Fever Dream auf euch. Ich wünsche euch ein schönes Wochenende. Mein Name ist Simone Faust. Gleich viel Spaß mit Jerry.
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15: Um 16 Uhr mit Katja Lettmann. War es eine Geiselnahme in der Bankfiliale im rheinland-pfälzischen Sinzig? Das ist den Ermittlern zufolge noch zu klären. Zwei Personen sind den Einsatzkräften zufolge unverletzt in der Bank angetroffen worden. Sie waren offenbar stundenlang in einem Tresorraum eingesperrt.
16: Nach Angaben der Polizei sind die Täter auf der Flucht. Der Polizeisprecher konnte aktuell nicht sagen, wann und wie die Täter die Bankfiliale verlassen haben. Aktuell konnten die beiden Menschen in der Bank, die dort eingeschlossen waren, noch nicht von der Polizei vernommen werden. Deshalb ist auch noch nicht klar, um wen es sich bei den Tätern handeln könnte, ob die Täter bewaffnet sind, wann und wie sie geflohen sind. Aus Sinzig, Michael Häusler.
15: Mit einer elektronischen Fußfessel für Gewalttäter sollen vor allem Frauen künftig besser geschützt werden. Der Bundestag hat eine entsprechende Änderung im Gewaltschutzgesetz mit breiter Mehrheit angenommen. Gerichte bekommen mehr Befugnisse und können sowohl die Fußfessel als auch die Teilnahme an Antigewaltkursen anordnen. Vorbild ist Spanien. Bundesjustizministerin Hubig sagte, dort sei seit der Einführung der elektronischen Fußfessel 2009 kein Opfer mehr getötet worden. Der Bundesrat hat die sogenannte Entlastungsprämie vorerst gestoppt. Bis zu 1.000 Euro sollten Beschäftigte vom Arbeitgeber bekommen können. Jan-Friedrich Willems in unserem Hauptstadtstudio erklärt, welche Probleme die Bundesländer mit der Prämie haben.
17: Vor allem geht's denen ums Geld. Das Ganze war ja steuerfrei gedacht und dieses Geld fehlt dann halt dem Staat. Der Bund wollte sich das wieder reinholen über eine höhere Tabaksteuer und wäre damit fein raus gewesen. Die Länder und auch die Kommunen aber hätten davon nichts abbekommen und wären dann halt auf ihren Steuerausfällen sitzen geblieben. Und dann kommt noch dazu, in vielen Ländern hätte diese Prämie gar keine Entlastung gebracht, weil viele kleine und mittelständische Unternehmen gar nicht die Kohle dafür rumliegen haben. Das ist zum Beispiel in Mecklenburg-Vorpommern der Fall. Deshalb hat sich da Ministerpräsidentin Manuela Schwesig auch gegen gewehrt. Sie fordert jetzt ein großes Gesamtpaket für Entlastungen.
15: Stellenabbau bei Wacker Chemie. Bei dem Münchner Konzern werden bis Ende nächsten Jahres 1.600 Jobs wegfallen, 1.300 davon am weltweit größten Wacker-Standort Burghausen.
18: Geplant sind unter anderem Altersteilzeit, Aufhebungsverträge sowie eine Kombination aus 4% weniger Arbeitszeit bei gleichzeitiger Entgeltreduzierung. Derzeit schreibt kein einziger Standort von Wacker Chemie in Deutschland schwarze Zahlen. Überkapazitäten, Preisverfall und Dollarschwäche machen der gesamten Chemiebranche zu schaffen. Aus München, Margit Ziller.
15: Sie ist wieder da, die Münchner Eisbachwelle, und sie ist auch wieder freigegeben. Das hat die Stadt München entschieden. Das bedeutet, zwischen 5:30 und 22 Uhr ist das Surfen auf der berühmten Welle im Englischen Garten erlaubt. Die Eisbachwelle war im Herbst nach den jährlichen Säuberungsarbeiten verschwunden und hat sich nach Angaben der Stadt jetzt selbst auf natürlichem Wege wieder aufgebaut. Es ist 16:03 Uhr.
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19: Thomas Anzenhofer, wie geht's denn weiter?
20: Im Oberallgäu haben wir ein paar einzelne Schauer, aber auch sonst an den Alpen und im oberfränkischen Bergland könnte noch der ein oder andere Gewitterschauer entstehen. Ansonsten geht das meistens mit einer schönen Mischung aus Sonnenschein und Wolken in den Abend. Für das Wochenende haben sich dann speziell entlang der Alpen auch wieder Gewitterschauer angekündigt, aber ansonsten gibt's kaum welche. Dabei wird's morgen insgesamt sonniger und das bei 17 bis 24 Grad. Am Sonntag dann so ab Mittag von der Schweiz her langsam wieder bewölkter, aber auch wärmer bei 20 bis 26 Grad.
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19: Ganz genau, 4:04. Wir haben die A6 mit dabei. Heilbronn Richtung Nürnberg zwischen Schwabach West und dem Kreuz Nürnberg Süd. 4 Kilometer Stau nach einem Unfall. Bitte haltet deine Rettungsgasse offen. Eine knappe halbe Stunde dauert es da länger. A7 Fulda Richtung Würzburg zwischen Fulda A3 und Bad Brückenau-Wildflecken. 8 Kilometer stockender Verkehr, hier 20 Minuten plus. A9 München Richtung Nürnberg zwischen Langenbruck und Denkendorf. Immer wieder Stau und stockender Verkehr. Knappe halbe Stunde braucht ihr da länger. Die A73 Bamberg Richtung Nürnberg zwischen Bamberg Ost und Hirscheid. Stau, Viertelstunde. A92 München Richtung Deggendorf zwischen Wörthern der Isar und Dingolfing Ost. 8 Kilometer stockender Verkehr. Eine Viertelstunde dauert es da länger. A93 Holledau Richtung Regensburg zwischen Bad Abbach und Regensburg-Pfaffstein. 8 Kilometer Stau und stockender Verkehr. 25 Minuten. Die A96 Lindau Richtung Bregenz am Grenzübergang Lindau Blockabfertigung, es staut sich deshalb. A99 Westumfahrung München Richtung Nürnberg zwischen Germering Nord und dem Dreieckfeld Moching, stockender Verkehr, Viertelstunde. Und Westumfahrung Richtung Lindau zwischen Neuherberg und dem Dreieck Allach, 11 Kilometer Stau und stockender Verkehr, 20 Minuten plus. Gute Fahrt, kommt gut an!
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19: Ja Mensch, es geht rein am Freitag ins Wochenende. Das ist doch
21: wunderbar, wunderbar, wunderbar.
19: Ja, und Samstag und Sonntag sind auch nochmal extra aufpoliert worden. Bestes Wetter ist am Start. Vielleicht ein Volksfest. Welche da jetzt ganz frisch mitmachen, hört ihr gleich hier in Bayern 3. Alex Warren jetzt.

0: Das ist Pink, Just Like a Pill. Bei uns Radio Nummer 1 am Freitagnachmittag im Frühling. Es ist Volksfestzeit in Bayern und ich wette, ihr kennt es, wenn Volksfest ist bei euch im Ort. Die Stimmung ist immer ganz besonders. Ja? Es ist immer so ein bisschen gebrannte Mandeln in der Luft und Bierzelt und wilde Maus und man hört immer das Volksfest von Weitem. Superschön, macht richtig Spaß. Außer vielleicht, dass man gerne immer so flüssig wäre wie eine Volksfestmast, wenn man auf dem Volksfest ist. Ist halt schwierig, weil die Preise halt da auch immer wieder steigen. Und da ist es doch schön, wenn es dann Familientage gibt oder solche Nachrichten wie die vom Karma-Volksfest, das heute noch startet.
1: Wir haben den Preis für unser Bier gleich gelassen, also 89, weil wir eben auch gesagt haben, das Gleiche gilt auch beim Händel oder auch bei der Speisekarte, dass man in den schwierigen Zeiten versuchen sollte, für Familien, für die breite Öffentlichkeit einfach erschwinglich zu halten.
0: Sagt Christian Plötz, der erste Vorsitzende des Karma Volksfest. Stabiler Bierpreis, top auf jeden Fall. Und auch aus Schwaben gibt es gute Festmaßnachrichten, weil in Nördlingen startet auch heute das Stabenfest und da kostet die Maß heuer sogar 50 Cent weniger als im Vorjahr. Na dann, Leute.
2: Ja, Prost, Prost.
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Der ist frisch in Bayern 3 und da merkt man mal wieder, es ist alles möglich in der Musik und manchmal geht ein Song halt einen ganz anderen Weg, als man denkt. Die Australier von Tame Impala haben bestimmt nicht damit gerechnet, dass ihr Song Dracula, den ihr gerade gehört habt, viral geht. Einfach nur, weil Jenny von Blackpink mitsingt. Indie-Rock goes K-Pop, warum auch nicht? Tame Impala mit Jenny und Dracula. Auch in unserer Chartshow übrigens mit dabei. Letzte Woche Platz 4 gewesen. Tendenz steigend. Ab 19 Uhr hört ihr, wo der Hit heute landet. Und auch ob Justin Bieber weiter auf der 1 ist.

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17: Mit Paul Schädelbeck. In mehreren bayerischen Städten haben Schülerinnen und Schüler heute wieder gegen eine mögliche Wehrpflicht demonstriert. In Würzburg, Nürnberg und München zum Beispiel haben sich nach Polizeiangaben insgesamt über 1000 Menschen versammelt. Mehrere Städte in Bayern haben mittlerweile erfahren, dass sie in Zukunft Musterungszentren der Bundeswehr beherbergen sollen. Etwa Regensburg, Kempten oder Nürnberg. Von dort berichtet Simone Schülein.
18: Die Stadt begrüße es ausdrücklich, dass sich die Bundeswehr für Nürnberg entschieden habe. Denn ein Musterungszentrum könne etwa 50 Arbeitsplätze bringen. Ein solches Zentrum in der Region mache auch deshalb Sinn, weil im Großraum Nürnberg über 1 Million Menschen wohnen. Das heißt, es gäbe viele potenzielle Rekruten zu gewinnen, so Franke.
17: Festakt in Regensburg. Das Regensburger Theater ist heute zum Staatstheater ernannt worden. Es ist damit das 6. Haus in Bayern, das diesen Titel trägt. Der klingt nicht nur gut, sondern spült auch ordentlich Geld in die Stadtkasse. Denn die jährlichen Kosten von rund 30 Millionen Euro teilen sich Regensburg und der Freistaat ab jetzt. Am Abend starten in Regensburg die 40. Bayerischen Theatertage. Nach 3 Tagen Jagd sind alle 63 Jungrinder, die Dienstagnacht von einer Weide in Niedermurach im Landkreis Schwandorf ausgebüxt sind, wieder da. Das hat das Polizeipräsidium Oberpfalz mitgeteilt. Neben dem Landwirt samt Familie und Freunden haben auch Polizei, Feuerwehr und Jäger nach den Tieren

0: Boulevard of Broken Dreams, das ist bei uns Radio Nummer 1. Am Freitag zum Start in euer Wochenende. Wir haben hier schon Suchaktionen gestartet wegen herrenlosen Kuscheltieren an Autobahnraststätten oder umgekehrt verzweifelte Eltern, weil der Lieblingsteddy verloren gegangen ist. Es ist kein Spaß, wenn es ums Kuscheltier geht. Wisst ihr Bescheid? Fast genauso schlimm wie der Verlust ist übrigens, wenn der Teddy krank ist. Da kann ja schon mal so ein Ohr abgekaut sein oder ein Bein leicht weghängen. Und dann ist es gut, wenn man mit dem Teddy in die Notaufnahme kann. Und das könnt ihr morgen in Regensburg im St. Hedwig Krankenhaus. Da wird der Teddy mal gecheckt auf Fell und Niere.
1: Es wird von Kopf bis Fuß einmal durchgecheckt. Es werden Blutdruck gemessen, Verbände angelegt. Vielleicht braucht es auch ein Pflaster. Wir haben dafür auch ein OP hier. Und da können die Kinder dann auch zusammen mit den Teddy Dogs die Patienten operieren.
0: Ja, das sagt Franziska Simmel. Die ist eine von den Medizinstudenten, die sich dann da morgen um die Teddys kümmert. Und das Ganze hat natürlich auch einen Zweck.
1: Also unsere Hauptaufgabe ist es, den Kindern die Angst vor dem Arztbesuch zu nehmen. Und das wird hier gemacht, indem die Kinder mit ihren Kuscheltieren vorbeikommen, sich dann eine nette Geschichte ausdenken, wieso die heute hier sind. Und dann wird das Ganze eben von dem Teddy-Dog begleitet und denen wird dann spielerisch gezeigt, dass es halb so schlimm ist, vor allem auch beim Zahnarzt.
0: Ja, also eine Win-Win-Situation für Kind und Teddy feiern wir auf jeden Fall. Und ich frage mich gerade, wie sieht eigentlich der Stoffwechsel aus beim Teddy?

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13: Auf dem Weg ins Wochenende ist Ray mit Where's My Husband immer eine gute Entscheidung und das hört ihr gleich. Außerdem Mando Diao mit dabei und Harry Styles. Jetzt aber erstmal alles, was wichtig ist am Freitagnachmittag.
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14: Um 17 Uhr mit Katja Lettmann. Mit einer Prämie wollte die Bundesregierung die Menschen für die hohen Energiekosten entlasten. Zahlen sollten sie die Unternehmen bis zu 1.000 Euro freiwillig und steuerfrei. Doch die Bundesländer haben der Regierung einen Strich durch die Rechnung gemacht und stimmten im Bundesrat dagegen. Die Länder befürchten Steuerausfälle durch die Prämie. Auch in Bayern kam die Idee nicht gut an, sagt Tim Aßmann in unserem Hauptstadtstudio.
15: Von einer Schnapsidee hat Bayerns Wirtschaftsminister Hubert Aiwanger von den Freien Wählern gesprochen. Aber ob diese Schnapsidee mit der heutigen Entscheidung, das ist Aiwangers Wording, ob diese Idee als Maßnahme Entlastungsprämie nun tot ist, das ist, bleibt noch abzuwarten. Technisch gesehen könnte das Ganze im Vermittlungsausschuss zwischen Bundesrat und Bundestag landen. Aber ob die Bundesregierung den anrufen wird oder ob man vielleicht auch ein bisschen erleichtert ist, dass das Ganze hier gescheitert ist und das jetzt still und heimlich begräbt, das ist noch nicht entschieden.
14: Der Bundesrat beschloss aber eine Reihe anderer Vorhaben, etwa den Beginn der E-Auto-Prämie und die Reform der privaten Altersvorsorge. Täter auf Abstand halten und Frauen damit besser vor Gewalt schützen. Das ist der Kern des verschärften Gewaltschutzgesetzes, das der Bundestag heute mit breiter Mehrheit beschlossen hat. Dazu gehört, dass Gerichte künftig mehr Befugnisse haben.
16: Verurteilte Gewalttäter können jetzt auch von Familiengerichten zum Tragen der Fußfessel verpflichtet werden. Diese warnt Opfer dann, wenn sich der Täter ihnen nähert und alarmiert die Polizei. Einzelne Bundesländer arbeiten bereits mit elektronischen Fußfesseln. Bundesweit gültig wird die Regel aber erst mit dem aktuellen Gesetz. Es muss noch vom Bundesrat bestätigt werden. Neben häuslicher Gewalt will die Regierung in dieser Legislaturperiode auch digitale Gewalt schärfer bestrafen. Justizministerin Hubich nimmt dafür unter anderem Deepfake-Pornos und digitales Stalking ins Visier. Jan-Frederik Willems, Berlin.
14: In Sinzig in Rheinland-Pfalz ist am Nachmittag ein stundenlanger Großeinsatz der Polizei zu Ende gegangen. Zwei Menschen, die seit dem Morgen im Tresorraum einer Bank eingesperrt waren, konnten unverletzt befreit werden. Von den mutmaßlichen Tätern fehlt jede Spur. Viele Fragen sind noch offen, etwa wann und wie die Täter entkamen, ob es sich um einen Banküberfall und wirklich um eine Geiselnahme handelte. Drei Monate nach dem Start des neuen Wehrdienstes hat die Bundeswehr erste Freiwillige über ihre neue Anwerbeoffensive rekrutiert. Das hat das Verteidigungsministerium mitgeteilt. Demnach wurden Musterungen durchgeführt und Interessierte eingeplant oder bereits eingestellt. Genaue Zahlen nannte ein Sprecher des Ministeriums nicht. In Bayern sind im vergangenen Jahr so viele Menschen eingebürgert worden wie noch nie. Fast 60.000 waren es. 10% mehr als 2024, teilte das Innenministerium mit.
4: Laut Innenminister Herrmann liegt das vor allem daran, dass viele der Geflüchteten, die 2015 nach Deutschland gekommen sind, inzwischen die Voraussetzungen erfüllten. Zum anderen sei mit der Änderung des Zuwanderungsgesetzes unter der Ampelregierung nun auch die doppelte Staatsbürgerschaft möglich. Laut Statistik hatten 10% der Eingebürgerten türkische Wurzeln. Aus Mitgliedstaaten der EU kamen die meisten Eingebürgerten aus Rumänien. Gerade die Wirtschaft in Bayern brauche die Zuwanderung von gut integrierten Menschen, betonte Joachim Herrmann, weil es auch in den nächsten 20 Jahren mehr Todesfälle als Geburten im Freistaat geben werde. Aus Fürth, Karin Göckel.
14: Es ist 17.03 Uhr.
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13: Wie geht's denn weiter, Thomas Anzenhofer?
6: Während sich die Wolken jetzt zur Nacht hin weiter verziehen, gibt's zumindest an den Alpen ein paar einzelne Schauer, vielleicht auch noch im oberfränkischen Bergland. Über Nacht kühlt's dann auf 4 bis 9 Grad ab. Für das Wochenende stehen zumindest an den Alpen wieder ein paar einzelne Gewitterschauer zum späten Nachmittag und Abend an. Ansonsten bleibt das wahrscheinlich meistens trocken. Mit einer Mischung aus Sonnenschein und Wolken, ja, die gibt's auch wieder. Der Samstag wird dabei der sonnigere Tag, der Muttertag am Sonntag dafür der wärmere. Dann 20 bis 26 Grad.
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13: 4:05, Servus auf die Straßen. Die A6 Heilbronn Richtung Nürnberg zwischen Schwabach West und dem Kreuz Nürnberg Süd. 6 Kilometer Stau nach einem Unfall. Halbe Stunde dauert es da länger. A7 Fulda Richtung Würzburg zwischen dem Dreieck Fulda und Bad Brückenau-Wildflecken. 9 Kilometer Stau und stockender Verkehr. Eine knappe halbe Stunde braucht ihr dadurch. Die A9 München Richtung Nürnberg zwischen Langenbruck und Denkendorf. Immer wieder Stau und stockender Verkehr. 20 Minuten. A9 Nürnberg Richtung Berlin zwischen Blech und Weidensees, da sind 2 Spuren nach einem Unfall blockiert. Dann die A99 Westumfahrung München Richtung Nürnberg zwischen Germering Nord und dem Dreieckfeld Moching, stockender Verkehr 10 Minuten. A99 Westumfahrung München Richtung Lindau zwischen Ludwigsfeld und dem Tunnel Allach, 8 Kilometer stockender Verkehr nach einem Unfall. Eine Viertelstunde dauert es da länger. Und dann haben wir noch die B85 Regen Richtung Passau zwischen Fürstberg und Tumiching, ein Unfall. Gute Fahrt, kommt gut an!
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13: Jawohl, Freitag ist, wenn ihr die Kollegin aus der Küche ein Wasser mitbringt und zwar im Sektglas. So, Leute, jetzt kommt ihr, würde ich mal sagen, aufs Wochenende, oder? Gleich Mando Diao, vorher Ray, Where is my husband? Schönen Freitagnachmittag euch.

0: Mando Diao, Dance with Somebody bei 1Z-Radio Nummer 1. Freitagnachmittag, 13 Minuten nach 5 ist es gleich. Vielleicht ist es bei euch ja auch schon so, unsere Kinder kommen auch immer von dem Ausflug schon zurück und sagen, ja, wir müssen jetzt aber noch Zecken suchen. Ja? Man hat sie schon gut dahin trainiert, dass sie selber die Sinne scharf haben und darauf achten. Es macht auch absolut Sinn, weil diese fiesen kleinen Viecher sind halt wieder unterwegs und eben ja besonders dann, wenn wir draußen unterwegs sind, dann beißen sie zu. Gegen FSME können wir uns ja impfen. Das Robert-Koch-Institut empfiehlt das ja auch, aber eben nicht gegen die gefährliche Borreliose. Und gerade da ist es eben wichtig, dass man so eine Zecke, wenn sie denn zugebissen hat, schnell findet, sagt Ute Mackenstedt, die ist Zeckenforscherin.
1: Gerade bei der Borreliose ist es sehr wichtig, wie schnell sie die Zecken entfernen. Die Zecken stechen nicht sofort zu, sondern sie wandern noch auf ihnen herum. Und je schneller sie so eine Zecke entfernen, auch eine Zecke, die sich bereits festgesaugt hat, desto besser ist es, weil die Borrelien werden erst nach 12 bis 15 Stunden wirklich auf die Menschen übertragen.
0: Und man möchte wirklich nicht, dass eine Zecke auf einem herumwandert, oder? Wo wir genau hinschauen sollen, das sagt uns auch nochmal der Internist Dr. Martin Tölle.
2: Zecken sind ganz intelligente Tiere, die suchen sich Orte aus, wo die Haut dünn ist, wo die warm ist, weil sie gut durchblutet ist und wo sie dann auch schnell fündig werden können. Das ist vor allen Dingen der Haaransatz, sind die Ohren, auch innerhalb der Ohren, das ist der Nacken, vielleicht auch das Dekolleté oder aber auch, wenn sie ein bisschen gekrabbelt sind, die entsprechende Achselhöhle, die Kniekehle oder auch der Ellenbogen.
0: Ja, so intelligent wie nervig auf jeden Fall. Aber jetzt wissen wir Bescheid, wo wir genau hinschauen.
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0: Das ist Harry Styles, American Girls, 20 nach 5. Hier ist Bayern 3. Und das hier sind Michael und Laura vom TSV Wasserburg. Und über das, was morgen in Wasserburg ist, sagen die beiden:
1: Es ist eigentlich der schönste Wettkampf im ganzen Jahr, sogar vor der Deutschen Meisterschaft, weil es daheim ist und weil man viele Leute einfach kennt.
2: Also ich finde auch die Stimmung immer extrem gut und es sind immer so viele Leute und fallen nicht und es ist immer sehr motivierend.
0: Und sie meinen natürlich das Wasserburger Altstadtspringen, das morgen wieder steigt. Ja, das ist Stabhochsprung mitten in der schönen Altstadt von Wasserburg. Und das ist natürlich eine ganz andere Atmosphäre als das Setting von Stabhochsprung sonst in irgendeiner Leichtathletik-Umgebung natürlich, sondern eben in dieser Altstadt. Und man ist hautnah dran und kann zuschauen, wie sie eben vielleicht sogar Rekorde brechen beim Stabhochsprung. Also schaut es euch gerne an, Wasserburg, Altstadt. Es gibt viel drumherum, natürlich zu essen, zu trinken. Morgen um 9 geht's los in Wasserburg.
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0: Und da müssen wir gleich reingehen, weil es gibt nämlich Steinewerfer auf der A94 München-Passau zwischen Parsdorf und Markt Schwaben werfen Personen Gegenstände auf die Fahrbahn. A94 München-Passau Steinewerfer zwischen Parsdorf und Markt Schwaben. Wir melden, sobald die Gefahr vorüber ist.

0: David Guetta mit Sia, Titanium.
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0: Und da schauen wir nochmal auf die Straßen. Immer noch Steinewerfer auf der A94 München-Passau zwischen Pasdorf und Markt Schwaben. Da werfen Personen Gegenstände auf die Fahrbahn. Steinewerfer auf der A94 und zwar zwischen Pasdorf und Markt Schwaben. Wir sagen euch aber sofort Bescheid, wenn da die Gefahr nicht mehr besteht. Und es gibt noch eine Gefahrenmeldung. Vorsicht auf der A7, Fürsten Richtung Ulm zwischen Illertissen und Föhringen. Da liegt ein LKW-Reifen auf der Fahrbahn. Lately.

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7: Wir starten in Oberbayern. Bei Wacker Chemie in Burghausen sollen 1300 Jobs wegfallen. Das hat das Unternehmen heute mitgeteilt. Insgesamt will Wacker 1600 Stellen in ganz Deutschland streichen. Betriebsbedingte Kündigungen soll es aber nicht geben. Wie das möglichst sozialverträglich umgesetzt wird, darüber habe man sich mit der Arbeitnehmervertretung geeinigt. Außerdem sollen Mitarbeitende unter anderem auf Gehalt verzichten. Grund für den Sparkurs bei Wacker Chemie ist eine anhaltende Flaute in der Branche. Bayerns jüngster Landrat kommt aus Oberfranken und ist jetzt offiziell im Amt. Jonas Gleich von der CSU ist heute in der konstituierenden Sitzung des Kreistags in Kulmbach vereidigt worden. 28 Jahre ist er alt.
8: Es ist, denke ich, auch ein schönes Zeichen, wenn man es immer wieder hört und wenn es immer wieder gesagt wird, dass hier wirklich ein Generationswechsel in der Politik eingetreten ist. Und das ja nicht nur im Landkreis Kulmbach, auch wenn ich mir die Kollegen der Landräte so ansehe und auch Oberbürgermeister. Da sind doch viele junge, frische Gesichter dabei. Und ich glaube, das tut der ganzen Region gut, dass wir da jung und alt gemischt jetzt in die Zukunft starten und die Projekte angehen.
7: So Kulmbachs neuer Landrat Jonas Gleich. In Schwaben wird ein besonderes Ehrenamtsprojekt ausgezeichnet. Das Johanniter-Hilfsmobil des dortigen Regionalverbands erhält den Bayerischen Innovationspreis Ehrenamt 2026. Das Hilfsmobil ist ein medizinisches Angebot an wohnungs- und obdachlose Menschen. Insgesamt über 30 Ehrenamtliche kümmern sich direkt auf der Straße um Wunden oder andere akute Verletzungen und vermitteln weiterführende Hilfe. Bayerns Sozialministerin Ulrike Scharf hat das Projekt gelobt, als Beispiel gelebter Solidarität.
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9: Regen ist halb so schlimm, wenn man ihm den richtigen Namen gibt. Thomas Anzenhofer.
10: An den Alpen gibt es jetzt ein paar Feierabendschauer, vielleicht auch noch im oberfränkischen Bergland. Aber die Wahrscheinlichkeit, die nimmt inzwischen auch schon wieder ab. Über Nacht wird es dann 4 bis 9 Grad kalt. Und morgen, da geht es auf 17 bis 24 Grad rauf. Dabei ist das Wetter weiter recht ähnlich. Sonnenschein und Wolken wechseln sich nämlich ab. Zum Abend gibt es vor allen Dingen an den Alpen Gewitterschauer. Dabei wird der Samstag der sonnigere Tag, Sonntag Muttertag, dafür der wärmere. Dann steigen die Temperaturen auf 20 bis 26 Grad.
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9: Eine Minute nach 5:30 und immer noch die Steinewerfer auf der A94 München-Passau zwischen Pasdorf und Markt Schwaben werfen Personen Gegenstände auf die Fahrbahn. Wir sagen euch natürlich sofort, wenn da keine Gefahr mehr besteht, A94 München-Passau, Steinewerfer zwischen Pasdorf und Markt Schwaben. Dann haben wir die A6 Heilbronn Richtung Nürnberg zwischen Schwabach West und dem Kreuz München Süd. 6 Kilometer Stau nach einem Unfall, halbe Stunde mehr. A7 Fulda Richtung Würzburg, zwischen dem Dreieck Fulda und Bad Brückenau-Wildflecken, 9 Kilometer Stau und stockender Verkehr, knappe halbe Stunde mehr. A9 München Richtung Nürnberg, zwischen Adersberg und dem Dreieck Nürnberg-Feucht, ein Unfall. Dann die A9 Nürnberg Richtung Berlin, zwischen Blech und Weidensee, da sind 2 Spuren nach einem Unfall blockiert, aktuell 5 Kilometer Stau, eine knappe halbe Stunde braucht ihr dadurch. A93 Holledau Richtung Regensburg, zwischen Regensburg-Königswiesen und Prüfending, ein Unfall. Außer

0: B.O.B. mit Hayley Williams, Airplanes. Hier ist Bayern 3 am Freitagnachmittag. Einen eigenen Teich zu haben, ist schon was Besonderes. Die Grubers aus Kamen in der Oberpfalz können darüber aber nur müde lächeln. Über einen Teich. Die haben nämlich 40 Teiche auf dem Grundstück und dementsprechend auch Besuch, nämlich von Enten, Schwänen und Gänsen. So weit, so schön. Allerdings ist irgendwann auch ein unvorhergesehener Gast eingezogen bei den Grubers, und zwar der Storch.
1: Der erste Storch, der ist schon über 10 Jahre da bei uns. Inzwischen sind jetzt 7 wilde Paare Störche.
2: Es ist schon außergewöhnlich, aber schon sie machen natürlich auch einen Dreh.
1: Ja, genau.
2: Ne? Und manchmal geht es am Kupfer.
0: Natürlich, ja, das soll ja bekanntlich Glück bringen. Aber bei 7 Störchenpaaren, da muss man ja auch erstmal durchkommen, ohne dass was auf dem Kopf landet. Übrigens, Sohn Matthias, der Sohn von den Grubers, der hat mit seiner Freundin auch eine Wette am Laufen.
3: Nein, wir haben jetzt auch schon gute 11 Jahre beieinander. Dann haben wir jetzt der andere so als Gaudi gesagt, hat, wenn das 6. brütende Storchenpaar da ist, dann wird geheiratet.
4: Genau.
3: Ja, dann wird ein anderer machen müssen, ne?
0: Ha, inzwischen sind es ja sogar 7 Storchenpaare. Also der Antrag muss kommen, sind ja dann genügend da, die Kinder bringen können.

Weekend Dancing in the Flames bei uns mit Radio Nummer 1 hier. Gucken ganz kurz auf die Straßen. Ein Verkehrsupdate. Hier ist die Endwarnung für die A94 München-Passau. Es werden keine Gegenstände mehr auf die Fahrbahn geworfen.

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2: Und gleich hier zum Start in den Feierabend, Loi mit Red Eyes. Außerdem ist Sido mit dabei und jetzt gibt's vorher erstmal alles, was an diesem Freitag wichtig ist.
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4: Um 18 Uhr mit Markus Weber. Das Verteidigungsministerium hat eine positive erste Bilanz des neuen Wehrdienstes gezogen. Mehr als 90% der angeschriebenen jungen Männer hätten auf die Briefe reagiert und den dazugehörigen Pflichtfragebogen ausgefüllt, so das Ministerium. Aus unserem Hauptstadtstudio Oliver Neuroth.
5: Diese Zahlen seien sehr gut, sagt ein Sprecher des Verteidigungsministeriums. Er korrigiert damit einen Zeitungsbericht, der die Rücklaufquote gestern etwas geringer angegeben hatte. Der Sprecher stellt auch klar, Männer, die nach mehrmaliger Mahnung nicht den Fragebogen ausfüllen, begehen eine Ordnungswidrigkeit. Das Ministerium hat das mögliche Bußgeld auf höchstens 250 Euro begrenzt. Der neue Wehrdienst ist freiwillig, doch sollten sich nicht genügend Freiwillige melden, um die Truppenstärke wie geplant auf 460.000 Soldaten zu erhöhen, kann die Wehrpflicht zurückkommen.
4: Bis zu 1.000 Euro extra, steuer- und abgabenfrei vom Arbeitgeber. Damit wollte die Bundesregierung Arbeitnehmer wegen der hohen Energiekosten entlasten. Aber daraus wird erstmal nichts. Der Bundesrat hat die sogenannte Entlastungsprämie gestoppt, was Bayerns Wirtschaftsminister Aiwanger begrüßt. Er spricht wörtlich von einer, Zitat, Berliner Schnapsidee. Die Unternehmen würden dadurch zusätzlich belastet. Der Sozialverband Deutschland zeigte sich hingegen enttäuscht. Stundenlang war die Rede von einer Geiselnahme in einer Bankfiliale im rheinland-pfälzischen Sinzig. Doch mittlerweile schließt die Polizei nicht aus, dass die Täter längst geflohen waren und ihre zwei Opfer eingesperrt zurückgelassen hatten. Die Polizei hat die beiden am Nachmittag aus einem Raum befreit. Unter ihnen ist den Ermittlern zufolge der Fahrer eines Geldtransporters, der wohl heute Morgen vor der Bank gehalten hatte. Den Angaben zufolge soll Bargeld entwendet worden sein. Wo sich die Täter derzeit befinden, ist noch unklar. Mehrere hundert Einsatzkräfte waren vor Ort. Die Innenstadt war weiträumig abgesperrt. Stellenabbau bei Wacker Chemie. Bei dem Münchner Konzern werden bis Ende nächsten Jahres 1.600 Jobs wegfallen. 1.300 davon am weltweit größten Wacker-Standort Burghausen.
6: Geplant sind unter anderem Altersteilzeit, Aufhebungsverträge sowie eine Kombination aus 4% weniger Arbeitszeit bei gleichzeitiger Entgeltreduzierung. Derzeit schreibt kein einziger Standort von Wacker Chemie in Deutschland schwarze Zahlen. Überkapazitäten, Preisverfall und Dollarschwäche machen der gesamten Chemiebranche zu schaffen. Aus München, Margit Siller.
4: Fast 60.000 Menschen sind im letzten Jahr in Bayern eingebürgert worden. Das ist ein Plus von 10% im Vergleich zu 2024, wie die Einbürgerungsstatistik zeigt. Laut Innenminister Herrmann liegt das vor allem daran, dass viele der Geflüchteten, die 2015 nach Deutschland gekommen sind, inzwischen die Voraussetzungen erfüllen. Unter anderem müssen sie ihren Lebensunterhalt selbst bestreiten, die deutsche Sprache beherrschen und schon viele Jahre hier leben, ohne straffällig geworden zu sein. Die Zeit 18.03 Uhr.
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2: Das hat Thomas Anzenhofer jetzt.
7: Bis auf so ein paar ganz wenige Schauer an den Alpen geht das trocken in die Nacht. Und bis morgen früh wird es dann 4 bis 9 Grad kalt. Danach aber wärmer als heute und wahrscheinlich auch sonniger. Die Temperaturen steigen auf 17 bis 24 Grad. So etwa ab dem späten Nachmittag kann es dann besonders an den Alpen auch mal schauern und gewittern. Sonntag erst freundlich, dann am Nachmittag von der Schweiz her bewölkter mit Gewitterschauern, wahrscheinlich in Schwaben. Dafür aber noch ein bisschen wärmer. 20 bis 26 Grad kriegen wir am Muttertag.
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2: Servus auf die Straßen, 4:56 ist es gleich. Die A3 Würzburg Richtung Frankfurt zwischen Bessenbach-Walderschaff und Goldbach. 3 Kilometer Stau, ein defektes Fahrzeug steht dort. Eine Viertelstunde braucht ihr da durch. A6 Heilbronn Richtung Nürnberg zwischen Schwabach-West und dem Kreuz Nürnberg-Süd. 6 Kilometer Stau nach einem Unfall, hier 30 Minuten mehr. A7 Ulm Richtung Würzburg zwischen Gollhofen und Marxbreit. Ein Unfall. Außerdem die A7 Fulda Richtung Würzburg zwischen dem Dreieck Fulda und Bad Brückenau-Wildflecken. 7 Kilometer stockender Verkehr. Auch da 15 Minuten mehr. Außerdem ein Unfall auf der A9 München Richtung Nürnberg, und zwar zwischen Allersberg und dem Dreieck Nürnberg-Feucht. Dann die A9 Nürnberg Richtung Berlin zwischen Plech und Weidensee, ist auch Behinderungen nach einem Unfall. Und die A93 haben wir noch, Holledau Richtung Regensburg zwischen Regensburg-Königswiesen und Prüfening. Auch da ein Unfall. Gute Fahrt, kommt gut an.
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2: Jawohl, starten wir rein ins Wochenende, und ist auch gar nicht mehr so lange hin bis zur WM. Alle Spiele gucken und dabei Geld verdienen. Wie das geht, sage ich euch gleich.

Loy Red Eyes, Bayern Z Radio Nummer 1 hier an diesem Freitagabend. Ist noch ein gutes Monat hin, dann startet die Fußball-Weltmeisterschaft in den USA, Kanada und Mexiko. Gut, in Sachen WM-Stimmung muss man sagen, ist noch Luft nach oben. Aber irgendwie ist es ja immer so, wenn es dann losgeht, dann ist man dabei. Auch wenn man irgendwie unterschwellig immer die Angst hat, dass die letzten 5 Minuten bei jedem Spiel Donald Trump im Tor steht, einfach damit er auch da ist. Ja, aber gut, hey, wenn dann die Spiele mal wirklich losgehen, dann guckt man doch auch, oder? Wer hat Lust, wirklich alle Spiele zu gucken, also alle 104 WM-Spiele und dafür noch Geld zu kassieren? Das geht, ja, ein amerikanischer Sender sucht gerade so quasi den Superfan, der sich alle Spiele anschaut und das nicht irgendwie zu Hause, sondern in einem Glaskasten auf dem Times Square in New York. 5 Wochen jede WM-Minute schauen, ein bisschen Social Media machen, natürlich, es gehört dazu, bringt dann satte $50,000. Das würde der Sender rauslassen für einen, der wirklich da alle Spiele guckt und in diesem Glaskasten sitzt. Das ist nicht so schlecht, oder? Vorsicht bitte, wer im Glaskasten sitzt, sollte nicht mit Fußbällen schmeißen.

0: Arte und John, Turn the Lights Off, Bayerns Hit Radio Nummer 1, 20 nach 6 ist es gleich. 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
5: Mit Paul Schädelbeck. Wegen sexueller Übergriffe auf Patientinnen ist ein Arzt aus Nürnberg erst vor kurzem zu einer Bewährungsstrafe verurteilt worden. Jetzt teilt die Polizei mit, er wurde wieder angezeigt. In den vergangenen 2 Jahren soll der 63-Jährige in seiner Praxis Patientinnen wiederholt sexuell missbraucht haben. Seit Ende April sitzt der Arzt deshalb in Untersuchungshaft. Die Polizei sucht jetzt nach weiteren Betroffenen. Das Jugendamt holt nicht nur Kinder und Jugendliche aus schwierigen Familienverhältnissen raus, manchmal betrifft es auch schon Babys und Kleinkinder. In Oberbayern gibt es für sie jetzt eine neue Bleibe. Im Caritas Kinderdorf in Irschenberg ist am Nachmittag ein neues Haus eingeweiht worden.
6: Das neue in Obhutnahme Haus ist bereits in Betrieb. Dort wohnen derzeit 7 Kinder ab einem Alter von 4 Monaten. Um die Kinder kümmert sich eine Hauswirtschafterin, aber es kümmern sich auch Kinderschwestern, Kinderpflegerinnen, Sozialpädagogen und Erzieherinnen. So das Kinderdorf. Das neue Haus für Babys und Kleinstkinder wurde in enger Kooperation mit den Jugendämtern verwirklicht und von der Aktion Sternstunden unterstützt. Dagmar Borer-Glas, BR-Studio Rosenheim.
5: Die Wanderfalken auf der Nürnberger Kaiserburg sind Bayerns wahrscheinlich berühmtestes Brutpaar. Dabei gibt es auch anderswo in Franken Falkennachwuchs. Wie der Landesbund für Vogel- und Naturschutz heute mitgeteilt hat, sind in der Kirchturmspitze der Coburger Moritzkirche schon im April 2 Küken geschlüpft. Auch die brütenden Wanderfalken in Coburg kann man per Webcam auf der Website des LBV beobachten.
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7: Thomas Anzenhofer, wie geht's denn jetzt weiter?
8: Über Nacht wird's jetzt 4 bis 9 Grad kalt und morgen dann recht freundlich. Vielleicht gibt's in der Früh noch ein bisschen Nebel, sonst aber eine schöne Mischung aus Sonnenschein und Wolken. Zum späten Nachmittag sind dann vor allen Dingen an den Alpen aber auch ein paar Gewitterschauer möglich. 17 bis 24 Grad wird's warm. Für den Muttertag dreht das Wetter dann nochmal an der Temperaturschraube. Es wird 20 bis 26 Grad warm, also teilweise Sommertemperaturen. Etwa so ab Mittag wird's aber dann von der Schweiz her bewölkte und zum Abend tauchen dann in Schwaben Gewitterschauer auf.
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7: 6:53 ist es gleich. Wir haben die A7 Ulm Richtung Würzburg zwischen Gollhofen und Marktbreit. Ein Unfall. Die A7 Fulda Richtung

0: Al Smith und Stay. Bayernsit Radio Nummer 1. 6:45 ist es gleich. Wer unseren Lieblingsgrantler zum Essen einlädt, sollte dafür besser im Supermarkt einkaufen.
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3: Da kannte mich schon wieder aufregen. Neulich war ich beim Freund zu Besuch. 5. Stock, Sichtbeton, Glasgeländer und auf dem Balkon 3 Töpfe. Dann sagt er zu mir, schau mal, ich baue jetzt mein eigenes Essen an. Da denke ich mir, Entschuldigung, das ist doch keine Landwirtschaft. Da steht eine Tomate und ein Basilikum und irgendwas, das ausschaut wie Unkraut mit Absicht. Ich bin ja kein Förster, nur weil ich einen Gummibaum im Wohnzimmer hab. So, dann holt er sein Handy raus und ich muss mir seine Instagram-Stories anschauen. Schwarz-Weiß-Filter, Handstreich zärtlich über den Basilikum. Schaut aus wie bei einer Doku auf Arte. Und die Caption, back to the roots. Ja klar, was denn bitte für Roots? Das Ding ist aus dem Baumarkt und steht seit 3 Wochen auf seinem Balkon. Aber das Beste, ein paar Wochen später ruf ihn an und sag, wie geht's denn deinem Garten, deinem Essen? Und er so, ja, also das Basilikum ist leider eingegangen. Irgendwie ist das Urban Gardening halt voll schwierig in unserer leistungsorientierten Gesellschaft. Da sag ich nur, Alter, das hat nichts mit Kapitalismus zum Tor. Nur weil du das Gießen vergessen hast, bist du noch lang kein Che Guevara.
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0: Wir schauen ganz kurz auf die Straßen. Vorsicht auf der A70 Bamberg-Schweinfurt in beiden Richtungen. Ein Reh zwischen Haßfurt und Schonungen. Vorsicht bitte.
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0: 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Einen Neuzugang in der Chartshow gleich und der ist auch mit dabei, Sean Paul.

0: gibt's gleich. Chris Baumann in der Chartshow. Cherry ist raus. Schönes Wochenende.
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2: Um 19 Uhr mit Markus Weber. In Deutschland haben tausende Schülerinnen und Schüler gegen eine mögliche Rückkehr der Wehrpflicht demonstriert. Protestaktionen gab es auch in Bayern, zum Beispiel in München, Nürnberg, Augsburg und Bayreuth. Gleichzeitig wurde bekannt, dass es im Freistaat künftig 4 neue Musterungszentren geben soll. Mehr dazu von Arno Trümper aus unserer Bayern-Redaktion.
3: In Kempten, Nürnberg, Regensburg und Würzburg will die Bundeswehr zukünftig ihre bayerischen Musterungszentren errichten. Für die Musterungszentren plant die Bundeswehr, Gebäude außerhalb der Kasernen anzumieten. Jeweils 50 zivile Arbeitsplätze sollen pro Standort entstehen. Entscheidend für die jeweilige Standortauswahl war laut Bundeswehr das zu erwartende Aufkommen an Bewerbern. Die Reaktionen aus den zukünftigen Standorten waren mehrheitlich positiv.
2: Die Bundesregierung will erreichen, dass die Menschen hierzulande mehr selbst fürs Alter vorsorgen. Ein entsprechendes Gesetz hat heute endgültig der Bundesrat unter Dach und Fach gebracht. Es geht um den Nachfolger der Riester-Rente.
4: Dafür fördert der Staat in Zukunft mehr Finanzprodukte, die vor allem in Aktien oder ETFs anlegen. So sollen deutlich höhere Renditen möglich sein als bei bisherigen Riester-Verträgen. Dafür kann dann aber auch die Garantie entfallen, dass Sparerinnen und Sparer die eingezahlten Beiträge später voll ausbezahlt bekommen. Außerdem wird es ein sogenanntes Standardprodukt geben. Es soll günstig und leicht verständlich sein. Die staatliche Förderung steigt und liegt dann maximal bei 540 Euro pro Jahr. Familien mit Kindern bekommen eine Zulage. Andreas Fischer, Berlin.
2: Der Iran-Krieg hat auch Kerosin teurer gemacht. Die Lufthansa und andere Fluglinien haben deshalb schon Flüge gestrichen. Die EU-Kommission hat heute erklärt, dass Verbraucher in diesem Fall ein Recht auf Erstattung, Umbuchung oder Rückbeförderung haben. Und Tickets dürfen nachträglich nicht teurer werden. Treibstoffzuschläge seien nicht zulässig. Sie ist ein Wahrzeichen der Stadt München und bei Touristen sehr beliebt, die Eisbachwelle. Ab sofort ist dort das Surfen wieder offiziell erlaubt. Das hat der neue Oberbürgermeister Krause angeordnet, nachdem die Welle im Herbst nach Säuberungsarbeiten verschwunden war und sich jetzt selbst auf natürlichem Wege wieder aufgebaut hat.
5: Das Surfen am Eisbach sei Teil des Münchner Lebensgefühls, sagt Krause. Von Beginn an sei es sein Ziel gewesen, die Welle so bald wie möglich zu öffnen. Für das Surfen gelten freilich verschiedene Regeln. So dürfen nur erfahrene Surfer auf die Eisbachwelle auf eigene Gefahr und auch nur zwischen 5.30 Uhr und 22 Uhr. Und sie müssen eine selbstlösende Fangleine verwenden. Aus München, Birgit Grundner.
2: Juristische Niederlage für Christian Ulmen. Der Schauspieler ist mit einem Antrag gegen das Nachrichtenmagazin Spiegel großteils gescheitert. Das Hamburger Landgericht erlaubte den allergrößten Teil der Berichterstattung über Ulmen und seine Ex-Frau Colleen Fernandez. Demnach durfte das Magazin über bestimmte Anschuldigungen gegen Ulmen schreiben, darunter Gewaltvorwürfe und der Verdacht, Ulmen habe Deepfake-Videos verschickt, die Fernandez zeigen sollen. Die Zeit 19.03 Uhr.
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6: Die letzten Alpenschauer ziehen sich über Nacht so ein bisschen beleidigt zurück. Danach ist es klar, teilweise aber auch wolkig bei 4 bis 8 Grad. Morgen dann Sonne und Wolken im Wechsel. Nachmittags und abends an den Alpen lokale Schauer und Gewitter bei 17 bis 24 Grad möglich. Der Wettertrend fürs Bayern Dreiland: Sonntag erstmal länger Sonne, später mehr Wolken von Südwesten. Zum Abend in Schwaben örtlich Schauer und Gewitter 20 bis 26 Grad. Und Montag mehr Wolken als Sonne, teilweise schauerartiger Regen und vereinzelt kräftig Gewitter und es wird dann wieder kühler, 13 bis 21 Grad.
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6: Auf dem Weg ins Wochenende, da wo es geht, eine gute Fahrt, aber zwei Probleme haben wir momentan. Die A7 Ulm Richtung Würzburg zwischen Gollhofen und Marktbreit, Behinderungen wegen den Bergungsarbeiten. Und auf 94 München Richtung Passau zwischen Dorfen und Schwindeck, ein Unfall, passt da bitte besonders auf.

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1: Servus, einen schönen Freitagabend. Die Top 25 aus Bayern bei uns hier. Mit Olivia Rodrigo. Von 5, 17 auf die 25 gefallen, aber damit ist sie heute nicht Absteigerin der Woche, nein. Und ehrlich gesagt, ich finde den Song trotzdem gut. Auf der 25 Olivia Rodrigo und Drop.

Ich finde ja, wenn man so einen Schluss hört, man hätte den Song auch nennen können statt When You Gonna Give It Up To Me. Platz Nummer 24 diese Woche von der 22. Hey, und das ist Jubiläum. 10 Wochen jetzt dabei. Ein Hit aus 2006, der jetzt ab in die Charts gekommen ist. Jean-Paul zusammen mit Kesha Cole und When You Gonna Give It Up To Me. In Bayern 3, in eurem Hitradio Nummer 1. Und wenn ihr mal einen Platz verpasst haben solltet, surft's nach auf unserer Homepage bayern3.de. Wenn die Nummer 1 gelaufen ist, steht dort die Liste der Top 25. Was in Bayern angesagt ist, ja, das erfahrt ihr am Freitag am exklusiv hier. Und da gibt's auch einen Link dann zur Spotify-Liste. Da habt ihr 24/7 die Top 25 jederzeit parat. Auch den Absteiger der Woche. Aber vielleicht liked ihr ihn besonders. Von 3 auf die 8, jetzt auf die 23, also 15 runter. Hier ist AK außer Kontrolle und Sharon David mit LDNB.

auch das ist Sommermusik. Das ist halt die ruhigere Variante, ne? So Fenster runterkurbeln, wenn man im Stau steht, mit Beifahrer auf der Nachbarseite vielleicht reden, vielleicht sich auf einen Kaffee verabreden. Und währenddessen läuft im Radio bei Bayern 3, in der Bayern 3 Chartshow, Joe und End of Beginning. Letzte Woche Platz 20, diese Woche auf die 22 runter. Und der ist auch ein bisschen älter. Jetzt seit 13 Wochen dabei in den Charts in Bayern und verändert auf der 21. Hier sind die Killers und Mr. Brightside.

Dominik Feig. Diese Woche von 16 auf 20 in der Bayern 3 Chart Show. Und White Keys. Sein Track Baby Doll hören wir ein bisschen später noch. Und das ist die letztwöchige 13. Wieso fällt dieses Ding eigentlich, oder? Es ist doch eher schon so Summer-Vibe-mäßig. Auf die 19 runter diese Woche ist Chaos Slaughter mit Nobody.

0: Letzte Woche auf der 23 rein in eurem Hitradio Nummer 1 in Bayern 3. Diese Woche auf der 18 hoch. Temper City mit Self-Aware. Man nehme einfach ein bisschen Killers, vorher gerade gehört. Foster the People und Arctic Monkeys. Und hat dann plötzlich diese Band, die es seit 5 Jahren gibt. Alternative Rock aus Israel. Und gleich bei uns Platz 17. Letzte Woche auf der 18 gewesen. In der Bayern 3 Chart Show Somber mit Homewrecker.
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0: Um 19.31 Uhr, die A92 München Richtung Deggendorf ist zwischen Oberschleißheim und Unterschleißheim wegen Bauarbeiten bis Sonntag früh gesperrt. Ausweichmöglichkeit über die U3. Und A94 München Richtung Passau zwischen Dorfen und Schwendeck bitte weiterhin Vorsicht wegen des Unfalls.
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Bayern 3 Chart Show. In eurem Hitradio Nummer 1 mit Alex Warren in Ordinary. Jubiläum, ja, 60 Wochen insgesamt jetzt schon mit dabei. Das ist weit über ein Jahr. Congratulations. Und da ist natürlich die Frage, was ist eigentlich mit seinem Song Fever Dream? Letzte Woche war der auf der 2. Geht es vielleicht dann wieder rauf? Auf Platz Nummer 3 letzte Woche war jedenfalls auch Sarah Larsson mit Lush Life. Und besagte Alex Warren auf Platz Nummer 2 mit Fever Dream. Und an der Spitze, 2 Wochen schon, Justin Bieber mit Nicki Minaj und Beauty and the Beat. Wie schaut es diese Woche aus? Geht eine weitere Woche oder nicht? Das erfahrt ihr so gegen 20.30 Uhr. Und das ist eine Lady, die mit 2 Songs diese Woche wieder dabei ist in den Charts. Genauso wie Dominic Fike oder Alex Warren. Taylor Swift. Letzte Woche 19. Hells geht wieder rauf auf die 15. Mit Opera Light in Bayern 3.

Irgendwie ist es eine Wochenjubiläumsshow heute in der Bayern 3 Chart Show. Vorher Ordinary von Alex Warren, 60 Wochen dabei. Und sie ist ein halbes Jahr jetzt dabei. Ja, auch schon inzwischen. Krass, oder? Man möchte es gar nicht glauben. 26 Wochen. Diese Woche wieder die 14. Olivia Dean und Man I Need. Und der nächste ist mit zwei Songs dabei. Auch ein Jubiläum mit diesem Track 10 Wochen. Aber es ist keine gute Woche für Dominik Falk, nee. Mit White Keys, 4 Plätze runter auf die 20. Und Baby Doll fällt sogar aus den Top 10 raus. Von 7 auf die 13. Wenn auch im Hitradio Nummer 1. Mr. Dominik Falk.

was Filme möglich machen. Ne? Letzte Woche auf der 24 eingestiegen, muss ehrlich sagen, dank des Films Michael. Diese Woche 12 Plätze nach oben geklettert, auf 12 damit insgesamt in seiner Geschichte 15 Wochen schon dabei im Countdown in Bayern. Es waren Michael Jackson und Billie Jean. Und die nächsten Jungs waren in Mexiko zu Gast. Und die mexikanische Präsidentin, Claudia Sheinbaum, hat sie empfangen. 50.000 Fans standen vor dem Balkon auf dem Platz und haben BTS zugejubelt. Allein mal bei der Begrüßung. Und sie meinte dann irgendwie, ja, also es wäre schon ganz gut, wenn sie nächstes Jahr zu einem Gratiskonzert kommen würden. Und sie hat schon mit dem südkoreanischen Präsidenten geschrieben und so weiter und so fort. Ja, das gab natürlich gleich Kritik, dass sie irgendwie hier Politik und Musik vermischt. Auf Platz Nummer 11 jedenfalls diese Woche in Bayern. Völlig unpolitisch. Von der 12 einen Platz hochgeklettert. Hier ist BTS und Swim.

0: Genauso heißt der Song American Girls von Harry Styles. Diese Woche von 15 auf die 10 nach oben.
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3: Um 20 Uhr mit Markus Weber. Seit gut einer Woche gilt in Deutschland der Tankrabatt. Um den Menschen bei den hohen Spritpreisen zusätzlich unter die Arme zu greifen, hatte die Bundesregierung auch eine Entlastungsprämie geplant. Es sollte möglich sein, vom Arbeitgeber bis zu 1.000 Euro zu bekommen, ohne Abzüge. Der Bundesrat hat dieses Vorhaben heute überraschend gestoppt. Die Länder befürchten Steuerausfälle, auch für die Gemeinden. Bundesfinanzminister Klingbeil hält an einer weiteren Entlastung fest, wie er am Abend auf seiner Kanada-Reise deutlich gemacht hat.
4: Wir werden jetzt dann bei nächster Gelegenheit, dafür bietet sich Dienstag zum Beispiel die Möglichkeit im Koalitionsausschuss, darüber beraten, wie es weitergeht. Aber das Ziel muss doch sein, dass man sich da jetzt nicht im Klein-Klein zerlegt, sondern dass man jetzt schnell an die Bürgerinnen und Bürger ein Signal sendet. Wir wollen euch unterstützen mit den Ländern, mit den Arbeitgebern, mit den Gewerkschaften zusammen. Müssen Lösungen gefunden werden. Das steht für mich im Mittel.
3: In der gesetzlichen Pflegeversicherung fehlt offenbar mehr Geld als bisher gedacht. Bundesgesundheitsministerin Wagen rechnet für das nächste Jahr mit einem Finanzloch von über 7 Milliarden Euro. Das ist gut eine Milliarde mehr als bislang erwartet. Für das übernächste Jahr befürchtet die CDU-Politikerin ein Minus von 15 Milliarden Euro. Wagen will Mitte Mai einen Gesetzentwurf für eine Pflegereform vorlegen. Keine Panik. Das ist die Botschaft der Weltgesundheitsorganisation, seit es neue Verdachtsfälle des Hunter-Virus gibt. Ein WHO-Sprecher sagte, das Risiko für die Allgemeinbevölkerung sei absolut gering. Das Virus war auf einem niederländischen Kreuzfahrtschiff ausgebrochen. Ein älteres Ehepaar aus den Niederlanden und eine Frau aus Deutschland sind gestorben. Die WHO spricht von insgesamt 8 Fällen, davon seien einige Verdachtsfälle. Auf Teneriffa bereiten WHO-Mitarbeiter und andere Fachleute zurzeit die Ankunft des Schiffes vor. In Bayern sind im letzten Jahr so viele Menschen eingebürgert worden wie noch nie. Es waren fast 60.000, 10% mehr als im Jahr davor.
5: Laut Innenminister Herrmann liegt das vor allem daran, dass viele der Geflüchteten, die 2015 nach Deutschland gekommen sind, inzwischen die Voraussetzungen erfüllten. Zum anderen sei mit der Änderung des Zuwanderungsgesetzes unter der Ampelregierung nun auch die doppelte Staatsbürgerschaft möglich. Laut Statistik hatten 10% der Eingebürgerten türkische Wurzeln. Aus Mitgliedstaaten der EU kamen die meisten Eingebürgerten aus Rumänien. Gerade die Wirtschaft in Bayern brauche die Zuwanderung von gut integrierten Menschen, betonte Joachim Herrmann, weil es auch in den nächsten 20 Jahren mehr Todesfälle als Geburten im Freistaat geben werde. Aus Fürth, Karin Göckel.
3: Das Theater Regensburg darf ab sofort den prestigeträchtigen Titel Staatstheater tragen. Eine neue Ära für das Haus, nannte das Ministerpräsident Söder. Er enthüllte bei einem Festakt gemeinsam mit Kunstminister Blume sowie dem Regensburger Oberbürgermeister Burger das neue Logo an der Theaterfassade am Bismarckplatz. Konkret bedeutet der neue Titel mehr Fördergelder vom Freistaat. Insgesamt gibt es nun 6 Staatstheater in Bayern. Die Zeit 20.03 Uhr.
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0: Heute Nacht letzte Schauer an den Alpen, die sind schnell weg. Dann ist es trocken, klarer Sternenhimmel, mal Wolken, teilweise Nebel und die Tiefstemperaturen zwischen 8 und 4 Grad. Morgen dann Sonne und Wolken, am Alpenrand ab Nachmittag Gewitter. Temperaturen so zwischen 17 und 24 Grad. Am Sonntag im Wettertrend fürs Bayern Dreiland 20 bis 26 Grad. Erst viel Sonne, später aus Südwest mehr Wolken. Abends in Schwaben Schauer und Gewitter möglich. Und der Montag mehr Wolken als Sonne, schauerartige Regen, vereinzelt Gewitter. Und es wird kühler, 13 bis 20 Grad nur noch.
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0: Schöne Grüße auf die Straße, in die Autos, in die LKWs, egal wo ihr gerade unterwegs seid. Ein paar Probleme haben wir, nämlich die A8 München-Salzburg ist in beiden Richtungen zwischen Fraßdorf und Bernau wegen Bauarbeiten bis um 5 gesperrt. Ihr werdet dort jeweils umgeleitet. Die A8 München Richtung Salzburg zwischen Übersee und Grabenstedt, Unfall auf der linken Spur. Und A92 München Richtung Deckendorf, die ist zwischen Oberschleißheim und Unterschleißheim wegen Bauarbeiten sogar bis Sonntag früh gesperrt. Ausweichmöglichkeit dort über die U3. Da, wo es geht, gute Fahrt, ansonsten gute Nerven.

Servus, schönen Freitagabend mit den Top 25 aus Bayern. Letzte Woche auf Platz 5, diese Woche auf die 9 runter. Hier ist Ray und Where is my husband?

Diese Woche zwei Plätze gefallen auf die 8. Das ist Taylor Swift und The Fate of Ophelia. Woman of the Year. Diesen Award haben sie eingeheimst beim Billboard Women in Music Event. Die drei Sängerinnen von Huntrix. Und Ray Amy, in der Dankesrede sagte sie, eine Frau zu sein in dieser männlich dominierten Industrie ist manchmal echt scheiße. Wir müssen doppelt so hart arbeiten mit einem Lachen im Gesicht, während die Welt sich an jeder Kleinigkeit von uns stört. Sollte man ändern. Und wäre gut, wenn es mal irgendwann mal wirklich gleichberechtigt wäre. Sie steigen diese Woche von 9 auf die 7 hoch. Hier ist Huntrix in Bayern 3. 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

Tame Impala mit Gianni und Dracula. Diese Woche von 4 auf die 6 runter im Bayerns einzig offiziellen Chartshow in eurem Hitradio. Nummer 1 mit David Guetta, I'm Good, Nummer 1 Hit. Außerdem war sie mit G-Eazy in den Top 10, Platz 9 für Me, Myself and I. Und das Original dieses Tracks von Faceless in den 90ern mit Insomnia, Platz 2 gewesen. Die beiden übrigens im Mix heute im Party-Hit-Mix. Ab 21 Uhr dann. Und hier ist diese neue Aufnahme. 4 Wochen ist dabei und diese Woche geht es 5 hoch von 10. Logischerweise 5 hoch, Mathematik. 5. Platz 5 diese Woche. Hier ist Baby Rexha und New Religion.

Bei Andrei Ciancio in eurem Hitradio Nummer 1 mit New Religion und Baby Rexha. Jarek Stottner hat es vorhin gesagt, wir haben heute einen Neueinsteiger und der ist relativ weit oben. Und steigt ein auf Platz Nummer 4. Wie gesagt, ist der Einzige. Hier ist Dardan zusammen mit AZ und Vermisse.

0: Da hat sich jetzt nicht allzu viel getan. Sie bleibt weiterhin auf Platz Nummer 3. Sarah Larsson und Lush Life. Schauen wir mal, ob Fever Dream auf der 2 steht und Beauty and the Beat wieder an der Spitze oder ob die beiden vielleicht Platz getauscht haben. Erfahrt ihr in Kürze.
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0: Um 20.29 Uhr die A8 München-Salzburg ist in beiden Richtungen zwischen Fraßdorf und Bernau wegen Bauarbeiten bis um 5 in der Früh gesperrt. Ihr werdet dort jeweils umgeleitet. Die A92 München Richtung Deckendorf ist zwischen Oberschleißheim und Unterschleißheim wegen Bauarbeiten bis Sonntag früh gesperrt. Ausweichmöglichkeit dort über die U3. B13 Würzburg Richtung Ansbach zwischen Oberrickelsheim und Gollhofen, Unfall mit mehreren Fahrzeugen. Und die Polizei bittet um eure Mithilfe. Seit dem späten Nachmittag wird der 70-jährige Edwin Schünzler aus einer Pflegeeinrichtung in Neubiberg bei München vermisst. Er leidet an Demenz, ist aber körperlich gut in Form. Möglicherweise ist er mit öffentlichen Verkehrsmitteln unterwegs oder er versucht, Autos anzuhalten, weil er mitfahren möchte. Herr Schinzler ist 1,78 Meter groß, schlank und hat weißes, kurzes Haar. Er dürfte ein dunkelblaues, kariertes Hemd, eine dunkle Jeans und blaue Turnschuhe anhaben. Er trägt außerdem eine Brille ohne Fassung. Wenn ihr Edwin Schinzler gesehen habt, informiert bitte die Polizei in München oder jede andere Polizeidienststelle.

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1: Einen schönen Freitagabend hinein ins Wochenende. Schon ein bisschen Partyalarm hier, oder? Gibt's aber 21 Uhr den Party-Hitmix. Das ist Justin Bieber. Nicht mehr an der Spitze. Bei Spotify sind nach dem Coachella-Konzert seine Streamings um 1800% gestiegen. Crazy. Es ist wirklich crazy. Und dieser Track ist 14 Jahre alt und war letzte Woche an der Spitze gestanden. 2 Wochen schon. Diese Woche geht es runter auf die 2. Hier ist Justin Bieber zusammen mit Nicki Minaj und Beauty and the Beast.

Wieder zurück an die Spitze in den Charts in Bayern. Alex Warren und Fever Dream in eurem Hitradio Nummer 1 in Bayern 3. Damit zweimal on top in Bavaria. Wenn ihr heute Platz verpasst habt, hey, nachsurfen auf unserer Homepage bayern3.de. Liste ist gerade aktualisiert. Auch der Link zu Spotify und ab der 24/7 die Top 25 jederzeit parat. Und natürlich liebend gerne eine Woche lang nachhören über die BR-Radio-App.

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1: Guten Start hinein in dieses Wochenende, was ja teilweise sehr sommerlich werden soll. Und wir haben die sommerliche Festival-Sound-Musik dazu am Fresh Friday. Hier ist Calvin Harris zusammen mit Jesse. Er hat genau diese Stimme von Jesse gesucht, weil er gesagt hat, für meine Piano House Sound Singles, ich brauche sie. Ja, das hat dann auch geschnackt und dann ist ins Studio gegangen und haben gesagt, jetzt machen wir was zusammen. Hier ist Calvin Harris und Jesse neu mit Satisfy.
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0: Wow, was für ein Song, oder? Richtig, richtig cool. Track heißt Tied Up, Khalid und Love. In der Bayern 3 Chart Show am Fresh Friday. Sie haben schon seit langer Zeit so wirklich eine enge Freundschaft. Und das Ganze haben sie auch gezeigt. Am 11. Oktober letzten Jahres bei einem Konzert im Golden Gate Park in San Francisco gemeinsam auf der Bühne gestanden und haben sie gesagt, du sag einmal. Und der andere hat auch gesagt, du sag einmal, und dann ist halt der Song entstanden. Also mit sag einmal kann man sozusagen einen Song entstehen lassen, was ich ziemlich cool finde, wenn es die internationalen großen Stars so machen. Ob er sag einmal gesagt hat, das weiß ich jetzt nicht. Aber er sagt von seiner Seite her, hey, was du heute erlebst, genieße es heute, verinnerliche es und feier es nicht erst in 10 Jahren, sondern freu dich heute schon. This is Christo Sarandi mit Good Old Days.
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Wow, ein erfolgreicher Musiker aus Norwegen. Matoma heißt er. Jetzt gerade hier im Fresh Friday in Bayern 3. In seiner Heimat im Herbst 2024 hat er sich persönlich stark gemacht und engagiert vor Ort, dass die wiedergeborenen Schulen, so heißen die, nicht weniger werden in der Inlandfylke, wo er zu Hause ist. Das sind die Schulen, wo die Kinder ab dem 11. Schuljahr hingehen. Und jetzt sind einige geschlossen worden. Er hat leider nichts erreichen können, auch nicht die ganzen Menschen, die demonstriert haben. Teilweise müssen die Kiddies für einen Weg jetzt 2 Stunden in die Schule fahren mit dem Bus. Manche sind deswegen ausgezogen und versuchen irgendwo WGs zu finden. Aber das war er gerade zusammen mit der rumänischen Sängerin Ina. Matoma heißt er. Der Track heißt Dream Out Loud. Fresh Friday in der Bayern 3 Chartshow. Nicht so viele Sachen rausgekommen, deswegen alles ein bisschen kürzer. Ab 21 Uhr der Party-Hitmix. Aber hier habe ich noch was für euch. Vor 1,5 Jahren schon rausgekommen. Ja, und dann ist halt das Laptop, Notebook geklaut worden. Dann hat er alles reproduziert und den Track jetzt dann doch am Start. Hier ist Lost Boy Lino zusammen mit Charakter. Track heißt So egal.

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Bayern 3 Charge am Fresh Friday mit Cam Petras und Jeep. In ihrem neuen Song verarbeitet sie die Waldbrände in Los Angeles, hat sie geschrieben. Sie ist evakuiert worden in Los Angeles wegen der Waldbrände. Innerhalb von 20 Minuten alles Wichtige gepackt. Und den Track hat sie dann nachts in der Wüste geschrieben. Cam Petras war das mit Jeep in der Bayern 3 Charge Show am Fresh Friday. Und gleich der Party-Hitmix.

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1: Um 21 Uhr mit Markus Weber. Ähnlich wie die gesetzliche Krankenversicherung hat auch die Pflegeversicherung Geldprobleme. Deswegen plant Gesundheitsministerin Wagen auch hier eine Reform und will ihre Pläne in den nächsten Tagen vorstellen. Für das kommende Jahr rechnet die CDU-Politikerin aktuell in der Pflegeversicherung mit einem Fehlbetrag von über 7,5 Milliarden Euro, deutlich mehr als bisher erwartet. Einzelheiten von Mike Oeske.
2: Bisher war von 6 Milliarden Euro ausgegangen worden. Dass die Ausgaben die Einnahmen nächstes Jahr noch weiter übersteigen werden, begründet Wagen damit, dass immer mehr Menschen als pflegebedürftig eingestuft werden. Das ist laut der CDU-Politikerin aber nur zu einem kleinen Teil mit der demografischen Entwicklung zu erklären. Mittlerweile würden auch Gruppen erfasst, an die bei der Einführung der Pflegeversicherung niemand gedacht habe. Zum Beispiel Kinder und Jugendliche mit ADHS.
1: Bundesfinanzminister Klingbeil bleibt dabei. Er will die Bürgerinnen und Bürger wegen der gestiegenen Spritpreise zusätzlich entlasten, über den seit gut einer Woche geltenden Tankrabatt hinaus. Das hat der SPD-Chef am Abend klargemacht, nachdem der Bundesrat die geplante Entlastungsprämie gestoppt hatte. Also die Möglichkeit, dass Arbeitgeber ihren Beschäftigten bis zu 1.000 Euro steuer- und abgabenfrei auszahlen. Klingbeil sagte, es solle nun bei nächster Gelegenheit beraten werden, wie es weitergeht. Der Zollstreit zwischen den USA und der EU ist wieder voll entbrannt. Präsident Trump fordert, dass der im vergangenen Sommer vereinbarte Deal bis Anfang Juli umgesetzt wird. Bisher verhandeln Europaparlament und EU-Mitgliedsländer noch. Der zuständige EU-Handelskommissar ist aber optimistisch.
3: Maro Sefcovic rechnet damit, dass die Europäische Union das Handelsabkommen mit den USA rechtzeitig verabschieden wird. In einem Interview mit dem ARD-Studio in Brüssel für das Europaforum sagt er, die Verhandlungen zwischen den EU-Institutionen sollen im Juni abgeschlossen werden. Hintergrund des erneuten Zollstreits ist, dass die EU den Deal aus dem vergangenen Sommer immer noch nicht in ein Gesetz gegossen hat. Dieses sieht vor, dass Produkte aus den USA weitgehend zollfrei in die EU eingeführt werden können. Sabrina Fritz aus Brüssel.
1: Nach dem Großeinsatz rund um eine Bank in Rheinland-Pfalz fahndet die Polizei nach dem oder den Tätern. Vieles ist unklar, etwa ob es überhaupt eine Geiselnahme war, wie die Polizei zunächst gesagt hatte. Als Spezialkräfte das Gebäude in der Stadt Sinzig nach stundenlangem Warten durchsuchten, konnten sie zwei Menschen aus einem verschlossenen Tresorraum befreien. Tatverdächtige trafen sie aber nicht an. Den Ermittlern zufolge soll vorher ein Täter einen Mitarbeiter eines Geldtransportunternehmens abgepasst und ihm einen Behälter mit Bargeld abgenommen haben. Zum Fußball. In der zweiten Bundesliga droht Paderborn das Aus im Aufstiegsrennen. Der Tabellendritte hatte am Abend zum Auftakt des 33. Spieltages zu Hause nur einen Punkt geholt. Gegen Karlsruhe gab es ein 2:2. Im zweiten Spiel setzte sich Kaiserslautern mit 2:0 gegen Bielefeld durch. Die Zeit 21.03 Uhr.
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4: Die Nacht, die fühlt sich so ein bisschen an wie im Flugmodus, weil die letzten Tropfen an den Alpen weg sind. Dann ist es ruhig, trocken, klar, wolkig, Nebelfelder, die sich dann so langsam übers Land legen. Die Temperaturen zwischen 4 und 8 Grad. Morgen Sonne, Wolken im Wechsel an den Alpen, später Schauer und Gewitter. Die Temperaturen so 20 bis 26 Grad. 17 bis 24 Grad können es auch teilweise nur sein. Und der Wettertrend fürs Bayern Dreiland, Sonntag erstmal Sonnenschein, aus Südwest langsam Wolken, abends in Schwaben Gewitterchance, Montag mehr Wolken, gebietsweise schauerartige Regen und einzelne kräftige Gewitter. Und die Temperaturen, die liegen dann so zwischen 13 und 20 Grad zum Wochenstart in Bayern.
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4: Auf dem Weg ins Wochenende mit der A8 München-Salzburg, diesen beiden Richtungen zwischen Fraßdorf und Bernau, wegen Bauarbeiten bis um 5 gesperrt. Ihr werdet dort jeweils umgeleitet. Die A92 München Richtung Deggendorf ist zwischen Oberschleißheim und Unterschleißheim wegen Bauarbeiten bis Sonntag früh gesperrt. Ausweichmöglichkeit über die U3 und die B13, das ist dann die 13. Würzburg Richtung Ansbach zwischen Obereckelsheim und Gollhofen. Ein Unfall mit mehreren Fahrzeugen dort. Bitte Vorsicht.
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4: Servus, einen schönen Freitagabend hinein in dieses Wochenende. Viele sitzen noch auf der Terrasse und genießen den Abend bei zumeist etwas wärmeren Temperaturen. Wenn es kühler wird, ja, Pulli anziehen, Jacke anziehen. Mütze aufsetzen, man kann alles machen. Ganz ehrlich gesagt, man kann auch bei minus 5 Grad noch draußen sitzen, kann auch sehr, sehr schön sein. Und wir haben die richtige Partymucke für euch von Zweien, die bereits vor 2 Jahren mit Only Ways Up einen Hit hatten und haben irgendwie so gesagt, wir machen das nochmal. Ja? Und sie machen es nochmal. Und das machen sie richtig gut nochmal. Er ist Robin Schulz aus Osnabrück. Sie ist Izzy Bizou mit einer hammergenialen Stimme. Yeah! Neuer Track von Ihnen heißt Embers im Party-Hit-Mix im Bayern 3. Schönen Freitag euch!

Party Hit Mix im Bayern 3 am Freitagabend mit Magic Affair und Omen Part 3. Und jetzt ein Typ, der eine ganz geniale Aktion hat, ja. Weil Fans können ihn anrufen, eine große Plakataktion in Amerika gemacht. Und können ihren Gefallen ihm erzählen. Und er interagiert dann mit ihnen. Er ist Fischer aus Australien. Und bei diesem Song, den es dazu gibt, hat er sich mit Tones and I aus Australien zusammengetan. Neuer Track in Bayern 3 im Party Hit Mix. Fischer, Tones and I mit Favor. Tell me a story.

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4: Um 21.32 Uhr. Schöne Grüße auf die Straße. Fahrt bitte vorsichtig, kommt's gut an, aber so ein paar Problemchen haben wir. Momentan A8 München-Salzburg, die ist in beiden Richtungen zwischen Fraßdorf und Bernau wegen Bauarbeiten bis um 5 Uhr in der Früh gesperrt. Kalkuliert es bitte ein, wenn ihr dort unterwegs seid. Zwar, ihr werdet es ein bisschen länger brauchen. Es gibt da Umleitung, aber auf alle Fälle. A99 Westumfahrung München Richtung Nürnberg. Der Tunnel Aubing ist derzeit gesperrt. Dort müssen Gegenstände beseitigt werden. B13 Würzburg Richtung Ansbach zwischen Oberrickelsheim und Gollhofen. Unfall mit mehreren Fahrzeugen. Und B299 Landshut Richtung Altenmarkt zwischen Eich und Trellkofen. Ein Unfall passt. Da bitte auf.
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4: Servus, schönen Freitagabend. Habt ihr das gerade gesehen, ne? Wenn ihr mit dem Auto unterwegs seid, habt ihr gerade gesehen, wie der Baumann sich links selber überholt hat? Ja, ich kann auch ein bisschen langsamer sprechen, wenn es ist. Genau. Wir kommen jetzt nämlich zu einem zeitlosen und coolen Typen. Vor allem wegen seiner Musik, also kann es nicht ich sein. Deinen Erfolg hat er gestartet zusammen mit der Boyband NSYNC. Und er ist auch heute noch ein All-Time Young Boy. Denn auf den Playlists, selbst von unseren Kids, da darf er nicht fehlen. Egal ob die Body-Playlist, die Roadtrip-Playlist oder vielleicht die Love-Playlist. Hier ist the one and only Justin Timberlake.

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Sie haben schon Espresso von Sabrina Carpenter geschrieben, Julian Bonetta und Steph Jones. Und auch beim gerade gehörten Track von den Mädels von Flow haben sie mitgeschrieben. Bisschen anders als der Sound, den man sonst von der Girl Group kennt. Y2K Era wie Sugar Babes, All Sands und Girls Aloud ist jetzt angesagt. Das war Flow mit Lick It, nigelnagelneuer Track hier in Bayern 3. Und die Party geht weiter. Amsterdam, yeah! Wir Snap. Und jetzt möchte ich aber mindestens den Fingerwippen sehen. Vielleicht auch noch den großen Zeh und den kleinen Zeh. Und dazwischen drin die Augen. Auf, zu, auf, zu. Wir Snap und Rhythm as a Dancer. Schönen Freitag euch. Auf, zu, auf, zu.

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2: Ach ja, war bei mir letztens ähnlich. Ich bin zu Besuch bei meiner Freundin. Beim Abendessen erzählt sie mir, wie sehr ihr der Streit mit ihrer Schwester zusetzt. Sie sucht nach Worten. Und ich bin innerlich schon 3 Schritte weiter, will ihr einen Rat geben und vom Streit mit meiner Schwester erzählen. Dann sehe ich ihren fragenden Blick und spüre, sie braucht das gerade gar nicht. Sie will einfach nur erzählen, das rauslassen und gehört werden. Ich glaube, oft hört man nur sich selbst zu, checkt ab, ob das Gesagte zur eigenen Welt passt. Aber richtig zuhören, das ist was anderes. Da frage ich, in welcher Welt lebst du gerade? Was brauchst du von mir? Das klingt einfach, ich finde das aber gar nicht leicht. Wenn ich etwas höre, geht in meinem Kopf das Gedankenkarussell los. Wann ging es mir auch so? Was habe ich dann getan? Oder mir fällt siebenteils ein, ich muss noch Karotten und Brot besorgen. Lauter Sachen. Zuhören geht anders. Zuhören ist Dasein, Wachsein für das, was meine Freundin jetzt gerade bewegt. Ganz Ohr sein und meine Besserwisserstimme in die 2. Reihe stellen. Nachfragen, neugierig bleiben. Auf dich.
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3: Um 22 Uhr mit Markus Weber. Seit gut einer Woche gilt in Deutschland der Tankrabatt. Um die Menschen bei den hohen Spritpreisen zusätzlich zu unterstützen, hatte die Bundesregierung auch eine Entlastungsprämie geplant. Es sollte möglich sein, vom Arbeitgeber einmalig bis zu 1.000 Euro zu bekommen, ohne Abzüge. Der Bundesrat hat dieses Vorhaben heute überraschend gestoppt. Die Länder befürchten Steuerausfälle, auch für die Gemeinden. Bundesfinanzminister Klingbeil hält an einer weiteren Entlastung fest, wie er am Abend auf seiner Kanada-Reise deutlich gemacht hat.
4: Wir werden jetzt dann bei nächster Gelegenheit, dafür bietet sich Dienstag zum Beispiel die Möglichkeit im Koalitionsausschuss, darüber beraten, wie es weitergeht. Aber das Ziel muss doch sein, dass man sich da jetzt nicht im Klein-Klein zerlegt, sondern dass man jetzt schnell an die Bürgerinnen und Bürger ein Signal sendet. Wir wollen euch unterstützen mit den Ländern, mit den Arbeitgebern, mit den Gewerkschaften zusammen. Müssen Lösungen gefunden werden. Das steht für mich im Mittelpunkt.
3: In der gesetzlichen Pflegeversicherung fehlt offenbar mehr Geld als bisher gedacht. Bundesgesundheitsministerin Wagen rechnet für das nächste Jahr mit einem Finanzloch von über 7,5 Milliarden Euro. Das ist gut 1 Milliarde mehr als bislang erwartet. Für das übernächste Jahr befürchtet die CDU-Politikerin ein Minus von 15 Milliarden Euro. Wagen will Mitte Mai einen Gesetzentwurf für eine Pflegereform vorlegen. Russland und die Ukraine wollen jeweils 1.000 Gefangene austauschen. Das hat vor kurzem Präsident Trump angekündigt. Demnach soll außerdem ab morgen für 3 Tage eine Feuerpause zwischen beiden Seiten gelten. Der Kreml und der ukrainische Präsident Zelensky haben das bestätigt.
5: Angaben zur Überwachung der Feuerpause oder Konsequenzen bei möglichen Verstößen machte das Weiße Haus nicht. In der Vergangenheit hatten sich vergleichbare Zusagen im Ukraine-Konflikt häufig als brüchig erwiesen. Am 9. Mai erinnert Russland an den sowjetischen Sieg über Nazi-Deutschland im Zweiten Weltkrieg. Das Datum ist ein zentraler nationaler Erinnerungstag. Auch in diesem Jahr ist eine Parade auf dem Roten Platz in Moskau geplant. Sie soll aus Sicherheitsgründen deutlich kleiner ausfallen als in den vergangenen Jahren, nachdem zuletzt mehrere Ziele in Russland, darunter auch in Moskau selbst, durch ukrainische Drohnen angegriffen wurden. Samuel Jakisch, Washington.
3: Die USA haben bisher geheime Akten zu unbekannten Flugobjekten veröffentlicht. Mehr als 160 Fotos und weitere Unterlagen kann man nun auf der Webseite des US-Verteidigungsministeriums einsehen. So dokumentierte die US-Armee etwa eine Erscheinung in Form eines Diamanten über Griechenland oder ein fußballähnliches Objekt über Japan. Minister Hegseth sagte, die Akten hätten lange berechtigte Spekulationen erzeugt. Es sei Zeit, dass das amerikanische Volk sie selbst zu sehen bekomme. Zum Fußball. In der 2. Bundesliga muss Bielefeld im Abstiegskampf einen Rückschlag wegstecken. Der Tabellen-13. Verlor zum Auftakt des vorletzten Spieltages in Kaiserslautern mit 0:2. Und im Aufstiegsrennen droht Paderborn das aus. Der Tabellen-3. Hat zu Hause nur 1 Punkt geholt. Gegen Karlsruhe gab es ein 2:2. Die Zeit 22.03 Uhr.
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6: Heute Nacht. Letzten Schauer an den Alpen. Da kann es so ein bisschen nass sein. Ansonsten trocken, teilweise klarer Himmel. Und man kann vielleicht Wolken sehen. Man kann vielleicht aber auch den Himmel sehen oder Sterne. Und dann gibt es so ein paar Nebelinseln, die leider auch auftauchen. Temperaturen 8 bis 4 Grad. Morgen Sonne und Wolken im Mix an den Alpen am Nachmittag und Abend. Einzelne Schauer und Gewitter, 20 bis 26 Grad. Werden es dann am Sonntag werden im Wettertrend fürs Bayern und Rheinland, also noch ein bisschen wärmer. Mehr Wolken und abends in Schwaben dann Gewittergefahr, tagsüber länger mal etwas Sonnenschein.
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6: Mit der A8 München-Salzburg, die ist zwischen Fraßdorf und Bernau wegen einer Nachtbaustelle bis 5 in der Früh gesperrt. Dort gibt es eine Umleitung und die A92 München Richtung Deggendorf. Die ist zwischen Oberschleißheim und Unterschleißheim wegen Bauarbeiten bis Sonntag um 4 Uhr gesperrt. Die Umleitung führt über die U3. Da, wo es geht, gute Fahrt und ansonsten gute Nerven.
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6: Schönen Freitagabend hinein ins Partywochenende oder ins Relaxwochenende, ganz wie ihr wollt. Allerdings jetzt eher Party, weil jetzt geht es um eine Techno-Idee von Renier. Ein alter viraler Banger, also wirklich der absolute Hammer. Und ja, da haben sich dann zwei gefunden, Gordo und Renier Zonnewald. Und die beiden haben dann besprochen, wir machen zusammen jetzt einen Song. Zweisprachig. Spanisch, Englisch. Und also das Ding, ach wisst ihr was, bevor ich da lange rumrede, hört es doch einfach an, oder? Genau, das ist dieses Brett. Für mich am Anfang vom Text auch sehr einfach. Achtung. Ich dachte, ihr sagt jetzt nochmal was, wollt ihr nicht mehr? Also Track heißt jedenfalls Loco Loco. Ach, da war es nochmal, danke. Kann man sich merken, oder? Bam, bam, bam, bam, bam. Und das auf dem Dancefloor? Das ist richtig cool, oder?

Leichter Titanium-Effekt. Ja? Beim Ultra Music Festival in Miami haben sie sich wieder gesehen und haben gesagt, wir machen was zusammen wieder. Ja! Afrojack, Sia und David Guetta. Neuer Track heißt Awake Tonight. Im Party-Hit-Mix in eurem Hitradio Nummer 1 Bayern 3.

0: Gags, 7-8, gute Nacht.
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5: Um 22.32 Uhr die A8 München-Salzburg ist zwischen Fraßdorf und Bernau wegen einer Nachtbaustelle bis um 5 in der Früh gesperrt. Es gibt eine Umleitung und die A92 München Richtung Deggendorf ist zwischen Oberschleißheim und Unterschleißheim ebenfalls gesperrt. Wegen Bauarbeiten da allerdings bis Sonntag früh um 4 und die Umleitung dort führt über die U3. Da wo es geht, gute Fahrt.

Party Hit Mix im Bahn 3 am Freitagabend. Rein ins Weekend mit Rihanna und Rude Boy. Und sie ist absoluter Fan von ihr. Doji bei den Innovator Awards. Den Innovator Award bei den iHeartRadio Music Awards hat sie nämlich Lady Gaga überreicht. Und hat gesagt, ey, ich bin schon lange Fan von dir. Boah, und jetzt haben sie zusammengearbeitet. Der Teufel trägt Prada 2. Da gibt es ja so ein fiktives Modemagazin, heißt Runway, und darüber haben sie einen Song gemacht. Hm? Ganz nebenbei ein gewisser Bruno Mars, keine Ahnung, ob ihr ihn kennt, der hat da auch mitgeschrieben. Hier ist Lady Gaga und Doji mit Runway.

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1: Um 23 Uhr mit Markus Weber. Ähnlich wie die gesetzliche Krankenversicherung hat auch die Pflegeversicherung Geldprobleme. Deswegen plant Gesundheitsministerin Wagen auch hier eine Reform und will ihre Pläne in den nächsten Tagen vorstellen. Für das kommende Jahr rechnet die CDU-Politikerin aktuell in der Pflegeversicherung mit einem Fehlbetrag von über 7,5 Milliarden Euro, deutlich mehr als bisher erwartet. Einzelheiten von Mike Oeske.
2: Bisher war von 6 Milliarden Euro ausgegangen worden. Dass die Ausgaben die Einnahmen nächstes Jahr noch weiter übersteigen werden, begründet Wagen damit, dass immer mehr Menschen als pflegebedürftig eingestuft werden. Das ist laut der CDU-Politikerin aber nur zu einem kleinen Teil mit der demografischen Entwicklung zu erklären. Mittlerweile würden auch Gruppen erfasst, an die bei der Einführung der Pflegeversicherung niemand gedacht habe. Zum Beispiel Kinder und Jugendliche mit ADHS.
1: Bundesfinanzminister Klingbeil bleibt dabei. Er will die Bürgerinnen und Bürger wegen der gestiegenen Spritpreise zusätzlich entlasten, über den seit gut einer Woche geltenden Tankrabatt hinaus. Das hat der SPD-Chef am Abend klargemacht, nachdem der Bundesrat die geplante Entlastungsprämie gestoppt hatte. Also die Möglichkeit, dass Arbeitgeber ihren Beschäftigten bis zu 1.000 Euro steuer- und abgabenfrei auszahlen. Klingbeil sagte, es solle nun bei nächster Gelegenheit beraten werden, wie es weitergeht. Sie ist ein Wahrzeichen der Stadt München und bei Touristen sehr beliebt, die Eisbachwelle. Ab sofort ist dort das Surfen wieder offiziell erlaubt. Das hat der neue Oberbürgermeister Krause angeordnet, nachdem die Welle im Herbst nach Säuberungsarbeiten verschwunden war und sich jetzt selbst auf natürlichem Wege wieder aufgebaut hat.
3: Das Surfen am Eisbach sei Teil des Münchner Lebensgefühls, sagt Krause. Von Beginn an sei es sein Ziel gewesen, die Welle so bald wie möglich zu öffnen. Für das Surfen gelten freilich verschiedene Regeln. So dürfen nur erfahrene Surfer auf die Eisbachwelle auf eigene Gefahr und auch nur zwischen 5.30 Uhr und 22 Uhr. Und sie müssen eine selbstlösende Fangleine verwenden. Aus München, Birgit Grundner.
1: Das Theater Regensburg darf ab sofort den prestigeträchtigen Titel Staatstheater tragen. Eine neue Ära für das Haus, nannte das Ministerpräsident Söder. Er enthüllte bei einem Festakt gemeinsam mit Kunstminister Blume sowie dem Regensburger Oberbürgermeister Burger das neue Logo an der Theaterfassade am Bismarckplatz. Konkret bedeutet der neue Titel mehr Fördergelder vom Freistaat. Insgesamt gibt es nun 6 Staatstheater in Bayern. Zur Fußball-Bundesliga. Eintracht Frankfurt muss um die Qualifikation für den Europacup fürchten. Der Tabellenachte hat zum Auftakt des vorletzten Spieltages eine Niederlage kassiert. 2:3 hieß es am Schluss in Dortmund. Der BVB ist damit nun Vizemeister. In der zweiten Liga gab es folgende Ergebnisse. Paderborn gegen Karlsruhe 2:2 und Kaiserslautern Bielefeld 2:0. Die Zeit 23.03 Uhr.
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4: Heute Nacht zwischen 8 und 4 Grad und die letzten Schauer, die klingen dann auch langsam ab an den Alpen. Danach ist es trocken, teilweise klar, wolkig. Örtlich kann aber dieses komische, milchige, undurchsichtige Zeug namens Nebel entstehen. Morgen dann Sonne und Wolken gegen Nachmittag und Abend. An den Alpen örtlich Schauer und Gewitter bei 17 bis 24 Grad. Wettertrend fürs Bayern 3 an Sonntag. Bacherl warm, 20 bis 26 Grad, erstmal länger Sonne. Später von Südwesten her langsam mehr Wolken und zum Abend in Schwaben örtlich Schauer und Gewitter. Montag mehr Wolken als Sonne, teilweise schauerartiger Regen und vereinzelt kräftige Gewitter. Es wird kühler, 13 bis 20 Grad dann nur noch.
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4: Auf dem Weg in die Nacht, die A8 München-Salzburg, da dauert es ein bisschen länger zwischen Fraßdorf und Bernau, da müsst ihr nämlich runter. Wegen einer Nachbaustelle ist die bis um 5 gesperrt, die Autobahn, aber es gibt natürlich eine Umleitung. Und die A92 München Richtung Deggendorf, gleiches Spiel in Grün, allerdings ein bisschen länger. Die ist zwischen Oberschleißheim und Unterschleißheim wegen Bauarbeiten bis Sonntag um 4 gesperrt und dort führt die Umleitung über die U3.
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4: Servus, einen schönen Freitagabend hinein in das Wochenende oder in die Nacht. Jetzt ein bisschen Denglisch im Partyhaus. Seht aus der Hauptstadt, wobei ist ja nicht wirklich was Besonderes, weil aus Berlin kommt ja viel, viel gute Musik. Hier ist Seed und

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Genialer Song, Topic und A7S mit Breaking Me. Und jetzt eine Kombi, irischer DJ Morgan Seatree mit der britischen Sängerin Carla Monroe. Und dieser Track ist hot.

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2: Um 23.33 Uhr die A8 München-Salzburg ist zwischen Fraßdorf und Bernau wegen der Nachtbaustelle bis um 5 in der Früh gesperrt. Es gibt dort eine Umleitung und die A92 München Richtung Deggendorf ist zwischen Oberschleißheim und Unterschleißheim wegen Bauarbeiten bis Sonntag in der Früh um 4 gesperrt. Dort gibt es auch eine Umleitung und die führt dort über die U3.

0: 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Rein ins Wochenende, rein in die Nacht mit der Swedish House Mafia und John Martin, Don't You Worry Child. Wenn ihr mal einen Platz verpasst haben solltet in der Bayern 3 Chartshow, einfach nachsurfen auf unserer Homepage bayern3.de. 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Vielleicht auf Platz Nummer 1 gewesen. Und da gibt es auch natürlich mehr Informationen zu unseren Konzerten und weil wir gerade Party machen, natürlich auch zu unserem Partyschiff. Was im Dunkeln vom Fluss aus vom Bayern sehen. Wow! Das ist so genial! Bis zum nächsten Freitag. Haltet die Ohren steif, schaut in den Sternenhimmel und egal, was ihr heute Nacht macht, macht's gut mit Chacon.
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1: Um 0 Uhr mit Heike Lüttich. Nachdem der Bundesrat der steuerfreien Entlastungsprämie von bis zu 1.000 Euro die Zustimmung verweigert hat, erklärt der rheinland-pfälzische Ministerpräsident Schweizer, das sei auch ein Signal an die Bundesregierung gewesen, stärker auf die Bundesländer zuzugehen. Im ZDF sagte Schweizer, die Prämie wäre nur für die Arbeitnehmer gut gewesen.
2: Man muss ja auch sehen, dass viele Arbeitgeber schon gesagt haben, wir können das gar nicht umsetzen. Also schon bevor diese Entscheidung im Bundesrat auf der Tagesordnung stand, haben uns viele Verbände, viele mittelständische Unternehmen gesagt, wir können das gar nicht. Also das ist schön, dass ihr euch das überlegt habt, aber ob wir die Kraft gerade haben, in dieser Zeit der Wirtschaftskrise tatsächlich diese Kompensation an unsere Beschäftigten weiterzugeben, wissen wir nicht. Deshalb, wir müssen jetzt wirklich darüber sprechen, dass wir eine Einkommensteuerreform für die Beschäftigten bekommen. Die muss gut durchgerechnet sein und dann kommen wir sicherlich auch nochmal gut ins Gespräch.
1: Die Bundesregierung überlege sich gute Dinge, so Schweizer weiter, aber die Finanzierung sei nicht ausreichend durchdacht. Es brauche das Prinzip, wer bestellt, bezahlt. US-Präsident Trump hat angekündigt, dass ab heute 3 Tage lang die Waffen im Krieg zwischen Russland und der Ukraine schweigen sollen. Auf seiner Online-Plattform schrieb Trump weiter, es sei ein Austausch von jeweils 1.000 Kriegsgefangenen vereinbart worden. Der ukrainische Präsident Zelensky bestätigte die Einigung grundsätzlich. Moskau hatte schon vorher eine Feuerpause bis morgen angekündigt, weil in Russland der Sieg über Nazi-Deutschland mit einer Militärparade gefeiert wird. In der Fußball-Bundesliga hat am Abend Dortmund gegen Frankfurt mit 3:2 gewonnen. Damit sind die Dortmunder zum 10. Mal Vizemeister. Von dort Marc Eschweiler.
3: Wie so oft in der Vergangenheit war die Partie zwischen Dortmund und Frankfurt erneut torreich und unterhaltsam. Frankfurt war nach 80 Sekunden durch Usun in Führung gegangen, verlor aber recht schnell den Faden und Dortmund drehte das Spiel noch vor der Pause durch Tore von Guirassy und Schlotterbeck. In der 72. Minute sorgte Samuel Inácio mit seinem ersten Bundesliga-Tor für die Vorentscheidung. Aus dem Nichts erzielte der eingewechselte Burkhardt kurz vor dem Ende noch den 2:3 Endstand für die Frankfurter. Die Eintracht ließ damit erneut wichtige Punkte im Kampf um Conference League Platz 7 liegen.
1: Die aktuelle Nummer 1 im deutschen Damentennis, Laura Siegemund, ist beim Tennis Masters in Rom in die dritte Runde eingezogen. Sie setzte sich gegen die Weltranglisten 14. Jekaterina Alexandrowa mit 6:4, 6:7 und 6:1 durch. Zuvor war Eva Lies ausgeschieden. Siegemund ist als einzige Deutsche noch im Spiel. Das Wetter für Deutschland. In der Nacht locker bewölkt oder sternenklar, gegen Morgen örtlich Nebel, Tiefstwerte 9 bis 2 Grad. Tagsüber oft freundlich mit Sonne und Wolken, zwischen Weser und Oder teils stärker bewölkt. Im Laufe des Nachmittags über dem Bergland lokale Schauer oder Gewitter möglich. Die Temperaturen steigen auf 12 bis 25 Grad. Die Zeit 0:03 Uhr.
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4: Die A8 München-Salzburg ist zwischen Fraßdorf und Bernau wegen einer Nachtbaustelle bis 5 Uhr früh gesperrt. Eine Umleitung ist eingerichtet. Die A92 München Richtung Deggendorf ist zwischen Oberschleißheim und Unterschleißheim wegen Bauarbeiten bis Sonntag 4 Uhr gesperrt. Die Umleitung führt über die U3.
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2: Michael, Tim und Kerim sind das, was man allerbeste Freunde nennt. Und sie kommen alle aus München-Giesing. 2009 legten sie als Schülerband los. Seit 2015 stehen sie unter dem Bandnamen Kites auf der Bühne. Ein Jahr später gehen sie richtig durch die Decke. Mit ihrem Indie-Elektropop gewinnen sie den New Music Award der ARD-Jugendradios. Für Schlagzeuger Tim heute noch eine echte Sensation.

0: waren ja wirklich, glaube ich, die glücklichste Band Deutschlands. Und im gleichen Jahr haben wir auch den Song of the Year Award gewonnen in Australien. Das war nochmal für mich was ganz Besonderes, weil ich auch halber Australier bin. Und ja, wir als Münchner Giesinger Band raus in die große Welt starten konnten. Wir wurden dann auch teilweise von Triple J gespielt. Das ist so der größte australische Radiosender. Und haben da auch immer wieder Support bekommen. Und das bedeutet uns sehr viel und macht uns ja wirklich sehr happy.
1: Die drei von Kites sind ein eingeschworenes Team. Tatsächlich haben Gitarrist und Keyboarder Kerim und Michael die Stimme von Kites schon im Kindergarten zusammen rumgetobt. Mit 7 Jahren kam dann Tim dazu. Von ihm wollte ich wissen, was ist das Geheimnis dieser außergewöhnlichen Freundschaft?
0: Ja, ich glaube, unser Geheimnis ist, dass wir einfach erstmal Freunde sind und dann zusammen Musik machen. Das ist einfach unser Ding, was wir zusammen machen. Aber wir sind auch alle drei sehr unterschiedlich. Wir haben unterschiedliche Bedürfnisse, sei es mal die große Weltreise, die Freiheit, die Bindung zur Freundin, die Familie. Wir unterscheiden uns da sehr, aber wir respektieren uns auch sehr. Wir wohnen alle sehr nah beieinander in München-Giesing. Wir sehen uns oft. Wenn wir nicht Musik machen, hängen wir ab und können uns das Leben und die Welt um uns herum eigentlich gar nicht so ohne vorstellen.
1: Nach ihrem Gewinn des New Music Awards wurde auch die Musikindustrie neugierig auf den coolen Sound unserer Münchner. Doch auf die glamourösen Versprechungen großer Plattenfirmen folgte schnell die Ernüchterung. Seit 2018 sind Kites ihre eigenen Chefs mit eigenem Label. Anders als viele Musikerinnen und Musiker wollen sie auch keinesfalls nach Berlin ziehen. Tim, Kerim und Michael sind waschechte Giesinger und das soll auch so bleiben.
0: Ich wohne in der Grünwalder Straße. Ich kann ins Grünwalder Stadion reinschauen, wenn die 60er zu Hause spielen. 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

0: Im Sommer erscheint das neue Album von Kites, das genauso heißt wie ihr markanter Style, Indie Rave. Als Kostprobe gibt's vorab die neue Single Inner Child, eine Hommage an ihre glückliche Kindheit und eine Aufforderung, einfach mal mutig zu sein und Neues zu wagen. Kites aus München, ein Tipp von Dagmar Golle.
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1: Die A8 München-Salzburg ist zwischen Fraßdorf und Bernau wegen einer Nachbaustelle bis 5 Uhr früh gesperrt. Eine Umleitung ist eingerichtet. Die A92 München Richtung Deggendorf ist zwischen Oberschleißheim und Unterschleißheim wegen Bauarbeiten bis Sonntag 4 Uhr gesperrt. Die Umleitung führt über die U3.
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1: Taylor Swift.

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2: Männer, wir müssen jetzt ganz stark sein. Wir sagen es nicht gern, aber jetzt ist es wirklich von offizieller Seite bestätigt. Bitte haltet euren Partnerinnen, Ehefrauen oder Tagesabschnittsgefährtinnen ihre Ohren zu. Denn es stimmt, vom anderen Teller geklaute Pommes schmecken wirklich besser. Ja. Und ich sage damit nicht, dass das jetzt immer noch Frauen bei ihren Männern machen, aber trotzdem wissen wir aus jahrtausendlanger Erfahrung, dass unsere Partnerinnen gerne mal von unserem Teller klauen, wenn wir kurz nicht hinschauen. Und jetzt wird es leider noch schlimmer, denn es gibt jetzt eine offizielle Studie, die besagt, dass heimlich geklaute Pommes vom Teller der anderen Person am Tisch bis zu 40% besser schmecken. Je hinterlistiger Pommes geklaut werden, je größer der Thrill in dieser Angelegenheit ist, desto schmackhafter sind die Pommes.
3: Na toll.
2: Jetzt gibt's keinen Halt mehr. Rest in Peace, Pommes bestellende Männer. Nein, Rest in Pommes.
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1: Um 1 Uhr mit Heike Lüttich. Bundesgesundheitsministerin Warken rechnet mit einem deutlich höheren Defizit bei der gesetzlichen Pflegeversicherung als zuletzt gedacht. Sie erwartet, dass im kommenden Jahr 7,5 Milliarden Euro fehlen werden. 2028 dann schon über 15 Milliarden. Aus der Nachrichtenredaktion Lydia Wagner.
2: Ministerin Warken hat der Rheinischen Post gesagt, dass die Ausgaben der Pflegeversicherungen schon seit Jahren die Einnahmen übersteigen. Sie plant deshalb Einschnitte. Die CDU-Politikerin betont, die Pflegeversicherung sei eine Teilleistungsabsicherung. Sie könne nicht für die gesamten Kosten in einem Pflegefall einspringen. Bis jetzt seien die Voraussetzungen dafür, in die Pflegegrade 1 bis 3 eingestuft zu werden, niedriger als von der Wissenschaft empfohlen. Warken sagt, das könne man sich nicht mehr leisten und will die Hürden höher setzen.
1: Nachdem der Bundesrat der steuerfreien Entlastungsprämie von bis zu 1.000 Euro die Zustimmung verweigert hat, hat der rheinland-pfälzische Ministerpräsident Schweizer im ZDF eine gut durchgerechnete Reform der Einkommensteuer gefordert. Der Sprecher der Unionsfraktion Günzler bezeichnete die Ablehnung des Bundesrats als schwere Hypothek für die geplante Steuerreform. Der Bild-Zeitung sagte Günzler, Bürger und Unternehmen bräuchten nichts dringender als echte Entlastung. Bei den Kommunalwahlen in England hat die regierende Labour-Partei große Verluste erlitten. Einen Rücktritt hat der stark in der Kritik stehende Premierminister Starmer aber ausgeschlossen. Auch die Konservativen büßten viele Sitze ein. Großer Gewinner ist die rechtspopulistische Reform UK-Partei von Nigel Farage. Die Grünen gewannen ebenfalls dazu. In Wales verlor Labour erstmals seit Gründung des Regionalparlaments vor 27 Jahren die Mehrheit an die Unabhängigkeit. Partei Plaid Cymru. Albert Riera bleibt bis zum Ende der Bundesliga-Saison Trainer von Eintracht Frankfurt. Das hat der Sportvorstand der Eintracht Krösche nach der 2:3-Niederlage am Abend gegen Borussia Dortmund bestätigt. Ob Riera auch in der nächsten Spielzeit Coach der Eintracht bleibt, wollte er nicht kommentieren. Man werde sich nach dem letzten Spiel in Stuttgart zusammensetzen. Riera ist seit Anfang Februar Trainer der Eintracht. Unter ihm könnte Frankfurt zum ersten Mal seit 5 Jahren die Qualifikation für den Europapokal verpassen. Das Wetter für Deutschland. In der Nacht locker bewölkt oder sternenklar, gegen morgen örtlich Nebel. Tiefstwerte 9 bis 2 Grad. Tagsüber oft freundlich mit Sonne und Wolken, zwischen Weser und Oder teils stärker bewölkt. Im Laufe des Nachmittags über dem Bergland lokale Schauer oder Gewitter möglich. Die Temperaturen 12 bis 25 Grad. Morgen dann viel Sonne, später eventuell Gewitter. Die Zeit 1.03 Uhr.
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3: Die A8 München-Salzburg ist zwischen Fraßdorf und Bernau wegen einer Nachtbaustelle bis 5 Uhr früh gesperrt. Eine Umleitung ist eingerichtet. Die A92 München Richtung Deggendorf ist zwischen Oberschleißheim und Unterschleißheim wegen Bauarbeiten bis Sonntag 4 Uhr gesperrt. Die Umleitung führt über die U3.
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1: Fastboy aus Karstadt in Unterfranken.

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2: Und jetzt Soko Schlafzimmer. Was ist das? A. Ein asthmatischer Elefant. B. Ein verendendes Rhinoceros. Oder C. Das engelsgleiche Luftvertonen eures Liebsten. Die richtige Antwort ist C. Ja, laut einer Studie fühlen sich sowohl Frauen als auch Männer vom Schnarchen ihres Partners oder ihrer Partnerin gestört. 24% würden sogar zumindest ab und zu alleine schlafen, wenn sie könnten. Also bei uns zu Hause ist es, ich sag mal, auch an dieser Stelle gleichberechtigt, weil natürlich nervt er mich auch, wenn er schnarcht. Aber auch ich nerve ihn, weil auch ich schnarche manchmal. Also ich halte ihm dann kurz die Nase zu, dann wird da kurz gegrantelt und dann wird sich umgedreht und dann ist für eine kleine Weile Ruhe. Aber man weiß ja auch nie wirklich, wie lange. So, wie löst ihr das denn bei euch zu Hause? Wer schnarcht lauter und liebt ihr euch trotzdem noch? Würde ich gerne wissen. Schickt eine WhatsApp oder eine Sprachnachricht ins Studio. Die Nummer findet ihr auf bayern3.de.
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1: Die A8 München-Salzburg ist zwischen Fraßdorf und Bernau wegen einer Nachtbaustelle bis 5 Uhr früh gesperrt. Eine Umleitung ist eingerichtet. Die A92 München Richtung Deggendorf ist zwischen Oberschleißheim und Unterschleißheim wegen Bauarbeiten bis Sonntag 4 Uhr gesperrt. Die Umleitung führt über die U3.
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2: Wenn die Münchnerin Delua loslegt, merkt man sofort, sie hat den Flow und sie hat etwas zu sagen.
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In dem Song Good News wünscht sich Delua gute Nachrichten inmitten von Kriegen und Katastrophen. Sie fragt, wo ist die Liebe, wo die Einigkeit? Du und ich, wir können Dinge verändern. Lass uns gute News produzieren. Conscious Pop nennt Delua ihre Musik. Ein Sound, zu dem man tanzen kann, der aber auch zum Nachdenken anregen soll. Über

0: Themen, mit denen die studierte Psychologin in ihrer Praxis fast täglich konfrontiert wird. Musik war übrigens schon immer Teil ihres Lebens.
1: Ich habe mit 4 Jahren, glaube ich, meinen ersten Kassettenrekorder bekommen, wo ich mich so selbst aufnehmen konnte. Da habe ich dann schon Songs recorded. Und mit 6 habe ich Klavierunterricht bekommen. Bei uns zu Hause lief immer Musik. Mein Papa hat so laut Musik gehört, dass öfters mal die Polizei kam und gesagt, er müsste mal seine Anlage leiser machen. Also Musik war immer schon da.

0: Nachdem sie früher in verschiedenen Bands gesungen hat, geht die Münchnerin Delua seit 2023 solo auf die Bühne. Mit Elektropop und einer starken Stimme, die mühelos zwischen Singen und Sprechgesang wechselt. Mit Songs, die gesellschaftliche Probleme aufgreifen und den Dschungel der Emotionen. Dazu gehört auch das Erwachsenwerden auf ihrer neuen Single I'm Still Figuring Out Adulthood.
1: Inhaltlich geht es um diesen inneren Widerspruch. Auf dem Papier bin ich eigentlich total erwachsen, übernehme Verantwortung, habe mein Leben irgendwie im Griff und gleichzeitig gibt es einfach immer wieder die Momente, in denen ich mich komplett überfordert fühle. Von Alltagssachen, von Erwartungen, Termine jonglieren, funktionieren, für alle da sein und dann denke ich mir manchmal einfach nur so, wie zur Hölle soll denn das gehen und wie machen alle anderen das?
0: Delua verpackt all diese Fragen in einen Sound, zu dem man richtig Party feiern kann. Delua, ein Musiktipp von Dagmar Golle.
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1: Um 2 Uhr mit Heike Lüttich. Großer Gewinner der britischen Kommunalwahlen ist die rechtspopulistische Reform-UK-Partei von Nigel Farage. Sowohl die regierende Labour-Partei als